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0: Tja, auch wenn ihr es wahrscheinlich kaum glauben könnt, ihr hört Zosch, das Magazin für harte Musik. Heute mit einem etwas ungewöhnlichen Einstieg in die Sendung, aber aus gegebenem und auch leider sehr traurigem Anlass. Das gerade war die Rocky Horror Picture Show, unschwer zu verkennen, mit dem Time Warp, dem berühmten. Denn es erreicht uns die Nachricht, dass der Musicalstar Tim Curry heute im Alter von 80 Jahren gestorben ist. Das ist natürlich sehr traurig. Jetzt dann auch erst kurz nach Dolly Parton. Gerade Tim Curry, Rocky Horror Picture Show, habe ich mir einmal gegeben, das Musical, aber ich bin eigentlich nicht so der Musical-Fan. Für mich bleibt er immer im Herzen auf jeden Fall als Pennywise, der Clown aus der S-Verfilmung der ersten. Da fand ich ihn auch wirklich fantastisch, aber die Liste seiner Auftritte in Filmen ist lang. Kevin allein in New York, Annie, Jagd auf Roter Oktober, Muppet Treasure Island, Addams Family Reunion und Scary Movie 2. Also da hat er wirklich ein großes Erbe hinterlassen, was Filme und Musical angeht.
1: Und bei den drei Musketieren als Kardinal Richelieu, da habe ich ihn, glaube ich, zum ersten Mal gesehen, auch großartig.
0: Ja, super. Und in den letzten Jahren hat er ja schon Gesundheitsprobleme gehabt, saß im Rollstuhl und hat sich deswegen weitestgehend auf Synchronrollen konzentriert. Und jetzt ist er eben leider gestorben. Rest in peace, Tim Curry.
1: Ja, und du hast es gerade schon gesagt, Dolly Parton ist gestern gestorben. Die haben wir am Anfang gehört, beziehungsweise gehört haben wir Motley Crue mit Home Sweet Home in einer Version mit Dolly Parton als Gesangsfeature. Das ist tatsächlich erst letztes Jahr rausgekommen. Das Original ist zwar schon ein bisschen älter, das ist von 85 auf der Theatre of Pain erschienen, aber das haben sie jetzt eben auf ihrer Compilation From the Beginning neu aufgenommen mit Dolly Parton. Und ja, sie selber ist auch 80 Jahre alt geworden, das ist ein gefährliches Alter dieses Jahr offenbar, und ist neben ihrer Rolle als Country-Star natürlich auch aus diversen anderen Zusammenhängen bekannt, vor allem auch als Philanthropin und Wohltäterin für diverse künstlerische, wissenschaftliche und soziale Zwecke, was ich auch jetzt erst erfahren habe. Offensichtlich hat sie auch einen erheblichen Beitrag dazu geleistet, dass wir alle wieder ganz bequem auf Konzerte gehen können, und hat $1 Million zu dem Labor beigesteuert, bei dem der moderne Corona-Impfstoff entwickelt wurde.
0: Okay, das wusste ich auch nicht.
1: Ich bis gestern Abend auch nicht.
0: Ja, krass. Ja, sie war eine ziemliche Wohltäterin.
1: Ja, das stimmt. Ziemlich umtriebig. Auch bei dem Song, den wir gerade gehört haben, bei dem Home Sweet Home, alle Gewinne, die sozusagen mit diesem Song erzielt werden, gehen auch an ein Projekt von ihr, das sich für obdachlose Jugendliche in den USA einsetzt.
0: Ja, und was man ja auch dazu sagen muss, beide, sowohl Dolly Parton als auch Tim Curry oder auch die Rocky Horror Picture Show, ja irgendwie doch auch Einfluss auf den ganzen Rock und Metal gehabt im Laufe der Jahre, immer auf eine ganz eigene Art, aber
1: sagen wir,
0: immer
1: es ist nicht komplett szenefremd, ne?
0: Nee, genau. Und deswegen haben wir jetzt gedacht, entscheiden wir uns für diesen Einstieg, aber natürlich widmen wir nicht die ganzen 3 Stunden Zosch diesen beiden Personen, so sehr sie es bestimmt auch verdient hätten, sondern wir kehren zurück zu unserem Kerngeschäft, möchte ich es mal nennen, und haben auch heute einiges noch vorbereitet. Ich habe einige Reinschmecker dabei, viele, viele Bands, die ich gerne mag, werden demnächst neue Alben rausbringen, darunter Uncle Acid and the Deadbeats, da freue ich mich schon sehr drauf, auch K.O.M., da war ich Anfang des Jahres mit einem Kollegen Andi auf einem sehr, sehr fantastischen Konzert. Auch auf dieses Album bin ich schon sehr gespannt. Da hören wir mal rein. Und auch die Nürnberger Sludge-Stoner-Doomer von Kytara, die haben jetzt vor wenigen Tagen ein neues Album, oder ihr erstes Album, muss man sagen, rausgebracht. Und das stelle ich euch auch im Laufe der nächsten, dreiviertel Stunden vor.
1: Ja, und dann haben wir natürlich noch einen riesigen Haufen an diversen Konzert- und Festival-Hinweisen, wo wir natürlich auch den einen oder anderen Song spielen werden. Reinschmecker haben wir noch ein bisschen was, und natürlich ein Triple Older Treat, und schauen wir mal, ob auch noch ein Original und Fälschung reinpasst. Dabei haben wir auf jeden Fall eins, aber wir haben heute viel vor und viel zu tun.
0: Ja.
1: Und ja, wir nähern uns jetzt erstmal gleich mit einer Neuvorstellung unserem Kerngeschäft. Langsam laufen ja auch die Releases wieder an. Im Sommer war es ein bisschen dünn, jetzt geht's Schlag auf Schlag.
0: Das Sommerloch schließt sich.
1: Das Sommerloch, genau. Ein Loch in die Trommelfelle kriegt man jetzt hier mit dieser Neuvorstellung auf jeden Fall. Exhumer, eine Thrashband aus Frankfurt, die auch schon ein bisschen unterwegs ist, bringen übermorgen am Freitag ihr neues Album raus. Death Mask Messiah heißt es. Exhumer spielen lupenreinen Thrash Metal, der irgendwo gleich zwischen Tankard und Creator einsortiert werden kann. Ne? Deutscher Thrash. Bei den schnelleren Stellen ist man aber auch schnell mal bei Slayer. Die waren vor allem in den 80ern sehr aktiv, haben dann 20 Jahre Pause gemacht und sind jetzt dann seit 2008 auch wieder sehr aktiv. Mhm. Und ja, bringen jetzt eben ihr sechstes, insgesamt erst sechstes Album, muss man bei diesen Zeiten fast schon sagen, raus. Lassen sich jetzt, haben sich aber auch Zeit gelassen, das letzte Album ist 7 Jahre her. Und ja, zwischenzeitlich haben sie sich auch ein bisschen neu aufgestellt. Die Rhythmusfraktion sozusagen wurde einmal durchgetauscht, etwas verjüngt auch. Sie haben einen neuen Bassisten und einen neuen Drummer, den man vielleicht schon kennt, Jerome Reil, oder Reil ist zum einen der Sohn des Creator-Drummers Jürgen Reil, mhm, und außerdem selber auch Drummer bei Imhatarikat, die ja hier auch schon das eine oder andere Mal
0: beim letztjährigen
1: Sabbat liefen, unter anderem, zum Beispiel, ja. Mhm. Genau, ja, sie haben ein sehr schönes Album hier produziert, gefällt mir sehr gut. Sehr wuchtig, sehr fett, wie sich das für guten deutschen, vor allem in den letzten 10 bis 20 Jahren erstellten Thrash Metal gehört. Klingt alles sehr, sehr sauber, sehr klar trotzdem. Gemischt hat das Ganze auch ein Bekannter, der schon das letzte Creator-Album auf dem Gewissen hat, Dominik Para. Skefopoulos,
0: Grieche,
1: trotz des Namens scheint er sich irgendwo hier in, und wenn man sich die Bands anschaut, die alle so gemischt hat, irgendwo in der Frankfurter Ecke zu tummeln. Ja, und sie haben auch ein Cover mit draufgepackt, das ist allerdings nicht das Original in Fälschung für heute. Das Cover ist in diesem Fall von Nasty Savage, Unchained Angel, und dazu haben sie sich tatsächlich auch den Sänger Nasty Ronnie geholt, der beim Original dabei ist. Und das ist eine kleine Verbeugung sozusagen in die Vergangenheit beider Bands, weil Exhumer waren damals die Supportband für die erste Nasty Savage Deutschland-Tour 1988, also schon eine Weile her. Mhm. Ja, insgesamt, sie erfinden das Rad nicht neu, aber sie haben auf jeden Fall ein sehr schönes, sehr rundes Rad hier gebaut. Eigentlich Gründe fast ohne Ausfälle, würde ich sagen. Es ist ein sehr, sehr gutes Thrash-Album. Ich habe es schon ein paar Mal gesagt dieses Jahr, aber es scheint endlich mal wieder ein gutes Thrash-Jahr zu sein. Und Exhumer beweisen das hier mal wieder. Wir hören jetzt mal in einen der schnelleren Songs von Deathmask Messiah rein. Hier sind Exhumer mit Allocated Savagery.

0: Das war gleich nochmal Thrash, hat man natürlich gehört. Face Down Hero mit Elite of Mankind von ihrem neuen Album The Ecstasy of Cold, vor 2 Wochen erschienen. Hier letzte Woche vorgestellt. Auch ein okayes Thrash-Album mit einigen wenigen sehr guten Songs, muss man so sagen. Aber ja, das war eine der Perlen von dem Album.
1: Ja, bei uns hört ihr nämlich immer, was los ist in der großen, weiten Welt des Metal. Neue Alben, Konzerte und was sonst noch so abgeht in der Region in Sachen Metal hier auf Zosch, dem Magazin für harte Musik. Und auch die Black- und Death-Metaller von K.O.M. haben mit Anthropic Rites of Sublimation ein neues Album angekündigt. Das ist nach Knots of Abhorrence aus dem Jahr 2023, auch schon wieder 3 Jahre her, das zweite Album der Essener und spielt wie auch der Vorgänger, das ist ja so ein bisschen das Thema der ganzen Band und den Songs bisher, muss man sagen, spielt alles in so einer fiktiven Welt, die so ein bisschen von Ritualen der Inka und Maya inspiriert ist. Da wird gerne auch mal getrommelt und da gibt es auch ein bisschen ja, so kehligen Gesang im Hintergrund und eigentlich eine sehr coole Nummer. Release-Termin der neuen Platte ist der 18. September via 20 Bucks Spin und als kleinen Aperitivo hört ihr nun den Song Cult of Shaman.

0: Das war nochmal Occult Master aus Finnland, auch letzte Woche hier vorgestellt, vor 2 Wochen erschienen, von ihrem auch Occult Master betitelten Album mit dem Rausschmeißer Gnarly Geyser, wunderbar schräger Doom
1: aus Helsinki. Es bleibt doomig, weniger schräg, dafür mehr sludgy und stonerig sozusagen, denn wir kommen zu einer Sludgy Stoner Doom Band aus Nürnberg, die auf den Namen Kytara hört. Und alle, die im Juni bei dem Acid King Konzert im Z-Bau waren, die haben sie wahrscheinlich schon mal live gesehen. Dort haben sie damals als Opener gespielt. Und jetzt im August ist das Debüt namens Konflikt der 6-köpfigen Truppe erschienen. Und wie der Name schon verrät, dreht sich das Album um Konflikte aller Art. Mal laut, mal leise, Konflikte mit sich selbst oder auch mit anderen werden auf insgesamt 8 sehr kurzweiligen Songs verarbeitet, die die Platte umfasst. Und die Band, die hat sich für heute Abend einen Song selbst ausgesucht, den wir euch jetzt spielen, weil der in den Augen der Band die Platte in Sachen Mix aus Härte und Melodie sowie schnellen oder auch langsameren und schwereren Parts gut widerspiegelt. Ihr hört Kytara mit Failed Exorcism.

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0: 10 Bands, In- und Outdoor im Biergarten, eine Kunstausstellung, gutes Essen, eine fette Aftershow-Party mit 2 DJs. All das erwartet alle Besucher und Besucherinnen des Zerbes-Festivals am kommenden Samstag ab 14.30 Uhr im Nürnberger Z-Bau. Wir haben euch das Festival ja in den vergangenen Wochen immer schon wieder ausgiebig vorgestellt und natürlich auch die Bands, die da spielen. Und alle Freunde von experimentellem und atmosphärischem Black Metal, die sollten dann unbedingt beim Zerbes den Gig von Lomb um 19.20 Uhr in der Galerie anschauen. Den habt ihr gerade gehört. Mit dem Song L'Écoute à l'Unisson. Ich hoffe, das habe ich jetzt richtig ausgesprochen. Lomb, das heißt, habe ich jetzt gelernt, dass es überhaupt Lomb und nicht Limbes heißt. Gut, dass ich den hier noch ein Jahr moderiert habe. Heißt auf Deutsch so viel wie der Schwebezustand, das Niemandsland oder die Unentschiedenheit. Und ist ein Ein-Mann-Projekt aus Frankreich und besticht nicht nur durch speziellen Sound, sondern auch durch eine, ja, ich sag mal, etwas andere Art der Bühnenshow mit visuellen Effekten. Und ich gehe davon aus, dass das Konzert vermutlich zu einem der außergewöhnlichsten Gigs des diesjährigen Zerbes werden wird. Lasst euch überraschen und seid offen für die etwas andere Show, das etwas andere Metal-Erlebnis, was der eine oder andere vielleicht auch als untrue bezeichnen würde. Mehr verrate ich jetzt noch nicht, aber ich bin sehr gespannt. Ich habe ihn auch noch nie live gesehen, aber freue mich sehr, nicht nur auf Lomb, sondern auch auf das Zerbes.
1: Ja, ist auch die erste Chance, Limbes oder Lomb in Deutschland zu sehen, ne?
0: Ja, genau.
1: Genau, ja, neben Lomb gibt es noch eine Vielzahl an weiteren Death, Black und Doom Bands und Artverwandten. Grave Miasma als Headliner aus UK, Ulta, Hamel Bestormer aus Belgien, Burial aus Italien, Infiltrator und Black Devil, Black Evil oder Black Devil? Ich bin mir gar nicht sicher, ob ich hier das D vergessen habe. Aus Deutschland. Goat Explosions mit Cunt Roaches, ein bisschen Punk dazu. Und ja, die letzte Band Winselmutter, Raw Black Metal aus Osnabrück, die können leider doch nicht. Die wurden jetzt aber ersetzt, beziehungsweise wurde ein Ersatz gefunden. Dolchstoß aus Leipzig, ja, auch Black Metal. Dolchstoß, ein Teil der sogenannten Leipziger Meuten, was wohl eine Gruppe von verschiedenen Antifa-Black Metal Bands ist. Und es spiegelt sich zumindest bei Dolchstoß auch sehr stark in den Texten wieder, so man sie denn hören kann und versteht. Black Metal ist jetzt nicht unbedingt mein Genre, aber ich habe da bei Dolchstoß tatsächlich Probleme zu sagen, singt da gerade jemand oder bilde ich mir das nur ein? Aber das könnt ihr gleich selber feststellen. Dass ihr, wenn ihr euch vielleicht schon auf Winselmutter gefreut habt und noch oder noch gar nicht wusstet, dass die nicht da sind und jetzt Dolchstoß stattdessen kommen, könnt ihr euch jetzt mal anhören, wie die klingen werden. Und vielleicht ist es ja für den einen oder anderen Black Metal Feinspecker doch ein größerer Leckerbissen als jetzt für mich.
0: Geh davon aus, ja.
1: Ja, ansonsten 29. August haben wir, glaube ich, schon gesagt. Ne?
0: Das genau, ist jetzt 29. Samstag. August, kommender Samstag, 14.30 Uhr ist Einlass und die erste Band im Biergarten, die spielt dann um 15 Uhr und ab 14.30 Uhr gibt es auch schon Essen beim Imbiss und auch beim Stand nebenan.
1: Essen beim Limbiss?
0: Beim Imbiss, genau. Und genau, da könnt ihr euch dann schon versorgen und ja, wird sehr gut, ich freue mich sehr.
1: Ja, genau. Und hier gibt es jetzt Dolchstoß von ihrem zweiten und aktuellen Album Propaganda der Tat mit Anarchist Black Metal Division. Viel Spaß.

0: Das war ein Durchstoß mit Anarchist Black Metal Division. Könnt ihr live sehen am kommenden Samstag Festival im Z-Bau in Nürnberg. 14:30 geht's los. 10 Bands. Durchstoß eben eine davon. Und Tickets gibt's noch im Vorverkauf. 55 Euro plus Vorverkaufsgebühr von 5 Euro. Und das Supporter-Ticket. Damit könnt ihr das ganze Festival unterstützen und auch die Leute unterstützen, die sich ein Social-Ticket gekauft haben. Das war ein Stückchen günstiger. Die Supporter-Tickets gibt's für 71,50 plus Vorverkaufsgebühr. Und an der Abendkasse sollte es nicht schon alles ausverkauft sein in den nächsten Tagen, wird es dann auch noch Tickets geben.
1: Ja, genau. Und wir haben fast 10 Uhr. Ihr wisst, was jetzt kommt.

für unseren heutigen Triple Oldie Treat reisen wir nach UK, genauer gesagt nach Schottland. Da habe ich jetzt erst Urlaub gemacht und Anlass für diese Schottland-Reise war ein Konzert von The Cure. Und das habe ich in Edinburgh gesehen, war ein tolles Konzert, muss man wirklich sagen. Also ich habe The Cure bisher noch nicht live gesehen, muss aber sagen, Robert Smith, der ja nun auch nicht mehr der Allerjüngste ist, ist immer noch extrem fit, also auch stimmlich fit. Es war wirklich, da wurde jeder Ton getroffen und auch die Band hat einfach super gespielt, super Show gewesen. Die haben da auch zusammen noch mit Slowdive und Just Mustard gespielt und das habe ich zum Anlass genommen, den heutigen Triple Oldie Treat einfach mal dem UK Post-Punk zu widmen. Freut euch auf Slowdive mit When the Sun Hits aus dem Jahr 94, Twilight Sad aus Schottland sind auch noch mit dabei, I Became a Prostitute aus dem Jahr 2009 und den Anfang machen die großartigen The Cure mit Fascination Street aus dem Jahr 1989.

0: Unser Triple UK Post-Punk Oldie Treat heute hier bei Zosch, dem Magazin für harte Musik. Das gerade war ein Slowdive mit When the Sun Hits. Davor habt ihr gehört The Twilight Set mit I Became a Prostitute. Und den Anfang haben gemacht die großartigen The Cure mit Fascination Street. Und für alle, die jetzt sagen, mein Gott, mir schlafen hier schon die Füße ein, keine Sorge, denn Jo hat was für euch vorbereitet.
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2: Ja, ich habe mir gedacht, ich mache heute mal wieder einen kleinen Doppelpunkt nach dem Triple Oldie Treat. Und das Ganze hat auch einen Anlass. Der ist jetzt zwar nicht tagesaktuell, aber relativ aktuell. Und zwar gibt es eine breit angelegte Cover-Offensive, möchte man fast sagen. Es geht um einen Song, der, denke ich, jedem, der sich in den letzten 5 bis 15 Jahren mal auf irgendeine Demo gegen Rechts gehört hat, bekannt sein dürfte, nämlich Alle hassen Nazis von Kafka. Und da gibt es jetzt aus der Hardcore-Metalcore-Szene eine Cover-Initiative angeleiert hat es die Regensburger Metalcore-Band Let Me Drown. Und die haben sich dafür nicht 10, nicht 11, sondern 12 Bands geholt, die mitmachen. Captivated, Consumer, Defiance, Devil May Care, Drover, Haxan, 030, Laika, Love and Lose, Mavis, Minus Youth, Pentastone und Exo Armor.
0: Ja, wird eine lustige Playlist auf jeden Fall morgen. Könnt ihr euch angucken. Ja. Laden wir euch immer auf Facebook und auch auf unserer Homepage drauf.
2: Genau, da könnt ihr das alles nochmal nachlesen, genau, Wenn ihr jetzt nicht mitgeschrieben habt. Genau, die haben aus aktuellem Anlass, sind ja bald Wahlen in diversen Bundesländern, einfach diesen Song nochmal gecovert und das Ganze auch mit einem kleinen Sozialprojekt sozusagen oder Spendenprojekt versehen. Die Gewinne vom Verkauf oder vom Release dieses Songs gehen an die Gewaltopferorganisation Weißer Ring e.V. Das heißt, ihr tut quasi auch noch was Gutes damit, wenn ihr diesen Song streamt oder kauft. Und ja, viel mehr möchte ich dazu jetzt auch nicht sagen. Wir hören jetzt zuerst das Original Kafka, Alle hassen Nazis, ein kleiner Stilbruch, und hinterher dann eben die Metalcore-Coverversion von Let Me Drown und anderen. Viel Spaß!

0: Das war das Cover von Let Me Drown und 12 anderen vom Kafka-Song Alle hassen Nazis. Wie gesagt, ein Song, der auf keiner Demo fehlen darf und eine sehr schöne Coverversion, die auch mal ordentlich knallt.
1: Auf jeden Fall. Und wir machen weiter mit einem Reinschmecker. Reinschmecker für alle, die uns Zosch das Magazin für harte Musik nicht so oft hören. Das sind Vorab-Singles von Alben, die demnächst erscheinen werden. Und jetzt sind es auch nur noch gut 3 Wochen, bis das neue Album von Uncle Acid and the Deadbeats erscheint. Am 18. September steht dann Shapes of Midnight in den Plattenläden. Und wie man auf den 2 Vorab-Singles schon erkennen kann, die Briten, die bleiben dabei ihrem typischen, auch gerne Evil Beatles genannten Sound treu. Und ich finde das sehr treffend, als ich das erste Mal gelesen habe. Tut mir manchmal schwer, so Sachen sinnvoll zu beschreiben, aber ich finde, Evil Beatles trifft es auf jeden Fall sehr, sehr gut bei Uncle Acid and the Deadbeats. Spooky Harmoniegesänge, eingängige Hooks und hier und da ein bisschen Hammond-Orgel und einer guten Portion Heaviness.
0: Das also trifft's. Quasi Ghost?
1: Nee, nochmal anders als Ghost. Also gerade was den Gesang angeht, das ist so ein bisschen so wie, wenn du dir so 60er, 70er Jahre Horrorfilme vorstellst und dazu so der Soundtrack.
0: Auch da komme ich irgendwo bei Ghost raus, aber ich bin gespannt, wie es gleich klingt.
1: Ein bisschen moderner, aber ich weiß, was du meinst, aber also noch ein bisschen auf älter gemacht und tatsächlich ist es auch absichtlich auf alt gemacht, also das neue Album, das wurde auch in den Abbey Road Studios aufgenommen, inklusive technischem Equipment aus den entsprechenden Äras. So kamen zum Beispiel die antiken Neumann-Mikrofone zum Einsatz, die auch schon von den Beatles oder Pink Floyd benutzt wurden und das Mastering, das übernahm Noel Somerville, der auch schon die White Stripes und The Clash gemischt hat. Also genau, das ist so der Sound. Wir werden es gleich zu Ohren bekommen, denn wir verkürzen uns die Wartezeit, bis das ganze Werk rauskommt und hören jetzt eben den Reinschmecker. Hier sind Uncle Acid and the Deadbeats mit dem Titeltrack zur neuen Platte Shapes of Midnight.

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0: Das war Iron Flame von ihrem auch vor zwei Wochen erschienenen aktuellen Album Words to Conquer, oder von Synem sollte man sagen, ist ja ein Ein-Mann-Projekt aus Ohio, mit dem Song Shadow Slave.
1: Und alle Freunde des gepflegten Heavy und Speed Metal, die sollten jetzt schon mal ihre Kalender zücken, denn die Speed Metal Guerilla, die lädt zum dritten Guerilla Gathering in den Z-Bau in Nürnberg. Mechanic Tyrants, die machen ja schon jetzt seit einigen Jahren ihre einmal im Jahr Veranstaltung, ihr eintägiges Festival sozusagen, was angefangen hat als Danny Kecks Geburtstagsfeier und jetzt eben in dieses kleine Festival übergegangen ist. Und auch das nächste Line-Up, das kann sich durchaus sehen lassen. Es sind insgesamt neben den Mechanic Tyrants noch vier weitere Bands auf der Bühne, darunter Morbida aus Leipzig. Auch die Newcomer Mortuary Nightmare, die bringen ein bisschen Black Thrash noch mit auf die Bühne, und klassischen Heavy Metal gibt es dann on top noch von Animalize und auch von Acid Blade aus Dresden. Der Vorverkauf für die Veranstaltung ist jetzt gestartet. Für rund 28 Euro könnt ihr dabei sein am 19. Februar im Z-Bau in Nürnberg in der Galerie für das Guerilla Gathering Volume 3. Und wir hören jetzt Acid Blade mit Into the Light.

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0: Das waren Hitten mit Blood from a Stone von ihrem aktuellen Album While Passion Lasts von 2023. Und auch das war mal wieder ein Konzerthinweis. Wir haben ja gesagt, es kommen heute ein paar. Und zwar dauert es noch ein paar Wochen, aber am 17.10. findet im Gleis 1 in Unterschleißheim bei München das Metaleros Volume 7 statt. Und da spielen eben unter anderem Hitten aus Spanien als Headliner, dazu Syntage, Haunt, Intoxicated, Oathbringer und Düsenjäger. Das ist zwar schon ausverkauft, aber wer aufmerksam in den nächsten Wochen Zosch hört, hat da möglicherweise die Chancen, vielleicht einen Gästelistenplatz zu gewinnen.
1: Das heißt, klingt natürlich gut, ja. Auf jeden Fall, vor allen Dingen, wenn man weiß, dass Iron Ears bevorzugt behandelt werden, was unsere Verlosung angeht. Iron Ears nennen wir unsere Radio Z bzw. Zosch-Mitglieder, für alle, die es nicht wissen. Wir machen das ja alles hier ehrenamtlich und einfach nur aus Spaß an der Freude, aber irgendwie muss das Ganze ja trotzdem finanziert werden und für rund 80 Euro im Jahr, auch vergünstigt, wenn euer 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Genau, und weil das Sommerloch sich dann zum Glück langsam dem Ende zuneigt, gibt es nicht nur jede Menge Konzerthinweise von uns, sondern auch Reinschmecker. Jede Menge Bands haben neue Alben angekündigt, darunter auch die Schweden von Graveyard. Die haben jetzt ihre erste Single vom neuen und insgesamt siebten Album namens Fever rausgehauen. Das soll am 9. Oktober 2026 erscheinen. Wilder Tag und wilder Monat, was Konzerte und Releases angeht. Dazu gleich mehr. Jetzt hören wir sie aber erstmal. Hier sind Graveyard mit A Means to an End.

0: Ein Song aus dem Jahr 2017, The Devil and the Almighty Blues mit These Are Old Hands. Und den spiele ich euch als kleinen Konzerthinweis, denn die Norweger gehen bald wieder auf Tour und kommen sogar hier zu uns nach Franken und spielen am 9. Oktober im E-Werk in Erlangen. Eine sehr lohnenswerte Liveband, finde ich. Also ich mag die sehr, sehr gerne, auch wenn die neue Single von dem Album, was irgendwann kommen soll, also einen Termin gibt es noch nicht, es soll eins geben, wann weiß man nicht, aber eben diese Tour, die am 9. Oktober dann bei uns halt macht, Tickets im Vorverkauf, 29 Euro. Und die neue Single, naja, die habe ich euch schon gespielt, war jetzt nicht so spektakulär. Aber der Song, der ist richtig gut und ist auch eine gute Liveband.
1: Ja, am 9.10. ist generell ein guter Abend für alle Doom-Fans.
0: Oder auch ein schlechter, je nachdem. Wie
1: man je nachdem, nennt. Genau. Im Kunstverein steigt ein weiteres Konzert und zwar gibt es da Sludge Doom Neues und Artverwandtes auf die Ohren. Laska, Grin und Fett spielen da nämlich ein
0: Tritt. Grin halt auch
1: wird
0: sehr, sehr gut.
1: 10 bis 15 Euro steht auf der Website Kosten. Also 3 bis 5 Euro pro Band.
0: Die Qual der Wahl.
1: Guter Preis, ne?
0: Auf jeden Fall.
1: Und es wird noch schwieriger.
0: Es wird noch schwieriger, denn am gleichen Abend spielen auch in der Moods, also ich glaube, es sind irgendwie alle Locations in Franken fast belegt.
1: Die hätten sich doch auch mal abstimmen können.
0: Das wäre schon krass gewesen, ne? Also fast ein Tagesfestival draus machen können irgendwie. Denn am 9. Oktober spielen auch Spirit Mother in der Moods in Nürnberg. Ist ein gelungener Mix aus Psychedelic, Desert Rock und Folk. War 2025 tatsächlich mein absolutes Highlight auf dem Rock im Wald. Und die Band, die hat sich dann letztes Jahr nach dem Rock im Wald oder nach der Tour, die sie da gespielt haben, erstmal in eine kleine Pause verabschiedet, von der ich dachte, dass sie viel länger sein wird, weil die Geigerin dort schon sichtbar sehr schwanger war und ich mir dachte, naja gut, dann werden sie sich wahrscheinlich ein bisschen rausnehmen, aber so lange war die Pause
1: jetzt ja gar nicht. Dauert ja nur 9 Monate,
0: ne? Genau, sie war ja da auch schon recht weit, also da ging es dann eigentlich direkt straight nach der Geburt wieder ins Tonstudio, um das dritte Album Thistle aufzunehmen, das jetzt am 4. September über Sound of Liberations erscheint. Und da hören wir direkt mal rein, hier sind für euch Spirit Mother mit Narrows. 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

0: Im Frühjahr 2027 wird es die ersten Live-Shows in Europa für die aus den USA stammende Band Sadness geben, habt ihr gerade gehört, mit dem Song Eye of Primer. Ich habe wirklich ultra Bock, also fantastische Band, wer es nicht kennt und wer, ja, ihr habt es gerade gehört, auf viel Atmosphäre, so Post-Black-Metal-Elemente und so schwebende Klangteppiche steht, der wird bei Sadness garantiert nicht enttäuscht. Die wurden jetzt auch vor kurzem für das Roadburn Festival Mitte April in den Niederlanden angekündigt, das war quasi so der Auftakt zu, juhu, sie kommen nach Europa und ich bin sehr gespannt, wo es noch hingeht, denn Mastermind hinter Sadness ist ja Tausendsasser Damiano Ojeda und er spielt auch mit einem seiner weiteren Dutzenden, muss man wirklich sagen, Musikprojekte namens Trä. Ich hoffe, ich spreche es richtig aus, weil das Interessante an seinem anderen Bandprojekt Trä ist auch, dass also sämtliche Lyrics bestehen aus einer komplett ausgedachten Sprache, also die auch wirklich teilweise nur aus Symbolen und wilden Sachen besteht, entsprechend auch der Bandname. Ein wirkliches Muss für alle Ojeda-Fans, diese Roadburn-Shows. Wem die Reise dorthin aber zu weit ist oder das Roadburn mit fast 400 Euro schlichtweg zu teuer, der muss nicht traurig sein, denn auch eine UK- und Europa-Tour soll es geben. UK-Daten sind seit heute bekannt. Da gibt es, glaube ich, 4 oder 5 Shows insgesamt in England und Schottland. Die sind Ende April und die genauen Daten für Europa, die werden noch bekannt gegeben. Wird dann wohl Mai werden, weil April ist dann ja damit schon voll. Und da bin ich mal gespannt, wo es dann hier in der Nähe vielleicht dann auch mal Sadness zu sehen gibt. Große Empfehlung von mir.
1: Und statt Sadness gibt es jetzt Darkness. was für eine Überleitung.
0: Richtig, schon eine Überleitung, wie man im Radio sagt. Aber ich fand sie gut.
1: Wunderschön gemacht von mir. Darkness heißt die neue Single von Ignea, eine ja ursprünglich mal Oriental Metal, mittlerweile eher Melodeath aus Kiew. Und die bringen am 23.10. ihr neues Album Monumental raus. Und ja, da ist Darkness jetzt eben sowohl dann der Opener als auch jetzt die neue Single. Auch wieder gefilmt on location sozusagen in Kiew in diversen brutalistischen Gebäuden. Und immer mal wieder unterbrochen durch russische Raketenangriffe. Die Band hat da eine sehr, sehr ausgeprägte Social-Media-Präsenz auch mit regelmäßigen Hangouts und so weiter, wo man sich da so die Schwierigkeiten einer Albumproduktion oder generell des Banddaseins im Kriegsgebiet von denen direkt auch live erzählen lassen kann. Sehr interessant. Kann ich sehr empfehlen und auch dieses Album wird mit Sicherheit wieder großartig, wenn die zwei bisher veröffentlichten Singles da irgendein Indiz sind. Und ja, genug der Rede, wir hören jetzt hier rein. Hier sind Ignea mit Darkness.

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0: Ja, wer nach dem ganzen verkopften Dummzeugs und so, was wir euch heute alles empfohlen haben, einfach mal die Gehörgänge auf einem Konzert freispielen, das Hirn abschalten will und gerne seine Live-Erlebnisse mit Ahu-Chören schmückt, der kann hier am 5. September, also jetzt auch schon in nicht allzu ferner Zukunft, in den Hirsch gehen. Walkings aus Griechenland haben wir gerade gehört mit Sparta von ihrem 2020er-Album Revenge, sind da, ja, wie gesagt, in anderthalb Wochen am 5. September, am Samstag, mit ihrer Night of the Kings Tour da. 19 Uhr geht's los, kostet circa 42 € im Vorverkauf. Und also live auf jeden Fall eine spaßige Band, auch wenn jetzt der musikalische Nährwert, würde ich sagen, überschaubar ist.
1: Das ist sehr diplomatisch ausgedrückt, ja.
0: Aber macht Bock, also auf Festivals schon gesehen, war immer lustig. Ich glaube, auch bei einer Clubshow wird das durchaus ein netter Abend werden.
1: Sehr gut. Davon
0: Ja,
1: gehe ich aus. Auf jeden Fall
0: genau.
1: für Fans dieser Stilrichtung und für alle Fans vom 60er Sound, die auch so ein bisschen Bock auf modernen Stoner Doom. Sorry.
0: Wir haben doch die ganzen restlichen Konzerte nur
1: im September.
0: Achso,
1: Entschuldigung, um Gottes Willen, ja stimmt.
0: Nicht,
1: es
0: dass die nicht, dass die Leute Langeweile kriegen und
1: ja.
0: nichts zu tun haben
1: ja.
0: im September.
1: Ja.
0: 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Denkt euch den Werbeblock für die Iron Ears bzw. 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Am 17. September, das ist ein Donnerstag, gibt es die Atomic Aggressor und Ectovoid Atomic Aggressor hier, Death Metal aus Chile, seit den 80er Jahren, seit 1985 aktiv und bringen jetzt übermorgen mit The Occult Forces ihr zweites Album raus. Sehr produktiv, aber wohl eher live als im Studio. Ectovoid nochmal Death Metal in diesem Fall, aber aus Birmingham in Alabama. Das Ganze steigt, wie gesagt, am 17.09. im Kunstverein und eine Woche später, am 24.09., auch wieder ein Donnerstag und auch wieder im Kunstverein, ist das Ritual 2 Festival bzw. Konzertreihe. Da spielen Anheim, atmosphärischer Black Metal aus Würzburg, mit Gasbrand, nochmal Black Metal aus Coburg und den Anfang machen Bloody Gore Thunderbolt mit Death Metal hier aus Nürnberg für 15 € und wie gesagt, für beide Konzerte Atomic Aggressor und auch die Ritual-Konzertreihe wird es zu gegebener Zeit Gästelistenplätze bei Zosch zu gewinnen geben.
1: Nächste Woche sogar, wenn ich mich nicht alles täuscht, oder? War das
0: nächste
1: nicht?
0: Woche schon oder übernächste?
1: Wir reichen die Info nochmal nach. Ich dachte, das war nächste Woche schon.
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1: Wir kündigen es auch immer auf unseren Social-Media-Kanälen an, insbesondere auf Instagram in der Story. 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So, jetzt kommen wir zum 60er-Sound. Der auf modern Stoner Doom trifft, diese wilde Mischung, die gelingt ja den Neuseeländern von Earth Tongue immer ganz besonders gut. Sängerin Gussie, die verkörpert ja die 60s mit ihrem Stil, Gitarre und Stimme, und Bandkollege Ezra, der unterstützt mit Gesang und Schlagzeug. Und ihre neue Single Dimly Lit Cadaver, die ist vor ein paar Tagen rausgekommen und markiert so ein bisschen den Auftakt ihres Tourmarathons. 27 Shows in den USA werden sie jetzt spielen, gefolgt von einer ausgedehnten EU- und UK-Tour im Herbst. Hier in der Nähe spielen sie zum Beispiel auf dem Keep It Low in München. Überraschung, am 9. Oktober, da ist er wieder. Also es ist eigentlich ein beschissener Tag für alle Leute, die Bock auf so diese ganze Doom-Schiene in allen ihren Facetten hat. Es ist schwere Auswahl, weil auch das Keep It Low Line-Up dieses Jahr sich wirklich sehen lassen kann. Aber dazu dann mehr in einer der nächsten Shows. Das bekommen wir heute nicht mehr unter. Hier sind aber auf jeden Fall schon mal für euch Earth Tongue mit Dimly Lit Cadaver.

0: Die großartigen Earth Tongue waren das. Auch sehr unterhaltsames Video zur neuen Single Dimly Lit Cadaver. Die beiden Neuseeländer, die haben sich jetzt auch in Berlin niedergelassen. Die wohnen jetzt seit einem Jahr in Deutschland, weil sie es hier cool finden, erstens. Und zweitens ist es auch wahrscheinlich praktischer ist für Konzerte und Shows, nicht immer aus Neuseeland.
1: Kommt auf Dauer günstiger.
0: Womöglich, womöglich. Genau, wir bleiben bei Female-Fronted Bands, muss man sagen, oder generell Bands.
1: Kommt auf Dauer günstiger.
0: Womöglich, womöglich. Genau, wir bleiben bei Female-Fronted Bands, muss man sagen, oder generell Bands, bei denen auch Frauen

0: sind so auch in diesem Jahr. Das Ganze findet statt am Freitag, den 11. und Samstag, den 12. Dezember. Und Line-Up sehr, sehr cool jedes Jahr, sehr ausgewählt, muss man sagen. Letztes Jahr haben auch Messer gespielt. Und in diesem Jahr spielen am Freitag Angst, Prison of Hope und Nacht im Club Zentral. Da muss ich sagen, kenne ich außer Angst gar keine Band. Da muss ich nochmal genauer reinhören. Für mich persönlich Highlight-Tag ist der Samstag, der 12.12. Da spielen nämlich Hysterese, das hat der Wenz, glaube ich, mal vorgestellt hier auch.
1: Und der Andi, glaube ich.
0: Oder der Andi oder so beide.
1: Punk-Dings.
0: Und zusammen mit Coltane und ELR. Und die Kombi finde ich fantastisch, muss ich wirklich sagen. Gerade Coltane, alle Besucher des letzten Sonus Obscura, was ja auch dieses Jahr im November wieder stattfindet, schon ausverkauft. Aber die haben ja da eine sehr, sehr tolle Show abgeliefert. Generell sehr, sehr tolle Liveband. Und ELR aus der Schweiz sind stilistisch, sage ich mal, Coltane gar nicht so unähnlich. Ist auch sehr atmosphärisch. Manchmal kleinen Black Metal-Einschlag, aber alles sehr... sehr klangvoll irgendwie, sehr, ja, sehr stimmungsvolle Musik. Und da überlege ich tatsächlich mal einen kleinen Ausflug nach Stuggi zu machen. Das wird sich auf jeden Fall lohnen. Und ja, ich würde sagen, da müsst ihr jetzt durch, denn ich konnte mich nicht entscheiden für eine Band. Deswegen haben wir jetzt zwei von diesen drei Bands, die an dem Tag spielen. Hier sind für euch gleich ELR mit Flares of Decay und den Anfang machen Coltane mit, hilf mir schnell, welchen Song habe ich rausgesucht? Grace.

0: großartigen ELR mit Flurs of Decay könnt ihr live sehen am 12.12. beim Hellgard in Stuttgart.
1: Und ein letzter Konzerthinweis für heute. 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Dezember, gibt es im Z-Bau das Incantation Rites Festival. 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Morast aus Düsseldorf und Köln und Wuppertal, und von denen hören wir jetzt zum Abschied noch den Song Akasha, bevor dann hinter uns das Rock in Black Spezial anläuft und ja, der Dieter steht auch schon da und scharrt mit den Hufen quasi.
0: Genau. Und damit sagen wir Servus und Ade, danke fürs Einschalten. Schaltet gerne nächste Woche wieder ein. 21 Uhr jeden Mittwoch hier auf Radio Z, Zosch, das Magazin für harte Musik. Wir waren Jon Saskia. Servus.
1: Servus und viel Spaß.

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Hallo, Servus und eine schöne Nacht wünsche ich euch und begrüße euch zu Rock im Black Spezial, im Musikspezial und damit auch zum 10. Teil über ja, Black Sabbath. Und wenn ich mir heute so meine Playlist anschaue, muss ich ja eigentlich zugeben, das war jetzt der einzige Song von Black Sabbath, den ihr heute hört. Denn wir befinden uns ja zwischenzeitlich in einem fortgeschrittenen Stadium. Und dieser Song, den ihr gerade gehört habt, der ist auch von einem Album von 1998, nämlich aus dem Album Reunion. Und da waren zwei neue Studio-Songs mit dabei, Psycho Man und eben dieser, den ihr gerade gehört habt. Und so, und da ist er noch, Selling My Soul hieß der. Und den habe ich leider letztes Mal nicht mehr geschafft. Und ich habe euch ja versprochen, der kommt dieses Mal. Und so ist es auch, den habt ihr jetzt gehört. Jetzt hätte man ja denken können, mein Gott, Black Sabbath, ja, jetzt gehen die gleich wieder ins Studio, machen eine Schallplatte. Aber es war eigentlich genau das Gegenteil so. Sie haben zwar immer mal wieder Auftritte gemeinsam gespielt, sind sogar auf Tour gegangen etc., aber irgendwo hat dann doch jeder ja genug gehabt von Studio und von mehr Platten und noch mehr. Und außerdem haben ja manche Musiker so immer noch ihre Solokarriere beziehungsweise ihre Solo-Anwandlungen immer noch weiter verfolgt. Ozzy Osbourne war sehr erfolgreich zwischenzeitlich mit seinen Solo-Aufnahmen und hat da natürlich überhaupt nicht dran gedacht, diese aufzugeben und diese zugunsten von Black Sabbath irgendwo dann auch aufzugeben. Und so ist man tatsächlich irgendwo darüber hinweggekommen, wieder gleich zusammen ins Studio zu gehen. Auch Tony Iommi war so, er hat ja schon ganz, ganz lange ja, seine Solo Anwandlungen immer mal wieder zurückgestellt, dann na, er wollte eine Platte machen, dann musste er sie unter Black Sabbath dann veröffentlichen und. Also da waren viele, viele, ja, natürlich persönliche Entscheidungen und persönliche ja, Wünsche natürlich im Vordergrund und dahingehend, ja, waren die Fans vielleicht auch etwas enttäuscht. Aber Ozzy Osbourne war gut beschäftigt zu dieser Zeit. Er hatte ja auch eine Fernsehshow, ihr kennt das alles. Und hat natürlich auch mit seinem neuen Ozzy-Fest genügend zu tun gehabt. Also, ja, was machen? Eigentlich nichts so richtig, würde ich jetzt mal sagen. Denn wenn man mal so auf die Veröffentlichungsliste guckt, eben aus diesen Jahren, so ich muss jetzt hier bloß etwas blättern, und wir sind ja wie gesagt im Jahr 2000, also 1998 kam dieses Reunion und danach war nichts, keine Soloplatte, nichts, überhaupt nichts. Also Ozzy Osbourne hat sich etwas Zeit gelassen, er hat gesagt, hey, ich habe genügend zu tun mit dem Ozzy-Fest, ich habe da zu tun und so weiter, da muss ich jetzt auch nicht sofort wieder eine Schallplatte veröffentlichen. Machen wir mal etwas langsam. Und Tony Iommi, der hat gesagt, das nutze ich jetzt aus. Hey! Und er hat sich verschiedene Musiker genommen und hat ja in 2000 ein tolles Soloalbum hingelegt. Das heißt ganz einfach Iommi. Und da hat er sich mit verschiedenen Sängern zusammengenommen. Also jeder Song hat einen anderen Leadsänger. Und man höre und staune, auch Ozzy Osbourne war mit dabei. Also, und ich habe natürlich einige Songs aus diesem Soloalbum von Iommi, das tatsächlich sein erstes Album im Jahr 2000, beziehungsweise sein erstes Soloalbum überhaupt war. Und das immerhin im Jahr 2000. Also, Bassstücke habe ich mit dabei. Zum Beispiel einen mit Skin zusammen. Hier ist Meat.

großes Kino im Hause IOMI. Und mit diesem Album, da muss ich wirklich sagen, bin ich an und für sich erst durch eine Zuschrift von eines Hörers dann auch draufgekommen, der mir eben geschrieben hat, hey, der hat sich mal nämlich ein oder zwei Songs aus diesem Album gewünscht, hör dir das mal an. Und ich habe es mir angehört und das sind wirklich ganz, ganz starke Songs drauf, wie eben dieser mit Billy Idol zusammen, Into the Night. Und das ist ein großartiger Song, wie ich persönlich finde und der mir also außerordentlich gut gefällt und den, ja, wo ich immer mir sagen muss, hey, warum ist dieser Song nicht weltbekannt irgendwo geworden? Großartig. Und er hat sich wirklich solche Sänger rausgesucht, wo man ja auch sagen muss, hey, den Namen kenne ich nicht mal. Ja, also so richtig, hey, habt ihr David Grohl vorher gekannt? Vermutlich schon. Ich natürlich wieder nicht. Ja. Also es ist tatsächlich so, dass natürlich auch irgendwo zeitgemäß natürlich auch reagiert wurde. Gut, Billy Idol war natürlich ein Musiker, der schon seit Jahrzehnten irgendwo bekannt war. Ozzy natürlich genauso. Aber er hat natürlich auch viele Sänger geholt zu dieser Soloplatte, die ja vielleicht noch nicht Jahrzehnte im Geschäft waren, aber einen guten Namen hatten. Und das ließ er sich natürlich nicht nehmen. Und er sollte ja dann auch in Zukunft mit einem Mann namens Glenn Hughes intensiv zusammenarbeiten. Und ich habe natürlich noch mal zwei Stücke aus diesem Album IOMI mit dabei. Nämlich das, natürlich das mit Ozzy Osbourne zusammen. Who's Fooling Who? Und könnte man ja etwas so auf Black Sabbath irgendwo beziehen. Und dann noch mal eins mit Dave Grohl zusammen. Goodbye Lament. Und ja, wirklich herausragende Musik. Und wenn jemand irgendwie noch an dieses Album kommt, gibt es das auch auf Schallplatte? Ich muss mal gucken. Also ich glaube, das wird so eins der nächsten Anschaffungen und dann bei mir im Plattenschrank. Hier ist es nochmal, eben dieses Soloalbum von Mr. IOMI. Erst mit Ozzy Osbourne zusammen. Who's Fooling Who?

Da waren noch mal zwei Stücke aus dem Album Aomi und er hat sich wirklich die Creme de la Creme an Sängern damals geholt. David Grohl hier zusammen eben mit Tony Iommi und Goodbye Lament. Und habt ihr vielleicht die Gitarre erkannt? Ja, es ist nämlich auf diesem Song spielt nämlich Brian May die Gitarre mit. Also Brian May kennt Queen. Ne? Ich glaube, das muss ich jetzt nicht noch erklären. Also etwas Grundkenntnisse müssen da schon jetzt irgendwo mit dabei sein. Also, und davor nochmal zusammen mit Ozzy Osbourne. Und wie gesagt, der Kontakt ist auch danach nie wieder abgerissen zwischen den beiden. Ja? Also immer wieder war immer mal im Raum gestanden, ja, hey, wir machen mal wieder eine Tour, wir machen mal wieder das. Aber Ozzy Osbourne war natürlich zu dieser Zeit sehr, sehr eingebunden. Er hatte eine eigene Fernsehserie und die Osbournes, ja. Also wer diese schräge Show, Reality-Show oder wie man das auch immer nennen möchte, so gesehen hat, wusste natürlich, dass, ich sag mal, das Image des Ozzy Osbourne hier schon etwas, ich will nicht sagen gelitten hat, aber irgendwo wurde es auch etwas ja, weich gewaschen. Ja? Also diese dunkle Gestalt, diese ja, etwas mit dem Tod, mit dem Verruch des etwas ansässig, wurde auf einmal zu einer Person, die ja, so etwas dappig, ja, etwas dapsig, etwas, hey, unkontrolliert durchs Leben waberte, etwas der batschte, ja, und eben von seiner Frau immer wieder in die richtige Richtung irgendwo geschickt wurde. Dabei haben sich natürlich große Hits für ihn auch ergeben. So hat er ja mit seiner Tochter zusammen Dreamer damals auch nochmal neu aufgenommen, was ein riesen Hit wurde. Ob das Lied jetzt immer, ja, ich weiß nicht, wie oft er es überhaupt aufgenommen hat. Ich habe nämlich irgendwo, bei welcher, ich muss jetzt mal gucken, auf welcher Scheibe ist das, wo er es denn dann auch mitgenommen hat. War das jetzt auf der, muss ich mal nochmal gucken, auf der Down to Earth oder, ja, wo war es denn? Also, es kann durchaus sein, dass das auf der Down to Earth nochmal war. Aber ich schaue dann lieber nochmal nach, dann wissen wir es auch nochmal. Ich glaube, als drittes Stück dann auf der LB. Ich schaue aber, wie gesagt, nochmal nach, damit wir dann auch ganz richtig liegen. Und so hat er natürlich zwischen diesen Fernsehterminen, zwischen seinen eigenen Ossi-Fest etc., er hat natürlich auch das Leben genossen. Er war zwischenzeitlich wesentlich ruhiger geworden. Er kam nicht immer vom Alkohol runter. Also man hätte das natürlich gerne gesehen, vor allen Dingen seine Frau hätte das natürlich gerne gesehen, aber er hat natürlich lange nicht mehr so exzessiv gelebt und natürlich hat irgendwo dieses exzessive Leben auch irgendwo seine, wie soll man sagen, Spuren hinterlassen. Also teilweise hatte man ja schon vermutet, hey, Ozzy Osbourne wird dement, aber darüber hinaus ist dann tatsächlich festgestellt worden, dass eben Ozzy eine Nervenkrankheit hat, die dann aber medikamentös behandelt werden konnte. Aber seine Bewegungs, ja, ich sag mal, Vielfalt oder ja, Armut war durchaus auch in dieser Fernsehserie zu sehen. Ob das jetzt natürlich für das Image des Ozzy Osbourne irgendwo nützlich war, was es natürlich war, es war verkaufsfördernd, definitiv. Denn Ozzy Osbourne wurde natürlich einem Publikum zugeführt, die bis dahin überhaupt gar keine Berührung mit ihm hatten. Und dahingehend muss man auch immer wieder sagen, ja, das ist natürlich so eine Marketingstrategie. Personen, die eigentlich in ganz anderen Sphären bekannt waren, irgendwo dann familientauglich rüberkommen zu lassen. Natürlich auch diese Aufnahme dann mit seiner Tochter, mit Dreamer etc., das war Verkaufsmarketing höchster Perfektion. Ich will euch aber von dieser ja, Solo-Platte von Ozzy Osbourne, die er 2001 dann schließlich veröffentlichte und die hieß Down to Earth, ein paar Songs noch vorspielen.
Bevor, nee, wir haben noch Zeit bis zum Stundenwechsel. Also so weit sind wir noch gar nicht. Und ja, diese Platte war gegenüber dem Vorgängeralbum natürlich in der Qualität nicht so stark. Er holte sich seine üblichen Musiker und hat die auch etwas alleine werkeln lassen. Ja, er war ja beschäftigt, so nach dem Motto. Und ja, das merkt man vielleicht auch diesen Solo-Alben in den 2000ern etwas an. Er hat zwar welche gemacht, die waren jetzt auch nicht grottenschlecht oder sonstiges. Also um Gottes Willen, die waren natürlich weit entfernt von solchen von solchen Maßstäben oder negativen Maßstäben. Aber natürlich die Güte dieser anderen Solo-LPs haben sie tatsächlich nicht mehr erreicht. Wen wundert's, irgendwann ist eben mal die Bumpe auch gut. Ne? Also die ist dann gut gefüllt bzw. abgefüllt etc. Also wollen wir mal da nichts Böses nachsprechen. Er hatte immer noch gute Sachen drauf. Ich habe jetzt nochmal zwei Songs hier, eben aus diesem Album Down to Earth. Und das ist Running Out of Time und danach geht's gleich über zu Gets Me Through. Viel Spaß mit Ozzy Osbourne.

Ozzy Osbourne mit Gets Me Through und davor mit, jetzt muss ich selber noch mal gucken, wo ist es denn? Es ist verschwunden im Bermuda-Dreieck, da oben, Running Out of Time. Beide Titel eben aus dem Titel, aus dem Album Down to Earth, 2001 erschienen. Jetzt fragt man sich natürlich, ja, warum hat Ozzy Osbourne von 1995 bis 2001 eigentlich gebraucht, irgendwo da eine neue Platte aufzunehmen? Er hätte ja diesen großen Erfolg von Osmosis einfach irgendwo ausnutzen können und eine Platte nach dem anderen machen können. Nun, was dazwischen kam, war natürlich diese Reunion mit Black Sabbath und die darauffolgende Tournee, denn Ozzy war tatsächlich dann mit denen auf Tournee. Und die haben ja damals auch dann eine, diese Reunion ist eine Live-Platte, und die stammt eben von dieser Tournee. Und zum anderen hatte er mal geäußert, eben zu dieser langen Wartezeit, ja, irgendwo ist da dann der Faden abgerissen, er war beschäftigt mit seinem Ozzy-Fest und dann haben wir ja diese Tournee gemacht und irgendwo war das Leben dann so schön, wieso soll ich mir denn jetzt noch Stress reinhängen mit einem Album? Naja, das Plattenlabel und seine Frau Sharon hatten da eine andere Meinung. Die haben den guten Ozzy natürlich ganz schön, ich sag mal, Pulver unter den Hintern gelegt und haben ihn ja dazu förmlich gezwungen, fast ein neues Album aufzunehmen. Sie haben voraus schon mal den Standardgitarristen von Ozzy Osbourne, Zakk Wylde, praktisch ins Studio gesetzt und halt gesagt, mach du mal, ja, schau mal hier, was man machen kann. Wir schicken dir dann den Ozzy Osbourne dann schon vorbei. Der kommt dann schon. Ja, und so merkt man das auch, diesen Album. Es ist etwas uninspiriert. So möchte man fast sagen. Ozzy Osbourne hat dann selbst mal gesagt, ja, der Zakk, der war super fleißig. Manches konnte man verwenden, manches war einfach Mist. Ozzy Osbourne war ja da immer sehr direkt, würde ich mal sagen. Und aber er hat zu aller Liebe dann eben auch dieses Album fertig gemacht. Er ist eben dann auch erkenntlich, Dreamer war tatsächlich auf diesem Album mit dabei. Der dritte Song auf dem Album, so wie ich es vorhin schon genannt habe, ich weiß nicht, das wievielte Mal dem Dreamer dann auch schon veröffentlicht wurde. Ich meine, es war damals schon das dritte Mal. Und dann kam ja noch die Version mit seiner Tochter zu einem späteren Zeitpunkt etc. etc. 2001 ist auch im Frühjahr seine Mutter verstorben, was Ozzy Osbourne sehr nahe gegangen ist. Und da hat er etwas gesehen, dass das Leben auch endlich sein kann, dass das Leben nicht nur eben ja immer Rock'n'Roll und die holen mich schon immer wieder raus aus dem Gröbsten. Nein, also er hatte erkannt auf einmal, hey, das da ist was ich noch gar nicht so richtig bemerkt habe. Das ging ihm tatsächlich nahe. Und als dann im Oktober, glaube ich, 2001 dieses Album erschienen ist, ging er auch da fleißig dann natürlich auch auf Tour etc. Aber man hatte gemerkt, hey, Ozzy Osbourne ist nachdenklicher geworden. Ozzy Osbourne war auf einmal nicht mehr dieser, wie hat man immer so schön, der dunkle Gott des Todes und so weiter und so weiter. Man hat ihn ja oft so als Priester des Todes und so weiter betitelt. Also Ozzy Osbourne ist da schon viel ruhiger geworden. Und zum einen hat er natürlich immer mal wieder gesundheitliche Probleme gehabt. Aber was sich eben dann auch einstellte, war die Krebserkrankung seiner Frau. Und das hat Ozzy Osbourne richtig, richtig, richtig beschäftigt. Also da wurde Ozzy Osbourne auf einmal zu einem liebenden Mann, zu einem liebenden Ehemann und auch seine Kinder. Kelly und ich weiß nicht, wie der Sohn heißt, ist mir jetzt gerade entfallen. Die hatten Entziehungskuren zwischenzeitlich. Das ist alles Ozzy Osbourne tatsächlich sehr nahe gegangen. Und er hat also versucht, irgendwo da die Kurve zu bekommen und das alles wieder in eine Schiene zu bekommen. Wie unglaublich
ja, bekannt er aber mit dieser Reality-Show The Osbournes eigentlich tatsächlich wurde, ist vielleicht daran zu erkennen, dass er tatsächlich zum goldenen Thronjubiläum von Elizabeth II. Auf der Party, Ballast Party, Paranoid gesungen hat. Also er wurde förmlich eingeladen und er war der Superstar und er konnte dann auch Paranoid zum Besten geben. Man höre und staune. Also, wir haben natürlich vor dem Stundenwechsel, mein Gott, 0.43 Uhr, ich bin schon wieder am Labern hier. Und was kriegen wir denn da noch hin? Gucken wir doch einmal. 53, ja, ich würde sagen, ja. Wir gehen jetzt mal rein in diese, wie gesagt, Down-to-Earth-Scheibe, haben einen Titel, der heißt You Know Part One, der ist sehr kurz mit einer Minute, der dann übergeht in den Titel Chunky. Und dann sind wir, naja, klar, wunderbar, mit dem gehen wir dann in den Stundenwechsel und nach dem Stundenwechsel hört ihr dann nochmal einen Song eben aus diesem Album. Kann euch auch schon den Titel sagen. Can you hear them? Also, viel Spaß mit Ossi und wir hören uns dann nach dem Stundenwechsel. Bis denn dann.

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Und damit hallo, servus und eine schöne Nacht wünsche ich euch und begrüße euch zur zweiten Stunde vom Musikspezial, vom Rockin' Black Spezial über Black Sabbath, dem 10. Teil zwischenzeitlich. Mein Gott, es zieht sich wieder. Aber es ist eine interessante Geschichte, wenn man die Geschichte von großartigen Musikern verfolgt, dann trifft man immer wieder auf so Kleinigkeiten, wo man sagt, wow, Wahnsinn. Und was so Auswirkungen auf deren Musik hatte, etc., etc., das ist immer wieder eine tolle Sache. Wir haben ja heute so, ich sag mal, die Jahre 2000, eigentlich haben wir ja schon 1998 angefangen mit diesem Song aus der Reunion. Oh mein Gott, da haben wir ja heute einen richtig feinen, langen Zeitraum. Denn wir werden sicherlich bis ins Jahr 2005, 2007, wenn ich mich nicht verplaudere, noch kommen. Aber das ist alles eben, ja, nur mit Soloalben von Tony Iommi und eben auch von Ozzy Osbourne gepflastert. Denn Black Sabbath selbst hat während dieser Zeit keine Scheibe veröffentlicht. Und ich schaue dann nochmal auf die Live-Veröffentlichungen und ihr wisst ja, zum Abschluss dieser Sendung über Black Sabbath wird es nochmal einen Zusatz dann hinten dran geben über die Live-Aufnahmen von Black Sabbath etc. etc. Also auch da werden wir natürlich nochmal einen ausführlichen Blick darauf werfen. Wir gehen jetzt ein Jahr später, ist das ein Jahr später? Nein, natürlich nicht. Wir gehen 3 Jahre später, nämlich zu einem Album, das eigentlich schon 1996 aufgenommen wurde. Es waren Aufnahmen von Tony Iommi zusammen mit Klein Jus. Und das waren die sogenannten, jetzt muss ich etwas ablesen, Dab Sessions. Das wurde nie offiziell veröffentlicht und aber war ein ja so Geheimtipp bei den Bootleggern und die haben natürlich da kräftig gehandelt mit diesen Aufnahmen und das hat weite Kreise gezogen, so dass sich Tony Iommi dann tatsächlich veranlasst gefühlt hat, 2004 diese Scheibe unter dem Namen The 99 die 1996er Dab Sessions zu veröffentlichen, zusammen mit Glenn Hughes. Vielleicht aber auch im Hinblick darauf, dass er mit Glenn Hughes zu dieser Zeit bereits wieder im Studio stand und für 2005 eine weitere Platte mit ihm zusammen geplant hatte. Also, natürlich haben wir auch da wie was dabei. Ne? Also ist ja nicht so, dass wir da nichts haben. Und wir haben sowohl aus dem Jahr 2004 eben Tony Iommi und Glenn Hughes dabei, als auch aus 2005. Aber wir wollen ja die Reihenfolge schön einhalten. Ne? Immer korrekt. Also, dann machen wir das auch. Jetzt muss ich bloß... das dürfte der erste sein. Ja, oben, genau. Das ist nämlich Don't Track the River und dann spielen wir noch From Another World und dann, dann werde ich wieder meinen Senf dazugeben. Viel Spaß mit Tony Iommi und Glenn Hughes.

Tony Iommi mit Glenn Hughes zusammen. Und ja, seit dem Album Seven Star, das ja Glenn Hughes mit eingesungen hat, ja, hatte Glenn Hughes beziehungsweise Tony Iommi mit ihm nicht mehr zusammengearbeitet. Und ja, dieses Seven Star Album war ja normalerweise als Soloalbum von Tony Iommi mitgeplant, und aufgrund des Drucks des Plattenlabels musste es dann unter dem Namen Black Sabbath featuring Tony Iommi mit veröffentlicht werden. Ja, das sind die Dinge des Lebens, was das Musikgeschäft sicherlich nicht einfacher macht, und ich möchte da manchmal in so Musiker hineinhorchen, was die dazu gesagt haben oder wie die sich mit solchen Entscheidungen des Plattenlabels dann wirklich gefühlt haben. Denn also, wenn man als Musiker mit einem anderen Musiker zusammen, in dem Fall mit Glenn Hughes zusammen, ein Album praktisch veröffentlicht und das dann unter einem anderen Namen, unter einem und anderen Künstlern eigentlich veröffentlichen muss, das ist schon krass. Also das ist schon, sind schon Maßnahmen, wo ich mir sage, hey, geht eigentlich überhaupt nicht, denn Seven Star war tatsächlich das Werk von Tony Iommi, und das ist, glaube ich, unumwunden. From Another World habt ihr gerade gehört aus dem Album. So, ich lese nochmal ab. Der 1996 Dub Sessions, 2004 dann tatsächlich herausgekommen offiziell, denn sie waren ja schon wieder im Studio für ein Album 2005. Aber bevor wir dorthin gehen, habe ich natürlich nochmal zwei Stücke aus dem, eigentlich aus den Alben von 19 oder aus den Aufnahmen von 1996. Und das ist Time is the Healer, für mich das beste Stück auf diesem Album. Und dann kommt noch der Song I'm Not the Same Man. Soll passieren.

Tony Iommi und Glenn Hughes zusammen mit I'm Not the Same Man. Und davor, ja, gab es auch noch mal einen wunderbaren Song von ihnen, nämlich The Healer, ne? Ei, wo ist es denn wieder? Verschwunden im Bermuda-Dreieck des Radio-Z-Computers. Aber ist jetzt auch nicht so schlimm. Denn wir bleiben ja etwas, eigentlich bei derselben Besetzung, nämlich Glenn Hughes und Tony Iommi. Denn die waren, wie gesagt, 2004 schon wieder im Studio. Und es ist zu vermuten, dass eben diese 1996er Aufnahmen einfach in Vorbereitung zu diesen neuen Albums irgendwo auch mit veröffentlicht wurden. Und dieses Album, was da veröffentlicht wurde, eben im Jahr 2005, das hieß Fused. Und dieses Album wird überall, egal wo man liest, es wird super gelobt. Und ich habe hier einen Ausschnitt aus einer Rezension, nämlich zur LP-Veröffentlichung. Da steht, diese Doppel-LB ist absolut lohnenswert und sollte für alle Freunde der schwarzen, in Klammern, oder heutzutage auch bunten, Klammer zu, Scheiben unverzichtbar sein. Denn Fused von Tony Iommi und Glenn Hughes ist ein modernes Doom-Album, das von Iommis unverkennbarer Gitarrenhandschrift geprägt und von Glenn Hughes ebenfalls unvergleichlicher Stimme veredelt wird. Unter den Songs befinden sich einige Knaller und keine Stinker. Der Re-Release mit drei weiteren Tracks aus dem Session ist somit nichts weniger als ultimativ und ruft eine gerne übersehene Platte zurück oder erstmals ins Bewusstsein. Und da schließe ich mich gerne an, denn es gibt einfach so Schallplatten, wo man sagt, warum sind die um Gottes Willen damals nicht wirklich so gepriesen worden, wie sie es verdient hätten. Denn diese Platte Fused ist wirklich eine Granate für mich. Genauso wie das Soloalbum Iommi fand ich fantastisch. Also ich höre mich da immer mehr rein und finde, das gehört eigentlich in jeden Plattenschrank. Also, hier sind sie wieder, die beiden, Tony Iommi und Glenn Hughes zusammen. Ich habe Wasted Again und The Spell mit im Gepäck.

aber aus dem vollen Geschäft. Tony Iommi mit Glenn Hughes zusammen, Light It Down Easy. Und davor mit, so, und jetzt verließen sie ihn wieder. Das ist immer etwas merkwürdig hier. Ja, verschwindet dann immer so in den Untiefen des, ja, des wunderbaren Computers. Let it down. Grace? War vorher Grace? Ja, war es war vorher Grace. So, und das war's dann auch schon wieder. Das war's tatsächlich schon wieder heute. Und wir gehen aber noch auf ein Album, das gerade ein paar Monate später von Ozzy Osbourne erschien. Ein Soloalbum, das nannte sich Undercover. Lauter Coveraufnahmen drauf. Er hat sich, ja, es gibt bessere Alben, sagen wir es einfach so mal. Und ob das jetzt nötig gewesen war, I don't know, das möge bitte jeder für sich entscheiden. Ich habe zwei Stücke mitgebracht, nämlich All the Young Dudes im Original von Mott the Hoople und Sunshine of Your Love im Original von Cream. Und die spiele ich euch noch und damit bedanke ich mich. Ich hoffe, es hat euch wieder Spaß gemacht, bei Black Sabbath mit dabei zu sein beim 10. Teil. In der Nacht vom 23. zum 24. September gibt es dann den 11. Teil. Und das, wenn ich so da sehe, dürfte das der letzte Teil für die Studioaufnahmen sein. Und dann gibt es noch einen 12. Teil irgendwann im Oktober dann mit den Live-Aufnahmen. Also, ich wünsche euch noch viel Spaß bei den Wiederholungen der Sendungen von Radio Z. Und ja, hier ist nochmal Ozzy Osbourne. Und ja, bleibt uns gewogen. Bis dann, euer Fast Black. Ciao, Servus und gute Nacht.

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0: Hallo zusammen und willkommen bei Radio Z auf der 95,8 MHz, DAB Plus, Kabel oder im Stream auf www.radio-z.net. Heute Mittwoch, den 26. August mit Kuri und der Tagesübersicht. Von 14 bis 15 Uhr der Kaffeesatz. 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Einen Überblick zu den heutigen Themen gibt euch Laura.
1: Hallo, in der ersten Stunde hört ihr einen Beitrag für unsere Sendereihe Mehr Arbeiten, weniger Rechte, geht's noch? Lifestyle, Teilzeit, faule Deutsche, alle müssen mehr arbeiten. Seit Monaten sind solche Töne aus der Bundesregierung zu hören. Sie will das Arbeitszeitgesetz streichen und den 8-Stunden-Tag abschaffen. Weshalb das gar keine gute Idee ist, aus Sicht der Beschäftigten, aber auch darüber hinaus, hört ihr heute im Stoffwechsel. Und dann gibt es noch eine Ankündigung. Kommenden Sonntag ist der 30. August und das ist dann der 5. Sonntag im Monat August. Das bedeutet, dass auf Radio Z wieder ganz besondere Sendungen laufen, zum Beispiel Chris mit Hellfire Radio, der sich an jedem 5. Sonntag im Monat die Mühe macht, seine Platten- und CD-Sammlungen nach genau einem Jahr in der Musikgeschichte zu durchforsten. 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Maggie hat sich mit ihnen zum Thema HIV und Haft ausgetauscht. Und in der zweiten Stunde hört ihr eine Wiederholung von unserer afrikanischen Sendung Atmas. Da gibt es unter anderem Nachrichten aus dem gesamten Kontinent und es geht auch um die hohe Femizidrate in Südafrika und die Proteste dort. Und natürlich gibt es auch ganz viel Musik.
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Und mit schönen Field Recordings läuft der eben gehörte Track aus The Spirits Came From The Hill, haben wir gehört, aus dem neuen Album Oh The Pleasure With Trees von Davide Sidelin. Hallo und herzlich willkommen zu einer Stunde Castrop Rauxel, aktuell Musikgeschehen hier auf der 95.8 hier bei Radio Z. Für euch an Mikrofon und Technik Christian Seitz. Davide Sidelin ist ein Künstler, der schon seit Jahrzehnten in der Kultur- und Subkulturszene rund um Genua aktiv ist. War Teil von Bands und Kollektiven wie Japanese Gum oder Dronko und hat unter diversen elektronischen Pseudonymen Musik veröffentlicht. Mit dem experimentellen Label Torto Editions zum Beispiel und sogar mal einen kleinen Veranstaltungsort in Genua betrieben. Doch irgendwann kam der Wendepunkt, die Hinwendung zu einem bewussteren, langsameren Lebensstil, die Hinwendung zur Natur und zur akustischen Gitarre als primäres Ausdrucksmittel. Diese Transformation ist auf seinem Album deutlich hörbar, nicht als Bruch, sondern als organische Entwicklung. Im Selbstverlag ist Oh, the Pleasure with the Trees Anfang August erschienen.

Alle Nidav war das von Guy Offenbach. Zweite und wahrscheinlich letzte Single aus seinem neuen Album Low Amity, das am 4. September via Flirt 99 erscheinen wird. Low Amity ist hebräisch und bedeutet nicht echt oder unwirklich. Und genau darum geht es. Um die Rückkehr in die Stadt der eigenen Jugend, um die Begegnung mit den Geistern der Vergangenheit und um die Erkenntnis, dass die Erinnerung selbst beginnen, sich wie verschwommene filmische Fiktionen anzufühlen. Musikalisch geht die Sendung in den Zwischenraum aus 50er Jahre Pop-abstrakten Surfrock und Lo-Fi, Ambient Post-Punk. Macht Spaß, macht auf jeden Fall Lust auf mehr. Am 4. September werden wir dann auch mehr hören können.

0: Twisted Hands haben wir hier gehört von Weird Fields aus dem selbstbetitelten Debütalbum. Auf Musitapes ist das Ganze erstanden. Musikalisch bewegt sich das irgendwo zwischen Experimentalfolk, Drone und freier Improvisation. Eingefangen auf analogem Band und mit all seinen bezaubernden Rauschen. Die Mitglieder von Weird Fields kommen aus unterschiedlichen Ecken der Londoner Underground-Szene. Sie spielten in Bands wie Food People, Mountain Hovel, Circle, Bloodhead, Krups, Shit Happies, Either Or, Curva Nord. Aber Weird Fields ist kein Seitenprojekt im herkömmlichen Sinne, es ist vielmehr die Dokumentation dessen, was passiert, wenn Menschen sich regelmäßig treffen, essen, trinken, der Hund daneben liegt und gemeinsam versucht wird, die Flammen der kostbaren Verrücktheit am Leben zu halten. Kein Plan, aber eine Formung von Bildern zu einer Erzählung aus langen Rechtecken. Und genau diese rohe, ungefilterte Energie ist auf dem Album zu hören. Und damit kommen wir zum Album der Woche.
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0: Unser Album der Woche kommt diesmal aus Wien von der Band My Ugly Clementine. Apply Autonomy heißt's, erscheint am 4. September und wir hören daraus den Titeltrack. Viel Vergnügen!

Apply Autonomy aus dem gleichnamigen Album, unser Album der Woche von My Ugly Clementine, dem Trio um Sophie Lindinger, Mira Lukovac und Nastaja Ronk. Drei MusikerInnen, die einzeln bereits in der Wiener Szene für Furore gesorgt haben und gemeinsam als eine Art Supergroup fingieren. Lindinger ist auch die halbe Hälfte des Pop-Duos Leiva. Kovac hat eine erfolgreiche Solo-Karriere vorzuweisen und Ronk spielt obendrein bei der Indie-Band Shark Tank. Und nach ihrem preisgekrönten Debüt Vitamin C, das 2020 erschien und mit dem Impala European Independent Album of the Year Award ausgezeichnet wurde, dem wunderbaren Nachfolger The Good Life aus 2023, gibt es nun das dritte Album. Und es begnügt sich nicht damit, einfach nur schöne Indie-Rock-Songs zu liefern. Es ist vielmehr eine konfrontative Abrechnung, eine emanzipatorische Grenzziehung, eine lange kollektive Umarmung und ein lauter Spaß. Alles zugleich.

Eine schöne Mischung aus Ambient und der freien Expressivität des Jazz. Das Jens Düppe Quartett und Gregor Schwellenbach haben wir hier gehört mit Osram, einer neuen Single aus dem Album Time, Place, Action, das am 25. September über das Label Galerie erscheinen wird. Und eigentlich ist es ein Projekt, das die Verschmelzung zweier konträrer Prinzipien vorantreibt. Während Ambient und Musik konkret bewusst sparsamer mit Klängen umgehen, setzen JazzmusikerInnen auf die ganze Bandbreite ihrer Ausdrucksmittel. Sensibel, kommunikativ, dynamisch. Schwellenbach bringt dabei kuratierte Field Recordings mit ein. Aufgenommen von Guyana bis ins Alpenvorland. Dadurch entstehen musikalische Geschichten, die nicht nur hören, sondern auch fühlen lassen. Und wer noch mehr Musik zwischen Jazz und Ambient hören möchte, dem sei Jazz on Top am 27.8. am Morgen Donnerstag empfohlen. Auf der Terrasse im Filmhaus gibt's Günther Schliens und Qualm live, dazu noch DJing von Red On. Wäre Empfehlung, da mal vorbeizugucken.

Silently haben wir hier gehört von Taro Clacken Trio. Somewhere Good heißt das neue Album, das Ende Juli auf World of Echo erschienen ist und gleich mal für ganz schön Furore gesorgt hat. Best New Track zum Beispiel bei Pitchfork. Und auch so haben sich die Kriterien ziemlich überschlagen. Das Taro Clacken Trio, das sind eben Taro Clacken, Sonny Joe Paradisos und Patrick Benjamin. Seit ihrer Gründung im Jahr 2020 haben sich die drei aus Bristol einen Ruf als eine der eigenwilligsten Stimmen des experimentellen britischen Musik-Undergrounds erarbeitet. Nach zwei Mini-Alben in Spring 2021 und On the Turning Ground 2023 erschien nun das Full-Length-Debüt und es macht sehr viel Spaß. Es begibt sich auf den rauchigen Spuren der Bristol-Trip-Hopper-Tradition, aber ohne, dass es je so explizit wäre wie eben bei Portishead oder Massive Attack. Der Ansatz der drei ist eher vom Folkrock inspiriert, vom herbstlichen Spaziergang mit Schal, nicht von der aufgeladenen Blues-Attitüde der 90er Jahre. Zeitgleich nicht von der aufgeladenen Blues-Attitüde der 90er Jahre. Zeitgleich

Das Nürnberger Duo-Busu Obayu meldet sich auch wieder zurück mit einer neuen Single. Triada haben wir hier gehört und mittlerweile veröffentlichen sie ja mehr oder weniger aus dem Nichts heraus, ohne große Ankündigung, ohne große Promo vorher. Aber die Tracks schlagen dann doch immer wieder ein, gleich mal in sämtliche Ambient-Playlists auf Spotify und Apple Music reingerutscht mit ihrem neuen Track. Sie sind also immer noch ganz schön präsent und das zu Recht. Macht Spaß und Freude auf mehr.

Patience Control von A Young Boy hier im DJ Rotundo Jungle Remix aus der EP Keith Marocchino, die auf DSRP TV, dem belgischen Kollektiv und Label, erschienen ist. Über den Künstler, über die Künstlerin Young Boy ist allerdings wenig bekannt. Hat einige Tracks auf Bandcamp getroppt, irgendwo zwischen Electronic Eurotrap und UK Garage, und bewegt sich auf der neuen EP eher Richtung Breakbeats. Und damit sind wir auch schon wieder am Ende der heutigen Stunde angelangt. Einen Track gibt's noch, und der kommt von Jana Irmert aus Messengers, dem gleichnamigen Film. Ein Dokumentarfilm, der drei Observatorien, die tief unter der Erde liegen, porträtiert werden. Snow Lab in Kanada, das Kamikone-Observatorium in Japan und die Forschungsstationen in der Antarktis. Dort hunderte Meter unter der Oberfläche versuchen WissenschaftlerInnen Neutrinos aufzuspüren, also jene winzigen Geisterteilchen, die praktisch alles durchdringen und die zu den schwer fassbarsten Phänomenen des Universums gehören. Jana Irmert hat einen grandiosen Soundtrack dazu geschrieben. Wir hören Monuments to Our Questions. Hier geht's dann weiter mit dem Stoffwechsel, unser Magazin für Kultur und Politik. Die Playlist könnt ihr natürlich wie immer nachlesen unter www.radio-z.net. Dort findet ihr auch einen Link zur Mediathek, wo ihr die Sendung eine Woche lang nachhören könnt. Tschüss ade, macht's gut!

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Heute ist Mittwoch, der 26. August, 16 Uhr und damit herzlich willkommen hier beim Stoffwechsel, euer Magazin für Kultur, Politik und Lokales auf der 95.8 bei Radio Z. Ihr hört jetzt die erste Stunde vom Stoffwechsel mit folgenden Themen. Lifestyle-Teilzeit, faule Deutsche, alle müssen mehr arbeiten. Seit Monaten sind solche Töne aus der Bundesregierung zu hören. Sie will das Arbeitszeitgesetz streichen und den 8-Stunden-Tag abschaffen. Weshalb das gar keine gute Idee ist, aus Sicht der Beschäftigten, aber auch darüber hinaus, hört ihr heute im Stoffwechsel. Kommenden Sonntag gibt es wieder ein Strafzeit-Spezial. Dieses Mal mit dem Schwerpunkt HIV und Haft. Einen kleinen Auszug aus dem Interview mit der AIDS-Hilfe Nürnberg hört ihr nachher bei uns. Bevor wir damit starten, hören wir erstmal einen Song von Pogenproblem mit Great Resignation.

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3: Alle sollen wieder mehr und länger arbeiten, um die Wirtschaft anzukurbeln und die Produktivität zu steigern. So stellt sich Bundeskanzler Merz das vor. Und er wird nicht müde, bei jeder Gelegenheit das Bild des angeblich faulen Deutschen zu zeichnen. Dabei ignoriert Merz den Willen von Beschäftigten und mehr Arbeit gleich mehr Produktivität, das stimmt so nicht. Trotzdem will die Bundesregierung das Rad der Geschichte zurückdrehen und hart erkämpfte ArbeiterInnenrechte schleifen. Heike Demmel hat die Debatte um Mehrarbeit unter die Lupe genommen.
4: Mehr leisten, sich mehr anstrengen und vor allem mehr und länger arbeiten. Das sollen Deutschlands Beschäftigte, wenn es nach dem Willen der aktuellen Bundesregierung, allen voran Bundeskanzler Merz, geht. Es war eine lapidare Bemerkung von Merz beim Neujahrsempfang der Industrie- und Handelskammer, die seitdem hohe Wellen schlägt. Auf die Frage, welches Gesetz er streichen würde, um die deutsche Wirtschaft zu stützen, hatte er dort im Januar geantwortet: Ich würde wahrscheinlich das Arbeitszeitgesetz streichen. Seitdem laufen Gewerkschaften und Beschäftigte Sturm.
5: Und man möchte jetzt gerne deswegen unser Arbeitszeitgesetz, welches es seit 1919 gibt und welches erfolgreich erkämpft worden ist von den Gewerkschaften, abändern. Und zwar ist dort geschrieben, dass die werktägliche Höchstarbeitszeit 8 Stunden beträgt. Diese möchte man jetzt wegschaffen, diese 8 Stunden, diesen 8-Stunden-Tag, und möchte dagegen eine europäische Arbeitszeitrichtlinie heranziehen, wo dann bis zu 48 Stunden in der Woche drinne steht. Aber die Verteilung auf die einzelnen Tage fällt weg. Das heißt, es wäre, wenn das so kommt, möglich, bis zu über 13 Stunden am Tag zu arbeiten. Und wenn man sich dann ganz genau das anguckt, wären sogar bis zu 73,5 Stunden in der Woche möglich, da zu arbeiten. Und das geht körperlich nicht, das geht auch gesellschaftspolitisch nicht.
4: Das sagt Jens Löbel im Interview mit Radio Frei aus Erfurt. Löbel ist Geschäftsführer der NGG, der Gewerkschaft Nahrung, Genuss, Gaststätten in Thüringen. Vor über 100 Jahren, im Zuge der Novemberrevolution, wurde der 8-Stunden-Tag gesetzlich verankert. Das war 1918. Nun, ein gutes Jahrhundert später, soll es geschleift werden. Darin sieht Stefan Dietl auch eine starke symbolische Komponente. Dietl ist Vorsitzender des Verdi-Bezirks Oberpfalz und im Landesvorstand der Verdi Bayern. Und er ist Autor des Buches »Mehr Zeit zum Leben, Lieben, Lachen« über den Kampf um freie Zeit.
6: Eines der größten Vorhaben ist natürlich die Abschaffung der Tageshöchstarbeitszeit, also die Abschaffung des 8-Stunden-Tages, was tatsächlich gravierende Folgen hätte. Es wären dann Arbeitszeiten von bis zu 12 Stunden am Tag möglich. Das ist sicher das Wichtigste, sage ich mal, was jetzt so Einschränkungen in Bezug auf die Arbeitszeit angeht. Aber auch sonst ist die Politik der Großen Koalition vor allem dadurch geprägt, in der Arbeitspolitik Zugriff der Arbeitskraft zu erhöhen für das Kapital. Also es wird ja die Streichung von Feiertagen diskutiert, es werden Karenztage bei der Lohnfortzahlung im Krankheitsfalle diskutiert. Aber ich glaube, gerade dieser Angriff auf den 8-Stunden-Tag, auch als historische Errungenschaft der Arbeiterinnen- und Gewerkschaftsbewegung, hat natürlich auch symbolischen Charakter und ist, glaube ich, so das wichtigste, ja, arbeitspolitische Vorhaben, um auch Signal noch zu setzen in Richtung stärkerer Flexibilisierung der Arbeitszeit.
4: Nicht erst seit der März-Bemerkung im Januar rütteln ArbeitgeberInnen und Bundesregierung am 8-Stunden-Tag. Wie so oft in Zeiten von Krisen, meint Luise Clemens, die Landesleiterin von Verdi Bayern, im Interview mit Radio Lora aus München.
1: Zu krisenhaften Zeiten, wie wir sie zurzeit erleben, eignen sich ja immer, und wir haben das ja schon häufiger erlebt, dazu, sagen, Arbeitnehmerrechte zu schleifen. Also alles, was Arbeitnehmerrechte sind, wird als Bürokratie gelabelt, als Wachstumsbremse, als Innovationsbremse. Und das kennen wir, diese Strategie, und deswegen halten wir auch dagegen und sagen, also wir lassen uns doch unser Arbeitsleben nicht kaputt machen von einem, der, was weiß ich, früher BlackRock sozusagen Manager, da in ganz anderen Sphären schwebt. Und jedenfalls von der Arbeit von Kolleginnen und Kollegen in vielen Betrieben überhaupt keine Ahnung hat.
4: Schon im Koalitionsvertrag der Bundesregierung war das Arbeitszeitgesetz Thema. In einer sich verändernden Arbeitswelt wünschten sich Beschäftigte und Unternehmen mehr Flexibilität, heißt es dort. Eine neue Regelung der Arbeitszeit sei dabei auch, Zitat, im Sinne einer besseren Vereinbarkeit von Familie und Beruf, Zitat Ende. Mehr Flexibilität, mehr Vereinbarkeit von Arbeit und Familie. Das ist ein alter Hut, der aber heute sehr gut funktioniert. So sieht es Yvonne Lott. Sie ist Leiterin des Referats Geschlechterforschung am Wirtschafts- und Sozialwissenschaftlichen Institut der Hans-Böckler-Stiftung.
7: Die Forderung nach Abschaffung des 8-Stunden-Tages, einer stärkeren Flexibilisierung, die dann immer als ein Vereinbarkeitsinstrument verkauft wird, das hören wir ja schon lange. Das hören wir ja schon seit 10 Jahren mindestens immer wieder von Arbeitgeberverbänden vorgetragen, von liberalen Parteien, die FDP war da auch immer ganz vorne. Und ich sehe jetzt einfach diese Debatte oder dieses Narrativ, die Deutschen arbeiten zu wenig, die Frauen arbeiten zu wenig, wir sind alle zu faul, einfach auch nur als so ein Vehikel, um endlich diese Forderungen zu legitimieren. Ne? Also dann ist es halt, wenn ich dann irgendwie interessierte Bildleserin bin und ich schlage dann auf und wir sind auf dem drittletzten Platz im OECD-Vergleich, was die Dauer der Arbeitszeit anbelangt. Und ich habe das Gefühl, irgendwie in Deutschland läuft es schlecht, die Brücken stürzen zusammen, ist irgendwie alles läuft das System nicht. Und dann ist es so, ja klar, da müssen wir nur länger arbeiten. Also irgendwie diese kognitive Verbindung, glaube ich, machen viele dann und es funktioniert.
4: Dr. Yvonne Lott verweist hier auf eine Studie des Arbeitgebernahen Instituts der deutschen Wirtschaft, kurz IW, die Kanzler Merz für seine Mehrarbeitenforderung heranzieht. Das IW bezieht sich auf Zahlen der OECD, nach denen die Deutschen weniger Stunden als die BewohnerInnen der meisten anderen Wirtschaftsnationen arbeiteten. Von 38 OECD-Ländern läge Deutschland damit auf dem drittletzten Platz.
7: Gerade ja auch von dieser IW-Studie, die würde ich jetzt auch wirklich in Anführungszeichen nehmen, weil letztlich wurden da so 12 OECD-Zahlen nach vorne geschoben, wo selber die OECD auf der Webseite schreibt, die sind nicht unbedingt vergleichbar, die Zahlen zwischen den Ländern. Also es sind letztlich nur Anhaltspunkte und die wurden dann aber so ins Schaufenster gestellt und wird gesagt, skandalisiert hier, wir arbeiten zu wenig.
4: Yvonne Lott spricht hier von dem Hinweis der OECD zu ihren eigenen Zahlen. Die OECD weist nämlich auf ihrer Website selbst darauf hin, dass die Daten zu Jahresarbeitszeit nicht geeignet seien, um Länder in einem konkreten Jahr miteinander zu vergleichen. Grund seien international unterschiedliche Quellen und Berechnungsmethoden. Doch das wird meist und vor allem vom Institut der deutschen Wirtschaft und von Merz ignoriert.
7: Das ist ja auch interessant, weil ja alle ja auch anscheinend diese These kaufen, wir müssen nur mehr arbeiten und dann brummt die Wirtschaft. Und da muss man ja auch ein Fragezeichen dran machen. Ne? Also abgesehen von diesem Punkt, was ist eigentlich Arbeit und Reproduktionsarbeit ist genauso Arbeit und haben wir überhaupt Kapazitäten, mehr im Job zu arbeiten, haben wir nicht, ist ja auch die Frage, selbst wenn wir jetzt an der Arbeitszeitschraube drehen, was kaufen wir uns denn damit ein und haben wir da wirklich diese wirtschaftlichen Gewinne? Und da ist ja auch die Empirie, würde ich sagen, relativ klar, die zeigt so nein. Also das ist nicht, was wir dann damit kriegen, dass wir dann auf einmal hier, dass es floriert in Deutschland und es alles wieder bergauf geht.
4: Ähnlich sieht das Luise Clemens, die Landesleiterin von Verdi Bayern.
1: Ich bin der Auffassung, dass das dass es Nebelkerzen, Ablenkung von den eigentlichen Problemen, den Ursachen der Probleme ist und nicht die Frage, dass wir zu wenig arbeiten, zumal es ja auch vor allem Frauen gäbe, und zwar viele, die gerne mehr arbeiten würden, aber nicht können, weil es an der Kinderbetreuung oder an systematischer Unterstützung in den Pflegeaufgaben einfach mangelt.
3: Wie der Druck in der aktuellen Arbeitszeitdebatte gerade auf Frauen wächst und was dabei völlig ausgeblendet wird, dazu hört ihr gleich mehr. Davor nochmal Musik mit Lohnarbeit nervt von Projekt Brot.

0: Alle sollen mehr arbeiten, vor allem auch Frauen. Das will die Bundesregierung unter Kanzler Merz. Sie erhöht den Druck, ohne zu realisieren, wie viel Frauen, unbezahlt, jetzt schon leisten.
1: Viele Vorwürfe aller, die Deutschen arbeiten zu wenig, zielen auf Frauen. Sie würden zu viel in Teilzeit arbeiten und sollten doch eine Schippe drauflegen. Und am besten auch in Vollzeit wechseln. Dabei wird vieles völlig ausgeblendet, sagt Yvonne Lott. Sie ist Leiterin des Referats Geschlechterforschung am Wirtschafts- und Sozialwissenschaftlichen Institut der Hans-Böckler-Stiftung. Mit den Arbeitsschwerpunkten Arbeitszeiten, flexibles Arbeiten, Work-Life-Balance, soziale Ungleichheiten.
2: Und das ist natürlich problematisch, wenn wir uns anschauen, dass Frauen ja jetzt schon viel länger in der Woche arbeiten als Männer, wenn wir einfach die Reproduktionsarbeit mit dazu nehmen. Also die Kinderbetreuung, Hausarbeit, all das, was an unbezahlter Arbeit anfällt. Und darum ist es schon fast ein Schlag ins Gesicht, auf jeden Fall für die Frauen, die in Teilzeit arbeiten, dass ihnen gesagt wird, so, ja, mach doch einfach mal mehr. Warum macht ihr denn nicht mehr? So als würden sie ohne Ende Zeitressourcen zur Verfügung haben, einfach nur auf der Couch sitzen und dann sagen, ach ja, stimmt, dann arbeite ich einfach mal ein bisschen länger. Also das ist wirklich, finde ich, ein großes Problem, was wir aber eigentlich auch schon, also dieses Problematisieren Frauen in Teilzeit, das haben wir schon länger. Natürlich, erstmal sollten alle Beschäftigten so lange arbeiten, wie sie wollen und natürlich sollte es auch Frauen ermöglicht werden, auch eben Arbeitszeit aufzustocken und dann in Vollzeit zu arbeiten, auch nach der Familienphase. Aber da müssen wir dann ja über die strukturellen Probleme reden, die es gibt. Warum arbeiten denn Frauen in Teilzeit oder müssen so oft in Teilzeit arbeiten? Aber die Debatte nimmt das überhaupt nicht in den Blick und springt sehr kurz und sagt so, okay, das ist ein Problem, da müssen wir jetzt einfach alle mehr ran und das wird dann nur zur Überlastung führen von den Beschäftigten, die jetzt schon in Vollzeit arbeiten und dann Überstunden leisten müssen, die eh schon belastet sind und eben auch von Frauen, die Doppelbelastung durch Beruf und Familie haben und dann nochmal mehr Arbeitsanforderungen im Job haben, die sie dann wahrscheinlich einfach nicht stemmen können und sich dann vielleicht noch entscheiden, doch noch weiter die Stunden zu reduzieren oder den Job ganz sein zu lassen, weil es einfach zu viel ist.
1: Die momentane Arbeitszeitdebatte und die Forderungen der Bundesregierung nach Mehrarbeit spart Sorgearbeit oder Care-Arbeit völlig aus, kritisiert auch Bettina Kohlrausch. Sie ist wissenschaftliche Direktorin des WSI, des Wirtschafts- und Sozialwissenschaftlichen Instituts der Hans-Böckler-Stiftung.
3: Ein weiterer Punkt war ja zu sagen, wenn wir irgendwie das Arbeitszeitgesetz flexibilisieren, wenn wir längere Arbeitstage erlauben, dann ist das eine Option für Frauen, die Vereinbarkeit zu verbessern. Und de facto bedeutet es ja, wenn man das mal durchspielt, ja, also ich habe kürzere Ruhezeit, ich darf am Tag länger arbeiten, dann bedeutet das, ich stehe auf, zum Thema auch, wie viel ich so arbeite, also ich stehe auf, dann kümmere ich mich um die Kinder, dann arbeite ich fürs WSI und dann kommen die Kinder von der Schule, dann kümmere ich mich um die Kinder und dann soll ich jetzt halt die Möglichkeit haben, dann nochmal so bis 22 Uhr fürs WSI zu arbeiten, weil ich sonst eben auf meine 8 Stunden nicht käme. Und de facto würde das ja bedeuten, dass ich dann von morgens bis 22 Uhr durchgearbeitet habe, weil Sorgearbeit eben auch Arbeit ist. Und diese Argumentation, dass es das vereinfacht, geht nur auf, ja, wenn man einfach sagt, Sorgearbeit, sich um Kinder kümmern, ist keine Arbeit, weil man würde ja auch nicht den Mut haben, den Industriearbeitern zu sagen, ja Leute, hör mal, arbeite doch jetzt einfach mal jeden Tag von, was weiß ich, 7 bis 22 Uhr durch, das bringt die Wirtschaft nach vorne. Den Frauen wird das ja im Prinzip nahegelegt, mit auch dieser expliziten Formulierung im Koalitionsvertrag und dem Verweis auf Vereinbarkeit.
1: Eine Erhöhung der Arbeitszeit, das würde alle Beschäftigten vor Herausforderungen stellen, sagt Jens Löbel. Löbel ist Geschäftsführer der NGG, der Gewerkschaft Nahrung, Genuss, Gaststätten in Thüringen. Doch gerade ältere Beschäftigte und Familien träfe es besonders hart.
4: Für Familien, weil es dann nicht mehr möglich ist, planbare Familienzeiten zu machen, Kinder in den Kindergarten zu bringen. Auch das müssen wir uns ja nicht vormachen. Derzeit schließen Kindergärten und auch die Betreuungszeiten werden zusammengeschrumpft. Und wenn ich dann aber 13 Stunden oder 12 Stunden auf Arbeit bin, kann ich niemand mehr für die Kinderbetreuung. Das heißt faktisch, auch für den ganzen sozialen Zusammenhalt, Familien etc. ist sowas komplett unproduktiv. Und kontraproduktiv.
1: Wie stark Mehrarbeit und ein Weg vom 8-Stunden-Tag gerade Familien träfe? Weshalb Frauen so häufig in Teilzeit arbeiten? Weshalb das Koalitionsversprechen von einer besseren Vereinbarkeit von Familie und Beruf viel zu vieles ausblendet? Und was das alles mit einem Ignorieren von notwendiger Sorgearbeit zu tun hat? Das reißen wir heute hier nur kurz an. Doch darum wird es in 3 Wochen noch ausführlich gehen. In einem Extrabeitrag in unserer Sendereihe Mehr Stunden, weniger Rechte geht's noch.
0: Überlange Arbeitszeiten, das ist gefährlich für die Gesundheit. Dazu hört ihr gleich mehr. Vor dem nächsten Teil gibt's aber erstmal noch Musik von Wollstiefel.

0: Der 8-Stunden-Tag soll weg, wenn es nach dem Willen der Bundesregierung geht zumindest. Der Widerstand unter Beschäftigten und Gewerkschaften ist groß und auch ArbeitsmedizinerInnen warnen eindringlich vor längeren Arbeitstagen.
1: Alle sollen mehr arbeiten, gerade Frauen. Der 8-Stunden-Tag soll abgeschafft werden und stattdessen eine Wochenarbeitszeit eingeführt werden. Und noch mehr Vorschläge für eine, wie es heißt, bessere Flexibilisierung liegen auf dem Tisch. Vor allem von Seiten der ArbeitgeberInnen und von Bundeskanzler Merz. Gerade die Forderung nach einem Ende des 8-Stunden-Tags sorgt für Empörung bei Beschäftigten und Gewerkschaften. Seit Monaten läuft die Kampagne mit Macht für die 8 von Gewerkschaften, um die schon Jahre andauernden Angriffe auf den 8-Stunden-Tag abzuwehren.
2: Um das Vorhaben in die Tat umzusetzen, müssten Merz und seine Regierung das Arbeitszeitgesetz ändern. Dagegen wehren wir Gewerkschaften uns. Warum? Weil es nicht nur unsinnig, sondern auch gefährlich ist. Mehr Arbeit bringt nicht mehr Leistung, sondern mehr Fehler, Unfälle und Krankheit. Das deutsche Arbeitszeitgesetz schützt Beschäftigte aus gutem Grund vor überlangen Arbeitszeiten. Denn die gefährden die Gesundheit. Bei langen Arbeitszeiten steigt nachgewiesenermaßen das Risiko gesundheitlicher Beschwerden. Von Nervosität, Schlafstörung, psychischer Erschöpfung oder Magenbeschwerden bis hin zu Burnout und Depression. Zum Schutz der Sicherheit und der Gesundheit der Beschäftigten gibt es deshalb unser Arbeitszeitgesetz.
1: Der 8-Stunden-Tag ist das Ergebnis langer Kämpfe und wurde in Deutschland mit der Novemberrevolution 1918 errungen. Daran und an die frühere gewerkschaftliche Stärke erinnert der Gewerkschafter und Buchautor Stefan Dietl. Dietl ist im Landesvorstand von Verdi Bayern und er ist Autor des Buches »Mehr Zeit zum Leben, Lieben, Lachen« über den Kampf um freie Zeit. Dietl hier im Interview mit Radio Korax aus Halle.
3: Also es brauchte tatsächlich in Deutschland eine Revolution dafür. Und davon ist man ja nun meilenweit entfernt. Aber auch von der gewerkschaftlichen Durchsetzungskraft natürlich der 60er Jahre, in denen zum Beispiel der arbeitsfreie Samstag weitgehend durchgesetzt wurde. Oder auch der 80er Jahre mit der 35-Stunden-Woche. Auch davon ist man natürlich gerade entfernt. Die Durchsetzungsfähigkeit der Gewerkschaften ging in verschiedenen Branchen zurück. Es gibt Branchen aber auch, wo es anders aussieht. Was eher zu erwarten ist oder was das Problem ist, ist, dass eben gesetzliche Rahmenbedingungen fallen. Also in Tarifverträgen wird es weiterhin eine 38-Stunden-Woche, eine 40-Stunden-Woche, eine 35-Stunden-Woche, je nachdem, geben. Aber die gesetzlichen Normen verändern sich. Da immer weniger Menschen unter den Tarifvertrag fallen, hat das natürlich fatale Auswirkungen und erhöht dann letztlich auch den Druck auf die Tarifverträge, die Gewerkschaften schließen. Die Organisationsmacht der Gewerkschaften ist zurückgegangen, der Organisationsgrad ist zurückgegangen, die Durchsetzungskraft ist nicht gestiegen in den letzten Jahren, sagen wir mal so, in vielen Branchen. Deswegen ist auch gerade im Moment dieser Angriff der großen Koalition, vor allem der Union, fällt natürlich auf einen fruchtbaren Boden im Moment.
1: Doch längere Arbeitstage heißt eben nicht automatisch mehr Arbeit und produktivere Arbeit. Die Arbeitsmedizin besagt, zu lange Arbeitszeiten sind gesundheitsschädlich und führen zu mehr Unfällen. Davor warnt Jens Löbel, der Geschäftsführer der NGG, der Gewerkschaft Nahrung, Genuss, Gaststätten in Thüringen.
4: Nach 8 Stunden im Job steigt das Unfallrisiko immer mehr an. Also 8 Stunden, das sagen auch alle Wissenschaftler, reicht. Nach 12 Stunden Arbeit ist es zum Beispiel sogar doppelt so hoch wie bei einem regulären 8-Stunden-Tag und macht sich dann bemerkbar bei Schlafstörungen, Herz-Kreislauf-Erkrankungen oder Burnout. Und ob das dann sinngemäß ist, die Krankenkassen dann abzumildern bzw. die Kosten, wage ich zu bezweifeln, weil da werden die Krankheiten massiv ansteigen. Das kann vielleicht mal ein junger Mensch machen, wenn ich frisch aus der Lehre bin, mal einen 12-Stunden-Tag zu machen. Aber machen wir uns ja nichts vor. Die Demografie ist so, dass wir eine relativ alternde Gesellschaft sind. Und ob ich jetzt mit 55 regelmäßig dann 12- oder 13-Stunden-Schichten schieben kann, wage ich zu bezweifeln.
1: Mehr Schlafstörungen, Schlaganfälle und Herzinfarkte. Längere Arbeitszeiten führen zu mehr Krankheiten, Arbeitsausfällen. Das bedeutet nicht nur eine ruinierte Gesundheit der Beschäftigten, sondern auch Schaden für die Unternehmen und steigende Gesundheitskosten. Yvonne Lott vom Wirtschafts- und Sozialwissenschaftlichen Institut der Hans-Böckler-Stiftung.
5: Also da gibt es ja auch Studien, die sich das für längere Zeitreihen anschauen, die zeigen, dass wenn ich mal einmal länger arbeite und mich zu wenig erhole, dann ist es vielleicht nicht so dramatisch, aber wenn das ständig ist dann kumuliert sich diese Belastung und dann führt es zu Burnout. Und ich meine, wir haben ja auch die ganzen Fehlzeiten-Report in Deutschland. Wir haben die ganzen Berichte von den Krankenkassen, die ja auch zeigen, die Fehlzeiten gehen hoch. Gerade Burnout, also psychische Erkrankungen, nehmen zu, die dann genau darin begründet sind.
0: Die Mehrzahl der Beschäftigten will nicht längere Arbeitszeiten, sondern ganz andere Arbeitsmodelle. Und die gibt es jetzt auch schon. Wie sie aussehen, hört ihr gleich. Jetzt hört ihr erst, dein Job ist nicht sicher, von Alle sagen Nomi.

0: sicher nicht.
1: Überlange Arbeitstage, wie sie die Bundesregierung will, die machen nicht nur krank, sondern auch unzufrieden. Dabei gibt es schon jede Menge andere Arbeitszeitmodelle, die viel sinnvoller sind.
2: Längere Arbeitszeiten, das will die Bundesregierung nun durchdrücken. Die Mehrzahl der Beschäftigten will das Gegenteil. 59% derjenigen, die regelmäßig länger als 8 Stunden arbeiten, würden ihren Arbeitstag gerne begrenzen. Das zeigt der DGB-Index Gute Arbeit. Und das führt nicht zu weniger Produktivität. Im Gegenteil, belegen viele aktuelle Stunden. In einem Video der Gewerkschaftskampagne Mehr Macht für die Acht klingt das so.
3: Seit einigen Jahren wird viel in Sachen Arbeitszeitverkürzung geforscht und experimentiert. 6-Stunden-Tage, 4-Tage-Woche und vieles mehr. Und wer hätte es gedacht? Alle Studien und Pilotversuche zeigen, dass kürzere Arbeitszeiten besser sind. Mehr Produktivität, geringere Fehlerquote, zufriedenere und gesündere Beschäftigte.
2: Mit längeren Arbeitszeiten sinkt die Zufriedenheit der Beschäftigten, warnen Gewerkschaften. In Branchen, wo Beschäftigte fehlen, wie im Gaststättengewerbe, hat das fatale Folgen, sagt Jens Löbel von der Gewerkschaft Nahrung Genuss Gaststätten in Thüringen.
4: Diesen Arbeitskräftemangel, den wir haben in den Betrieben, ne, den lösen wir nicht durch längere Arbeitstage, sondern durch bessere Arbeitsbedingungen und mehr bessere soziale Absicherung wie gute Kita-Plätze. Und wir haben ja nun mal groß, gerade das Lebensmittelhandwerk oder das Gastgewerbe, wo händeringend Menschen gesucht werden, die arbeiten. Und man sucht sich natürlich die Arbeitsplätze aus, wo ich bessere Arbeitsbedingungen habe. Und die bekomme ich nicht mit einem überlangen Arbeitstag.
2: Natürlich, manche Menschen entscheiden sich bewusst für mehr Zeit für sich und nehmen dafür gerne weniger Einkommen in Kauf. Doch oft wird ignoriert, wie viele Menschen einfach nicht länger arbeiten können, weil sie keine Betreuung für die Kinder finden oder weil sie Angehörige pflegen. Sie sind meist sowieso schon überlastet. Auch deshalb fordert Bettina Kohlrausch, wissenschaftliche Direktorin des WSI, des Wirtschafts- und Sozialwissenschaftlichen Instituts der Hans-Böckler-Stiftung.
5: Und das bedeutet aber auch, dass man mit der Ressource Arbeitskraft nachhaltig und umsichtig umgeht. Und selbst wenn man jetzt den Druck irre erhöhen würde und die Leute in dieser Rush-Hour des Lebens zwingen würde, das Letzte aus sich rauszuholen, dann stellt sich ja die Frage, was ist denn da bitte der Effekt, wenn man das mal über einen längeren Zeitraum anguckt?
2: Krankheit, Arbeitsunfähigkeit, ein Aufgeben und ganz raus aus dem Job. All das belastet die Sozialsysteme. Ganz abgesehen von den individuellen negativen Folgen für die Beschäftigten. Yvonne Lott arbeitet am Wirtschafts- und Sozialwissenschaftlichen Institut der Hans-Böckler-Stiftung mit den Arbeitsschwerpunkten Arbeitszeiten, flexibles Arbeiten, Work-Life-Balance, soziale Ungleichheiten. In einer Studie vom Juli kommt sie zu dem Ergebnis, wer Arbeit unterbricht und abends fortsetzt, wünscht sich kürzere Arbeitszeiten. Das spricht ihrer Meinung dagegen, dass die von der Bundesregierung diskutierte Deregulierung des Arbeitszeitgesetzes für mehr Flexibilität im Sinne von Beschäftigten sorgen oder das Arbeitsvolumen in Deutschland nachhaltig erhöhen kann. Statt längere Arbeitszeiten und eine Abschaffung des Arbeitszeitgesetzes empfiehlt sie:
6: Also es gibt jetzt schon sehr viel Flexibilität, die möglich ist. Es gibt jetzt schon flexible Arbeitszeitmodelle wie Gleitzeitmodelle, wo die Beschäftigten auch entscheiden können, wann fange ich an, wann höre ich auf, die verbreitet sind, die auch gut funktionieren, die Produktivität nicht senken, sondern eher erhöhen können, weil die Beschäftigten zufriedener sind im Job etc. pp. Und wenn wir jetzt nochmal auf diesen Punkt Sorgearbeit und eine gleiche Verteilung von Sorgearbeit oder sagen wir mal von der Arbeit im Ganzen, wenn wir darüber sprechen, dann gibt es natürlich auch zum Beispiel die Forderung, die Elterngeld, die Partnermonate zu verlängern. Also wir haben jetzt gerade 2 Monate Partnermonate, die könnte man erhöhen erstmal auf 4 und dann perspektivisch auf 6, damit dann eben Männer noch stärker eingebunden sind in die Sorgearbeit. Das hat dann wiederum, das zeigen Studien auch vor allen Dingen aus skandinavischen Ländern, auch wieder positive Effekte, auch dann nach der Elternzeit sich bei der Sorgearbeit zu engagieren.
2: Nicht an der Arbeitszeitschraube drehen, warnt Yvonne Lott, sondern auf andere Lösungen setzen.
6: Da gibt es zum Beispiel das Konzept des Deutschen Juristinnenbundes zu den Wahlarbeitszeiten. Das finde ich ganz großartig, wo dann letztlich der Gesetzgeber Betriebe verpflichtet, macht mal im Rahmen eurer Möglichkeiten im Betrieb den Beschäftigten Angebote zum flexiblen Arbeiten. Das kann Homeoffice sein, das können Gleitzeitmodelle sein, you name it. Also da ist der Kreativität für die Betriebe keine Grenzen gesetzt, aber es soll eben Angebote für die Beschäftigten geben, die dann dann eben auch besser Arbeit und Beruf vereinbaren können, die dann zufriedener im Job sind, die im Job auch bleiben können.
2: Auf Gesetzgeber und die Bundesregierung setzen, das ist in Zeiten mit "Wir müssen alle mehr arbeiten" März wenig aussichtsreich. Und so fordert Stefan Dietl, aktiver Gewerkschafter und Autor des Buches über den Kampf um freie Zeit, dazu auf, sich mehr auf die eigene Stärke und Kampfkraft zu besinnen.
0: Also wenn ich es mir betrachte, die Arbeitskämpfe der letzten Jahre, aber auch in die Geschichte der Arbeiterbewegung der letzten 100, 150 Jahre blicke, dann war es immer klüger, sich nicht auf den Staat, auf regierende Parteien unterschiedlichster Couleur sozusagen zu verlassen, sondern auf die eigene Stärke. Und was man dann tarifvertraglich durchgesetzt hat und in Arbeitskämpfen durchgesetzt hat, das hat dann teilweise eben auch Eingang in den gesetzlichen Rahmen gefunden. Ich glaube, so rum ist eher der Weg. Also natürlich muss man sich als Gewerkschaften weiterhin, man muss jetzt natürlich kämpfen gegen Pläne, den 8-Stunden-Tag abzuschaffen. Man muss auch weiterhin politisch mit Forderungen an die Bundesregierung herantreten. Man muss Demonstrationen, Kundgebungen organisieren, alles klar. Aber ich glaube, das Wichtigste sind die Arbeitskämpfe aus den Betrieben, die tarifliche Arbeitskämpfe. Man sieht das, wie gesagt, zum Beispiel, dass heute sich die 5-Tage-Woche weitgehend durchgesetzt hat. Das ist keine gesetzliche Regelung. Das ist über Tarifkämpfe errungen worden. Und als dann irgendwann mal 80-90% sozusagen in der 5-Tage-Woche waren, dann mussten auch Gesetzgeber nachziehen. Beim Urlaub sieht man das besonders deutlich. Es hat ewig gedauert, bis es ein Bundesurlaubsgesetz in der Bundesrepublik gab. Da haben die Gewerkschaften schon teilweise 3 oder 4 Wochen Urlaub durchgesetzt gehabt. Heute haben wir 6 Wochen im Standard. Und das musste ja auch, also da ist oftmals der Gesetzgeber erst nachgezogen. Also ich glaube, es macht mehr Sinn, auf die eigene Kraft zu setzen, auf Streiks, auf Arbeitskämpfe zu setzen, als zu hoffen, dass irgendeine Partei irgendeiner Couleur den gesetzlichen Rahmen verbessert.
2: Dennoch setzen auch die Gewerkschaften auch auf politischen Druck. Und so rufen der DGB und mehrere Gewerkschaften für den 26. September zu einem bundesweiten Aktionstag auf. Unter dem Motto: Hart verdient, deine Arbeit, deine Gesundheit, deine Rente. In 15 Großstädten werden Kundgebungen stattfinden. Eine davon ist in Nürnberg. Eine der Rednerinnen dort wird Christiane Brenner, die erste Vorsitzende der IG Metall, sein. Die Kundgebung findet statt am Samstag, den 26. September von 12 bis 15 Uhr am Kornmarkt in Nürnberg.
1: Und hier noch einmal: Der nächste bundesweite Aktionstag der Gewerkschaften findet am Samstag, den 26. September statt und auch hier in Nürnberg ab 12 Uhr. Wenn ihr mehr von Yvonne Lott und Bettina Kohlrausch zur Arbeitszeitdebatte hören wollt, könnt ihr euch den Podcast Systemrelevant der Hans-Böckler-Stiftung anhören. Und zwar die Folge 246. Aus diesem Podcast mit dem Titel "Mythos faule Deutsche – Arbeitet Deutschland zu wenig?" haben wir einige Passagen verwendet. Das war unser Beitrag für unsere Sendereihe "Mehr Stunden, weniger Rechte – geht's noch?" Den hört ihr jeden 2. und 4. Mittwoch hier im Stoffwechsel und ansonsten könnt ihr alle Beiträge nachhören auf unserer Homepage www.radio-z.net. Wir machen gleich weiter mit dem nächsten Beitrag, davor aber noch ein Song von Kraftklub mit "Sklave".

0: unsere Sondersendung ganz um das Thema HIV und Haft. Maggie hat mit der AIDS-Hilfe Nürnberg ein ausführliches Interview zu ihrer Arbeit hinter Gittern geführt. Beate Lischka und Julia Jenkner berichten über Kondome in Haft, aber natürlich geht es auch weit darüber hinaus. Auch was passiert nach dem Entlassungstag.
1: Mein Name ist Beate Lischka. Ich war von 1987 bis 1990 in der AIDS-Hilfe das erste Mal und bin seit 2012 wieder da. Und sowohl in der ersten Runde als auch jetzt ist die Haftarbeit unter anderem meine Aufgabe.
2: Ich bin Julia Jenkner, ich bin seit 4 Jahren bei der AIDS-Hilfe und arbeite als Sozialpädagogin im betreuten Einzelwohnen, bin aber auch Sexualpädagogin und Sexualberaterin und eben auch seit 2022 circa einmal im Monat in den Jugendarrest in der JVA Nürnberg. Da gibt es dann jeweils 1,5 Stunden Präventionsaufklärungsarbeit mit den Inhaftierten.
3: Für euch ist es selbstverständlich und ich habe euren Titel eben von eurem Magazin gesehen, HIV und Haft, und war schon wirklich, wie immer im Gefängnis gibt es Sex. Na, stimmt, na klar, überall gibt es Sex und überall gibt es natürlich auch HIV, aber dass das auch schon so lange sag ich mal, Thema ist auch in der Leitung, in der Haftleitung, das ist schon außergewöhnlich.
1: Ja, also früher war ja das Problem noch ein ganz anderes, weil es gab ja keine Behandlung, also die Personen, die in Haft kamen, haben dort auch keine Medikamente kriegen können, waren natürlich hauptsächlich Menschen, die über Drogengebrauch sich infiziert haben und ja, da war natürlich so die psychische Komponente nochmal eine ganz andere, wenn man HIV hatte und dann noch vielleicht 2-3 Jahre seines eh schon begrenzten Lebens auch noch in Haft verbringen musste. Weil HIV wird ja in der JVA auch behandelt, also auch genauso wie draußen. Das wird mit der HIV-Schwerpunktpraxis in Fürth zusammengearbeitet. Also von daher kann man als Gefangener davon ausgehen, man bekommt eine gute HIV-Behandlung in Haft. Aber natürlich gibt es ganz viele andere Probleme, die Beziehungen daheim, die wirtschaftlichen Sorgen,
3: klar.
1: Was passiert, wenn ich entlassen werde. Und da ist die Spezialität beim Entlassenwerden ist natürlich das, dass man ja erstmal keine Krankenversicherung hat. Also man muss ja erst Jobcenterleistungen, in der Regel beantragt man zuerst die Jobcenterleistungen und damit kommt man wieder in die Krankenkasse. Und wenn man jetzt aber HIV-Medikamente braucht oder Substitution, dann kann das manchmal von der Zeit her ein bisschen knapp werden. Aber vorhin Sexenhaft angesprochen hast, wir fordern natürlich auch, dass man einen guten Zugang zu Kondomen hat. Also im Moment ist es so, man kann Kondome bekommen beim Anstaltsarzt oder beim medizinischen Personal, aber das würde ja bedeuten, man muss sich outen, dass man Sex in Haft haben will. Und die Menschen, die Sex in Haft haben, sind ja in der Regel Heteromänner, für die es total peinlich wäre, zuzugeben, dass sie da jetzt gleichgeschlechtlichen Sex haben. Und von daher werden diese Kondome auch sehr wenig nachgefragt.
2: Im Jugendarrest darf ich ja den Jugendlichen keine Kondome direkt in die Hand geben. Ich darf welche da lassen und dann bei der Entlassung werden die ihnen, also die werden ihnen ins Fach gelegt zu ihren Sachen. Ich hatte auch schon 1-2 Mal, dass dann jüngere Jungs dann gesagt haben, die kann ich doch nicht mitnehmen, wenn meine Mutter das sieht, die holt mich dann ab. Also da ist schon auch viel Scham dabei. Und gleichzeitig eben finde ich eben, wäre es eigentlich auch total wichtig, auch dass man sich vielleicht das mal anguckt, gerade für die, die vielleicht auch noch keinen sexuellen Kontakt hatten bisher. Es macht ja auch Sinn, sich vorher vielleicht mal so ein Kondom anzuschauen, wie ist die Beschaffenheit, wie fühlt sich das an, wie kann man sich das benutzen. Also einfach nur, um mal zu gucken, wie funktioniert es und wie ist es denn, wäre es ja eigentlich total gut. Ich glaube, da ist nur der Gedanke dahinter, dass die relativ viel Quatsch damit machen. Ja. Jugendarrest, ich kann es auch ein Stück weit nachvollziehen. Aber die bekommen bei uns, also von mir bekommen sie dann quasi welche in die Fächer gelegt bei der Entlassung.
3: Und dann ist es ganz unterschiedlich, was ihr besprecht oder wo hast du oft andere Schwerpunkte oder da machst du es auf, sagst du, hey, gibt es Fragen, die ich euch eventuell beantworten kann, wie läuft es ab?
2: Genau, also beides. Ich habe schon einen Ablauf, den ich so im Kopf habe, weil ich schon finde, das Ziel sollte sein, ich bin von der AIDS-Hilfe da, also wir machen Prävention zum Thema HIV und sexuell übertragbaren Infektionen. Also das ist schon so der Schwerpunkt, mit dem ich reinkomme. Das heißt,

0: besprechen so ein paar Fakten, Zahlen, die Frage, wie viele HIV-positive Menschen gibt es denn in Deutschland, sowas, was ist der Unterschied zwischen HIV und AIDS. Und am Ende gehen wir eben auch auf Übertragungswege ein. Also da gibt es eine Methode, die Klassiker-Methode, glaube ich, der, also überhaupt die Nasenbärchen-Methode, was einfach so Bilder sind von Figuren, Personen, die in verschiedenen Situationen stecken und man sagt, gibt es da ein Infektionsrisiko für HIV, ja oder nein?
1: Wenn du mit den Erwachsenen sprichst, wie funktioniert das da? Ist es auch eine feste Stunde oder ist
2: also,
1: es...
2: Ich habe keine Gruppen, sondern ich mache ja Einzelbetreuung und man kann mir entweder einen Brief schreiben oder man kann vom Sozialdienst aus anrufen lassen oder vom Pfarrer, je nachdem. Also die können alle bei mir anrufen und sagen, der Gefangener sowieso hätte gern einen Besuch.
1: Was sind die, deine häufigsten Fragen, sage ich mal? Was ist dann das, worüber die, also ja genau, was besprichst
2: genau,
1: du da?
2: Genau, wir reden natürlich schon über den Gesundheitszustand. Also viele wissen nicht, wie ihre Werte sind. Die werden natürlich auch alle 3 Monate erhoben, aber sie wissen es im Prinzip nicht. Es wäre aber möglich, vom medizinischen Dienst zum Beispiel die Werte als Kopie zu bekommen und mit mir nochmal zu besprechen.
1: Was bedeutet das jetzt eigentlich?
2: Genau, was bedeutet das, was da alles draufsteht? Also Gesundheit ist schon oft ein Thema, natürlich auch so die anderen Sachen, die man dann so noch hat. Oder die Substitution, ob das so passt. Die meisten haben diese Spritze, die so einmal monatlich oder einmal wöchentlich gegeben wird und kommen aber damit vielleicht gegen Ende nicht mehr so gut zurecht, weil es dann halt schon abnimmt und man wieder entzugig wird. Also über solche Sachen reden wir schon oder Hepatitis C und man möchte, dass das behandelt wird.
3: Das war ein kleiner Auszug zur Strafzeit-Sondersendung kommenden Sonntag, den 30. August. Nach der regulären Strafzeit, also um 20 Uhr. Da erfahrt ihr viel über Sexualberatung hinter Gittern, aber auch zum Beispiel, wenn sich Menschen in Haft in eine Behandlung begeben wollen. Kommenden Sonntag im Strafzeitspezial mit der AIDS-Hilfe Nürnberg. Und damit schließen wir jetzt auch die erste Stunde vom Stoffwechsel ab. In der zweiten Stunde hört ihr eine Wiederholung von unserer afrikanischen Sendung Atmas. Da gibt es unter anderem Nachrichten aus dem gesamten Kontinent und es geht um die hohe Femizidrate in Südafrika und die Proteste dort. Und natürlich gibt es auch ganz viel Musik. Damit, mit dem letzten Song Dirty Jam von Sounds und dem weiteren Programm, wünsche ich euch ganz viel Spaß.

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Einen wunderschönen guten Abend, liebe Hörerinnen und Hörer von Radio Z. Hier meldet sich wieder die Redaktion ATMAS, das afrikanische Magazin auf der 95,8, das Sie jeden ersten, zweiten und vierten Donnerstag und falls es gibt, fünften Donnerstag im Monat von 19 bis 20 Uhr hören könnt. Wir von der Redaktion versuchen, euch einen Überblick über die aktuellen Geschehnisse auf dem afrikanischen Kontinent zu geben und spielen auch immer viel Musik. Heute begrüßt euch Uta hier in dem etwas überhitzten Studio am Aufsitzplatz. Bis gleich.

Das war der Song TT von Abdul Rahim. Heute gibt es leider keine Kurznachrichten vom Netzwerk Afrika Deutschland, weil deren Internetseite überarbeitet wird. Aber es gibt ganz andere, weitere Informationen aus dem afrikanischen Kontinent. Hitze in Afrika. Dromedare stoßen an Grenzen. Menschen fürchten um Existenz. Kamele gelten als Schiffe der Wüste. Sie tragen Lasten durch die Wüste, liefern Milch und kommen mit extremer Hitze besser zurecht als fast jedes andere Nutztier. Doch am Horn von Afrika ist es mittlerweile auch für die einhöckrigen Kamele, die Dromedare, zu heiß. Afrika-Korrespondentin Sarah Pflug über die dramatischen Zustände und die Existenzängste der Bewohner. Hirten berichten von Dromedaren, die kaum noch weiterlaufen können. Manche haben Tränen in den Augen, andere Blasen an den Füßen. Und wenn sie sich in diesen aufgeheizten Sand legen, dann kann die Haut am Bauch und an den Beinen regelrecht verbrennen. Teilweise fällt an gewissen Stellen sogar das Fell aus. Zudem fressen die Tiere durch den Hitzestress auch weniger. Sie verlieren Gewicht, geben weniger Milch. Gleichzeitig wird ihr Immunsystem schwächer und dadurch werden sie anfälliger für Infektionen. In den besonders betroffenen Regionen beobachten Tierärztinnen und Tierärzte bereits heute mehr Todesfälle, vor allem bei den Jungtieren. Dromedare sind normalerweise hitzeresistent. Wieso leiden die Tiere trotzdem? Mit Außentemperaturen bis zu 40 Grad kommen sie normalerweise sehr gut zurecht. Das hat damit zu tun, dass sie ihre Körpertemperatur tagsüber ansteigen lassen können. Und dadurch müssen sie weniger schwitzen, das heißt, sie sparen auf diese Art Wasser. Aber bleibt es über längere Zeit deutlich heißer und kühlt es zudem in der Nacht nicht ab, können sie die Wärme nicht mehr richtig loswerden. Rund 80% aller Kamele weltweit leben in Afrika, ein Großteil davon im Osten. Was bedeutet das für diese Region? Dromedare sind in dieser Region ungefähr das, was Kühe früher in der Schweiz waren. Sie geben Milch, stehen für Wohlstand und sichern eine Familie finanziell ab. Nachdem in den letzten Jahren Dürren vielerorts länger und häufiger geworden sind, sind viele Familien von Rindern auf die widerstandsfähigeren Dromedare umgestiegen. Dieser Wandel hat sogar Auswirkungen bis hin zu Hochzeitsritualen. Als Brautgabe, also als Geschenk der Familie des Bräutigams an die Braut, werden heute teilweise Dromedare statt Rinder verlangt. Wird also ein Dromedar krank und stirbt es, dann verliert eine Familie das Einkommen, das Transportmittel und ihre wichtigste Notreserve. Aktuell gibt es keine richtige Alternative für die Familien. Heutzutage teilen die Familien ihre Herde auf. Die milchgebenden Tiere bleiben in der Nähe der Häuser, weil besonders die Kinder der Familie auf die Milch der Dromedare angewiesen sind. Mit dem restlichen Teil der Herde ziehen die Hirtinnen und Hirten je nach Jahreszeit weiter zu Wasser und Weiden. Wenn nun diese Regionen dauerhaft zu heiß und trocken werden, reicht dieses saisonale Wandern nicht mehr. Die Familien müssen weiter nach Süden ziehen, weg von ihren Schulen, von den Märkten, von vertrauten Wasserstellen und so weiter. An den neuen Orten gibt es dann höchstwahrscheinlich bereits Hirten und Bäuerinnen, was wiederum zu neuen Konflikten führt. Und jetzt weiter mit Musik.

Das war der Song Mai von Chibinossi. Und nun ein Bericht aus Südafrika. Wie sich Südafrikas Frauen gegen die tödliche Gewalt wehren. Sifosile Mavimbela lebt versteckt vor ihrem Partner, hat durch ihn Gewalt erlebt wie Millionen Frauen in Südafrika. Der Protest gegen ein System, das sie nicht schützt, wächst. Sifosile Mavimbela blickt heute mit Hoffnung in die Zukunft, denn sie hat überlebt. Seit 5 Monaten lebt die Mutter von 3 Kindern in einem Frauenhaus in der Nähe von Johannesburg. Mit Todesangst kam sie hierher. Ihr Partner schlug sie, vergewaltigte sie, drohte sie und die Kinder zu erschießen. Es ist ihre 2. Notunterkunft. In der 1. konnte sie nur 2 Monate bleiben. Der Täter lebte ganz in der Nähe. Ich weiß nicht, wie er herausgefunden hat, wo ich war, aber er begann nach mir zu suchen, sagte Sifosile. Schließlich hätten die Mitarbeitenden sie heimlich an einen anderen Ort bringen müssen. Jahrelang ist sie bei ihrem Partner geblieben, trotz der Gewalt, weil sie nicht wusste, wohin. Irgendwann überwog die Angst, dass er den Kindern etwas antut. 25 Plätze gibt es im Frauenhaus. Wer hier ist, ist sicher. Doch die Frauen lassen nicht nur ihre Partner zurück, sondern ihr gesamtes Leben und verlieren mit der Flucht oft auch den Rückhalt ihrer Familie. Wenn sie gehen, heißt es, sie haben versagt. Es gibt ein Sprichwort in unserer Kultur, das frei übersetzt besagt, eine Frau muss dort sterben, wo sie verheiratet ist. Ganz egal, ob sie misshandelt wird, dort soll sie bleiben, bis sie stirbt. So Joan Latko, Sozialarbeiterin. Die Farbe lila als Symbol des Protestes. Sifosile ist keine Ausnahme. Doch die Frauen schweigen nicht mehr, gehen landesweit zu Tausenden in leuchtendem Lila auf die Straßen. Sie wollen gesehen, gehört und vor allem geschützt werden. Wir wollen, dass das System uns hilft und unterstützt, sagt eine Demonstrantin. Die Farbe Lila ist in Südafrika zum zentralen Symbol im Kampf gegen geschlechtsspezifische Gewalt und Femizide geworden. Initiiert von der Organisation Women for Change fordern Frauen in den sozialen Medien und auf der Straße Solidarität und ein Ende der hohen Mordrate im Land. Alle 2,5 Stunden stirbt in Südafrika eine Frau. Ich kämpfe für meine Mutter, die Gewalt überlebt hat. Ich kämpfe für meine Mitschülerinnen. Es reicht. Ein Nein ist ein Nein. Bitte tut etwas, bevor es noch schlimmer wird. So Amafasi Patsepela, Demonstrantin. Viele Frauen berichten, dass sie sich in ihrem eigenen Land nicht sicher fühlen. Jeder Mensch sollte sich sicher fühlen können, sagt eine junge Aktivistin. Aber Frauen sind es hier nicht. Dass ich nachts nicht alleine rausgehen kann oder kein Uber nehmen kann, ist inakzeptabel. 104 getötete Frauen, 3 Geschichten. Höchste Zahl der Femizide weltweit, ein gesellschaftliches Problem. Die Ursachen der Gewalt sind tief verwurzelt. Patriarchale Strukturen, extreme Armut, soziale Ungleichheit und die Nachwirkungen der Apartheid prägen die Gesellschaft Südafrikas bis heute. Die Zahl der Femizide liegt 5-mal höher als im globalen Durchschnitt. Trotzdem erstatten viele Frauen keine Anzeige, wenn ihnen Gewalt angetan wird. Zu groß ist das Misstrauen in das Justizsystem. Selbst Verurteilungen enden oft mit Bewährung. Bonnie Currie-Gumbo, südafrikanische Staatsanwältin mit Schwerpunkt Femizide, sieht die größten Lücken nicht nur bei Polizei und Gerichten. Das größte Problem liegt gar nicht im Justizsystem, sondern in unserer Gesellschaft insgesamt, sagt sie. Opfer würden weiterhin beschämt und genau das halte sie davon ab, Gerechtigkeit zu suchen. Besonders betroffen sind Frauen in den Townships, den armen Vierteln des Landes. Arbeitslosigkeit, Drogen und Gewalt bestimmen hier den Alltag. Risha Pata Carey, Gründerin der privaten Selbstverteidigungsinitiative Elite, gibt seit 2012 kostenlose Kurse für Mädchen und junge Frauen in den Townships. 7 von 10 Mädchen hier
gelten als Opfer von Gewalt. Die Dunkelziffer ist wahrscheinlich noch höher. Wir können nicht darauf warten, dass sich das System ändert oder die Regierung eingreift. Es geht vielmehr darum, was jede Einzelne für sich tun kann. Mehr als 12.000 Menschen hat die Organisation inzwischen erreicht. Die Trainings finden in Schulen, in Universitäten, in Frauenhäusern statt. Dabei geht es nicht allein darum, Frauen beizubringen, wie sie sich körperlich gegen einen Angreifer wehren können. Die Teilnehmerinnen lernen, Gefahrensituationen frühzeitig zu erkennen, Grenzen zu setzen, selbstbewusst aufzutreten und im Ernstfall schnell zu reagieren. Prävention in der Schule, Respekt für Frauen vermitteln. Dass Wissen alleine nicht immer schützt, zeigt der Fall der jungen Journalistin Olorato Mongale. Im Mai 25 war sie zu einem Date verabredet, am Ende war die 30-Jährige tot. Ihre Leiche wurde in einem Graben gefunden. Die mutmaßlichen Täter? 3 Männer, verurteilt wegen Raub und Kidnapping einer Frau. Sie waren kurz vorher auf Bewährung aus dem Gefängnis entlassen worden. Nach dem Tod ihrer Tochter gründete ihre Mutter eine Stiftung. Sie setzt auf Präventionsarbeit in Schulen, die sich gezielt an Jungen richtet. Wir müssen bei den Jungen anfangen. Sie müssen früh lernen, Frauen zu respektieren. So Basetzana Poppy Mongale, Gründerin der Stiftung. Für das, was ihrer Tochter passiert ist, spricht sie, damit andere Frauen wissen, gegen sie gerichtete Gewalt, ganz egal durch wen, darf niemals die Norm sein. Ja, jetzt machen wir erstmal weiter mit Musik.

Das war ein Song vom äthiopischen Sänger Shambel Belaine. Burkina Faso auf der Suche nach den klugen Köpfen der Diaspora. Burkina Faso verstärkt seine Bemühungen, die Kompetenzen seiner im Ausland lebenden Staatsangehörigen für die Entwicklung des Landes zu nutzen. Die jüngste Initiative richtet sich auf einen besonders strategischen Bereich, die Nukleartechnologie. Das burkinische Generalkonsulat in New York hat die Erfassung von Experten und Studierenden aus Burkina Faso angekündigt, die in diesem Bereich tätig sind. Laut einer am 4. August unterzeichneten und am 6. August veröffentlichten Mitteilung soll mit dieser Erhebung eine Datenbank der im Ausland vorhandenen nationalen Fachkompetenzen aufgebaut werden. Diese sollen in die Pläne des Landes für wissenschaftliche Entwicklung, Forschung und Ausbildung einbezogen werden. Die Initiative zeigt den Willen der burkinischen Behörden, das wissenschaftliche Potenzial ihrer Diaspora besser zu erfassen, zu vernetzen und zu nutzen. Die Nukleartechnologie ist ein hochspezialisierter Bereich, der seltene Fachkenntnisse erfordert. Ingenieure, Physiker, Strahlenschutzexperten, Forscher sowie Studierende in entsprechenden Ausbildungsgängen gehören zu den Profilen, die die Regierung Burkina Fasos nun identifizieren möchte. Burkina Faso verfügt zwar über kein Kernkraftwerk, verfolgt jedoch seit mehreren Jahren Pläne zur friedlichen Nutzung der Nukleartechnologie. Ihre Anwendungsmöglichkeiten betreffen unter anderem Energie, Medizin, Landwirtschaft, Wasserressourcenmanagement, die Bekämpfung bestimmter Tierkrankheiten und die Ernährungssicherheit. Durch die Erfassung seiner im Ausland lebenden Fachleute hofft Ouagadougou, ein Expertennetzwerk aufzubauen, das nationale Projekte begleiten, Wissen weitergeben und die neue Generation burkinischer Wissenschaftler ausbilden und betreuen kann. Aus dem Brain Drain einen Entwicklungsmotor machen. Die Abwanderung gut ausgebildeter Fachkräfte nach Europa oder Nordamerika wurde in den Herkunftsländern lange vor allem als Verlust betrachtet. Inzwischen versuchen immer mehr afrikanische Staaten, ihre qualifizierte Diaspora stattdessen als Partner für die nationale Entwicklung zu gewinnen. Genau diesem Ansatz folgt die in New York gestartete Erhebung. Dabei geht es nicht nur darum, herauszufinden, wo sich burkinische Nuklearfachleute befinden. Vielmehr sollen dauerhafte Kontakte zu ihnen aufgebaut und ihre Beteiligung an Forschungsprojekten, Ausbildungsmaßnahmen oder Programmen zum Technologietransfer erhöht werden. Die Strategie beruht auf einer einfachen Erkenntnis. Kenntnisse und Erfahrungen, die an renommierten Universitäten, in Forschungslaboren oder spezialisierten Industriezweigen erworben wurden, können zu einem wichtigen Motor der Modernisierung werden, wenn sie auch dem Herkunftsland zugutekommen. Mit dieser Erhebung sendet Burkina Faso daher ein klares Signal an seine im Ausland lebenden Forscher, Ingenieure und Studierenden. Ihr Wissen wird zunehmend als strategisches Kapital für die Entwicklung des Landes betrachtet. Ja, und in diesem Zusammenhang auch noch ein Artikel über die Afrikaner, die für ein Ende der mildtätigen Fürsorge gegen das Interesse am Erhalt des Elends eintreten. Ein Artikel von Volker Seitz. Die heftigsten Kritiker von Entwicklungshilfe sind afrikanische Intellektuelle, die Handel, direkte Investitionen und Bildung statt Almosen fordern. Wole Soyinka, Deju Cole, Ken Ojiang Apollo, Ali Khan Sachu, Victoria Abla Guzorli und José Eduardo Agualazua wehren sich gegen die Darstellung, dass Afrika hilfsbedürftig sei. Sie fordern stattdessen Eigenverantwortung und verstärkte Anstrengungen, Bildungseinrichtungen zu verbessern. Hilfe diene nur dazu, die Macht der herrschenden Eliten zu zementieren. Sie fordern mit mehr oder weniger scharfen Worten einen harten Entzug der Hilfe. Nur wenn die Regierungen dadurch gezwungen werden, produktive Volkswirtschaften aufzubauen, müssen sie ihren Bürgern gegenüber rechenschaftspflichtig werden.
Ich verstehe diese Afrikaner, nachdem ich viele Jahre in verschiedenen afrikanischen Ländern gearbeitet habe, so Volker Seitz. Viele Projekte wurden an den Bedürfnissen der Menschen vorbeigeplant. Trotzdem gibt es immer noch ein unübersehbares Wohltätigkeitsnetz von staatlichen und privaten Hilfsagenturen. Alle wollen helfen. Unzählige Projekte oder Programme wurden als Fremdkörper in den Ländern durchgeführt. Wie ich immer wieder in 17 Jahren beobachten konnte, so Volker Seitz, haben diese Projekte kurz nach Beendigung keine Spuren mehr hinterlassen, weil sie die Menschen abhängig gemacht, sie an den Zustand der stetigen Hilfe gewöhnt und so die Bildung der Eigeninitiativen behindert haben. Während ihrer Laufzeit waren sie erfolgreich, da es an Geld für Betriebsmittel, Fahrzeuge und hohe Gehälter nie gemangelt hat. Ich kann nachvollziehen, wenn afrikanische Intellektuelle und nicht nur die oben genannten davon sprechen, dass diese Art Hilfe mehr Interessen am Bestehen des Elends statt an seiner Abschaffung hat, weil sie korrupte und undemokratische Regime stabilisiert, private Investitionen verhindert und die Mitsprache der betroffenen Menschen kaum Gewicht hat. In der Tat konnte ich beobachten, dass sich die Entwicklungshelfer oft eher in internen Prozessen und der Verwaltung verlieren, als sich mit den Menschen, von denen sie nur wenig wissen, zu beschäftigen. Meines Erachtens sollten größere Teile der Gelder wirksamer genutzt werden. Derzeit leben ungefähr 11 Millionen afrikanische Migranten in Europa. Afrikaner, die es außerhalb ihres Kontinents geschafft haben, erfolgversprechende Produkte oder Dienstleistungen zu entwickeln, sollten gefördert werden. Der deutsche Mittelstand und die Gesellschaft für internationale Zusammenarbeit, GIZ, könnten Managementfähigkeiten unterstützen und das BMZ könnte für einige Jahre Wagniskapital zur Verfügung stellen. Die damit gegründeten Unternehmen, etwa im Handwerk, in der Infrastruktur, Lebensmittelverarbeitung, Medizintechnik, Biotechnologie, Pharmazie oder IT, könnten dringend benötigte Arbeitsplätze schaffen. Ich rege direkte Investitionen aus Entwicklungshilfemitteln zum Aufbau einfacher, arbeitsintensiver Industrien an. Zum Beispiel, um Pflastersteine herzustellen, um einfache Straßen zu bauen. Asphaltstraßen müssen oft schon nach der zweiten Regenzeit instand gesetzt werden, während Pflastersteine bei Bedarf leicht ersetzt werden können. Ich habe ein derartiges Projekt in Benin begleitet. Obwohl es der afrikanischen Jugend Arbeit und eine Zukunft gegeben hat, wurde es aus mir unverständlichen Gründen wieder eingestellt. Eine weitere Idee wäre die Gründung eines Unternehmens für das Recycling von Elektroschrott als Ersatz für die Deponie von Aglobloshi in Agra, der Hauptstadt von Ghana. Viele Menschen sind dort wirtschaftlich von der Arbeit auf der Müllhalde abhängig. Junge Männer und Kinder arbeiten unter gefährlichen Bedingungen, Atemwegserkrankungen, Krebsrisiko. Um die oft aus Europa illegal eingeführten Geräte, Computerfestplatten, Kühlschränke, Gefriertruhen und Fernseher manuell zu zerlegen, um wertvolle Metalle zu gewinnen. Die Verbrennung von Elektroschrott setzt giftige Dämpfe frei. Toxische Chemikalien gelangen in den Boden und das Grundwasser. Die wertvollen Rohstoffe wie Kupfer, Coltan und Cadmium könnten gesundheitlich fachgerecht in einem gemeinsamen Unternehmen recycelt werden. Wenn die Jugendlichen angestellt würden, könnten sie zum Familienunterhalt beitragen. Hier könnte die deutsche Entwicklungshilfe tatsächlich etwas für den Umweltschutz, die Gesundheitsvorsorge sowie soziale Gerechtigkeit tun. Der Klimaaktivismus wie in Europa funktioniert in Afrika nicht. Hier könnten wir allerdings das Klima in Accra wahrhaftig verbessern. Vielleicht würde ein solches Projekt auch das Ansehen Deutschlands in Afrika erhöhen. Afrika war für die deutsche Politik in den vergangenen Jahren leider ein Randthema. Wir haben Chancen verpasst, weil wir zu selbstsicher und unbeweglich geworden sind und mit erhobenem Zeigefinger sagen, wie die Welt zu sein hat. Unser Fehler war von Anbeginn, dass wir keine Ziele und Interessen definiert haben, was wir in Afrika wollten. Diese Frage wurde mir in jedem Land gestellt, in dem ich gelebt habe. Entwicklungshilfe genügt nicht,
Ein bisschen Handel und ansonsten Menschenrechte sind keine tragfähige Grundlage für politische Beziehungen. Das war Aussagen von Volker Seitz, Botschafter außer Dienst und Autor des Bestsellers Afrika wird arm regiert. Erschienen im DTV in der letzten Auflage 2025. Ja, und jetzt erstmal wieder Musik. Musik.

Das war der Song Pata Pata von Kumba Gualo. Und jetzt ein Bericht aus Marokko. Marokkos König Mohammed VI. Greift tief in die Tasche. Fast 2 Milliarden Euro für die WM 2030 freigegeben. Marokko startet ein Investitionsprogramm von nahezu 2 Milliarden Euro zur Entwicklung und Modernisierung seiner Straßeninfrastruktur im Hinblick auf die Fußball-Weltmeisterschaft 2030. Mehrere bedeutende Projekte befinden sich bereits in der Umsetzung oder Planung, insbesondere im Großraum Casablanca und entlang der wichtigsten Autobahnachsen des Landes. Die marokkanische Regierung hat die Bereitstellung von insgesamt 1,78 Milliarden Euro angekündigt, die für die Modernisierung des nationalen Straßennetzes im Rahmen der Vorbereitung für die WM 2030 vorgesehen sind. Das Programm umfasst den Bau neuer Infrastrukturen, die Verbesserung bestehender Verkehrsachsen sowie die Stärkung strategischer Verbindungen zwischen den großen Städten des Königreiches. Ein erheblicher Teil des Budgets fließt in die Erschließung des zukünftigen Großstadions Hassan II. In Benzlimane. Für die Verbesserung des Verkehrsflusses rund um diese Anlage sind 468 Millionen Euro vorgesehen. Davon entfallen 365 Millionen auf den Bau direkter Zufahrtsstraßen. Zusätzlich werden 103 Millionen Euro in die Modernisierung der Autobahnkreuze Ain Haroura und Sidi Maruf investiert. Parallel dazu wird eine neue Autobahnverbindung zwischen Rabat und Casablanca mit einer Länge von 59 Kilometern gebaut. Für dieses Strategie

deren Kosten auf rund 740 Millionen Euro geschätzt werden. Im Rahmen des WM-Jubiläums sollen außerdem 3 Spiele in Südamerika stattfinden, konkret in Uruguay, Argentinien und Paraguay. Sowohl Marokko als auch Spanien haben Interesse bekundet, das Endspiel auszurichten. Eine endgültige Entscheidung steht jedoch noch aus. Die laufenden Arbeiten in Marokko umfassen sowohl Neubauten als auch die Modernisierung bestehender Infrastruktur. Die Behörden überwachen den Fortschritt der Projekte mit Hilfe spezieller Kontrollmechanismen. Die angekündigten Investitionen betreffen das gesamte Staatsgebiet und erstrecken sich über alle Ebenen des Straßennetzes. Von Autobahnen über Schnellstraßen bis hin zu städtischen Verkehrsprojekten im Umfeld der WM-Städten. Und nun noch eine Nachricht. Äthiopien RS Ado, Ägyptens Unterstützung für Eritrea, verschärft die Instabilität am Horn von Afrika. Die demokratische AFA-Organisation des Roten Meeres, RS Ado, warnt davor, dass die anhaltende Unterstützung Ägyptens für die Regierung Eritreas die Instabilität am Horn von Afrika verschärfen und den Frieden in der Region gefährden könnte. In einem Interview mit der äthiopischen Nachrichtenagentur ENA erklärt RS Ado-Sprecher Nasreddin Ahmed, Kairo verfolge gegenüber Eritrea eine Strategie, die bestehende Konflikte in der strategisch wichtigen Region weiter anheizen könne. Ägyptens Unterstützung für die eritreische Regierung bezeichnete er als verlorene Wette. Besonders kritisch äußerte sich Ahmed über die sogenannte Zmido-Allianz. Dabei handelte es sich seiner Darstellung zufolge nicht um eine gewöhnliche politische Initiative, sondern um einen Mechanismus zur Destabilisierung benachbarter Staaten. Bewaffnete Gruppen, politische Organisationen und interne Konflikte würden genutzt, um staatliche Strukturen zu schwächen. Ahmed warf der eritreischen Regierung zudem vor, seit Jahrzehnten bewaffnete Gruppen und Oppositionsbewegungen in Nachbarstaaten zu unterstützen, auszubilden und zu finanzieren. Inzwischen richten sich diese Aktivitäten verstärkt gegen Äthiopien und dessen wirtschaftliche Entwicklung. Auch eine Zusammenarbeit mit der TPLF, der Tigray People Liberation Front, diene nach seinen Angaben dazu, die äthiopischen staatlichen Institutionen zu schwächen und interne Konflikte zu verlängern. Ägypten fordert Ahmed auf, seine konfrontative Politik aufzugeben und insbesondere bei den Streitfragen um den Nil auf direkte Verhandlungen mit Äthiopien zu setzen. Regionale Stabilität könne nicht durch Konflikte, sondern nur durch Dialog und Zusammenarbeit erreicht werden. Eine weitere Destabilisierung des Horns von Afrika könnte nach Ansicht des RSADO-Sprechers auch die Sicherheit des Roten Meeres und damit einen der wichtigsten internationalen Seehandelswege gefährden. Ahmed bezeichnet Eritrea als Herd der Instabilität und beschuldigte dessen Regierung, auch bewaffnete Gruppen in Somalia und im Sudan zu unterstützen. Anschließend rief er die Staaten am Horn von Afrika zu engerer Zusammenarbeit und zur gemeinsamen Abwehr äußerer Einmischung auf. Die Völker am Horn von Afrika sollten nicht den Preis für die geopolitischen Projekte anderer zahlen, erklärt Ahmed. Er ist, wie gesagt, von der demokratischen AFA-Organisation des Roten Meeres. Ja, jetzt machen wir erstmal wieder weiter mit Musik.

Ja, wir sind jetzt schon am Ende unserer Sendung wieder angelangt. Nach uns kommen wie immer die lokalen Leidenschaften. Und ihr könnt uns wiederhören, also die Redaktion Atmas, in 2 Wochen. Das wäre dann der Donnerstag, der 27. August von 19 bis 20 Uhr. Dann wird Samson euch hier durch die Sendung führen. Ich wünsche euch allen einen wunderschönen Abend noch und nächste Woche wird es ja vielleicht auch hoffentlich ein bisschen kühler und regnet endlich mal wieder. Okay, ich verabschiede mich, Uta, hier vom Studio und bleibt gesund und munter.

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Guten Abend, Nürnberg. Guten Abend, deutschlandweit Umgebung und weltweit Umgebung. Du bist bei Radio Z. Ich bin DJ Pfandflaschen, Abgabegerät, der DJ, der überall ist. Stimmt eigentlich. Was? Okay. Wie immer, ich habe eine sehr bunte Mischung Musik mitgebracht. Und wir haben gerade angefangen mit Musik aus Marokko, aus den frühen 70er. Ich habe kein genaues Datum gefunden, aber aus den frühen 70er Marokko, Al-Yedba von Fadul. Jetzt, My Bloody Valentine.

Du bist bei Radio Z 95,8 in Nürnberg. Ich bin DJ Pfandflaschen, Abgabegerät. Ich bin wirklich überall. Wirklich. Kein Witz. Ich mach keine Witze hier. Was haben wir gerade gehört? Wir haben angefangen mit Musik aus Irland aus dem Jahr 1988. Soft as Snow but Warm Inside von My Bloody Valentine. Danach brandneue Musik aus Finnland. Pina Rinne mit Soiro. Vielleicht. Vielleicht heißt es das. Ja, okay. Danach haben wir Musik aus dem Jahr 1982 gehört aus Ungarn. Judith mit Chupasiv Lokomotiv. Lokomotiv, meine ich. Ich war vor ein paar Wochen in Budapest. Ich habe ein paar ungarischen Platten gekauft, ohne die vorher zu hören. Diese Platte habe ich gekauft, wieder nach Deutschland gebracht und digitalisiert für dich. Und jetzt gerade haben wir Musik von Porter Wagoner und Dolly Parton gehört. We'll Get Ahead Someday aus dem Jahr 1968. Wie du wahrscheinlich weißt, ist leider Dolly Parton gestern gestorben. Sie war wirklich eine Engel auf Erde. Und wir können uns freuen, dass wir überhaupt ein bisschen Zeit mit ihr geteilt haben. Und ich habe mehrmals auf dieser Sendung gesagt, dass ich eine Künstler, Künstlerin oder Gruppe nur einmal spiele und dann nie wieder. Und wenn du aufmerksam bist, sagst du jetzt, ich habe schon mal Dolly Parton auf dieser Sendung gehört. Ja, hast du. Aber du hast noch nie bis jetzt Porter Wagoner und Dolly Parton gehört. Hier kommt Michel Didier.

Du bist bei Radio Z 95,8 in Nürnberg. Ich bin DJ Pfandflaschen, Abgabegerät. Ich bin überall. In dem Set, wir haben angefangen mit Musik aus Frankreich aus dem Jahr 1968. Michel Didier, Comme un arc en ciel. Danach brandneue Musik von Teller Banks featuring 6616, My Cousin. Danach Musik aus dem Jahr 1935, fast 100 Jahre alt war dieses Lied, von Bo Carter, Please Warm My Wiener. Keine Ahnung, was damit gemeint hat. Und jetzt gerade haben wir Musik aus Guinea aus dem Jahr 1972 gehört, Kelly Tigi e se Tamburinis mit Bakari Dan. Hier kommt brandneue Musik aus Argentinien.

Hey, hey, hey, hey. Achtung, du bist bei Radio Z, 95,8 in Nürnberg. Ich bin DJ von Flaschenabgabegerät, ich bin überall. Was haben wir gerade gehört? In dem Set, wir haben angefangen mit brandneuer Musik aus Argentinien, No Te Creo von Mag. Danach nochmal ein brandneues Lied aus Frankreich, Cocagna mit Jana Daimit. Danach Musik aus Kap Verde aus dem Jahr 1984, Eliseo Vieira mit Capchona. Und jetzt gerade haben wir Arnie Lawrence gehört mit Slippin' Slidin' High Fly Ridin' aus dem Jahr 1967. Captain Beefheart

Nummer 8 in Nürnberg. Wenn du das glauben kannst. In dem Set, wir haben angefangen mit Musik von Captain Beefheart and his Magic Band Bill's Corpse aus dem Jahr 1969 aus der Platte Trout Mask Replica. Eine von den besten Platten aller Zeiten. Danach Musik aus Deutschland. Caramel von Cluster aus dem Jahr 1974. Danach Musik bzw. Aufnahmen von Stephen P. McGreevy. Aufnahmen, die er gemacht hat von der Magnetosphäre während die Nordlichter. Jetzt gerade haben wir Musik aus Südkorea gehört, aus dem Jahr 1989, New City von Eve. Ich bin jeder vierte Mittwoch im Monat bei Radio Z um 20 Uhr zu hören, danach direkt im Archiv auf mixcloud.com/thesadnesses. Heute haben wir Zeit für ein letztes Lied. Dieses Lied kommt aus England, aus dem Jahr 1988. Hier kommt Fade Out von Loop. Vielen Dank, dass du zugehört hast. Bis zum nächsten Mal.

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Hallo und herzlich willkommen zu einem neuen Tag auf der 95,8 MHz bei Radio Z. Heute ist Donnerstag, der 27. August und am Mikrofon, Ton und Technik begrüßt euch Pauline mit eurem 12-Stunden-Lieblingsprogramm auf Radio Z. Um 14 Uhr hört ihr dann den Kaffeesatz, der bunte Musikmix mit Songs von Bella Reid, Kraftklub, You und weiteren. Von 15 bis 16 Uhr sendet Castrop Rauxel, heute mit Gerlinde Bogner. Sie hat für euch das Album der Woche dabei, nämlich Apply Autonomy von My Ugly Clementine. Und natürlich gibt's bei ihr auch jede Menge aktueller Musik. Von 16 bis 18 Uhr hört ihr den Stoffwechsel, das tagesaktuelle Magazin für Politik, Lokales und Kultur. Hintergründig und wie immer ausführlich. Von 18 bis 19 Uhr sendet heute Spätzünder, das Magazin für Junggebliebene. Zwischen 19 und 20 Uhr hören wir dann Atmas, die Sendung zum afrikanischen Leben in Deutschland. Danach ist von 20 bis 21 Uhr eine Stunde lang lokale Leidenschaften angesagt. Heute fällt mit dem Festival Rot-Weiß der Startschuss für die Herbst-Festival-Saison. 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Von 21 bis 22 Uhr geht es dann weiter mit den Radio Gays. 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Um 0 Uhr starten wir den Freitag mit Nachtclub, 2 Stunden DJ-Musik von der Micha. Zwischen 2 und 14 Uhr könnt ihr wie immer die Sendungen von heute in der Wiederholung nachhören. 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Wir wünschen euch einen wundervollen Radio Z-Tag, viel Spaß mit dem Programm auf der 95,8 und starten heute mit dem Song Be a Man von Arab Strap. Kommt gut durch den Tag!

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2: Frische Runde durch alle Wetterkarten gedreht am 27. August. Die großen Fragen. Dynamischer Wechsel aus Hoch und Tief. Schon gestern wirkte der Hochdruck bei uns in Franken doch wieder stärker als noch zuvor gedacht. Auch heute bleibt es noch beständig, dann zieht ein Tiefdruckgebiet durch, dahinter kehrt aber schnell wieder Ruhe beim Wetter ein und durch die eher südwestliche Strömung bleiben die Temperaturen auf absehbare Zeit stets über dem Sommertagsniveau. Vor der Haustür. Es ist heute noch ein sonniger Tag mit hohen Wolken und bis zu 30 Grad. Nach einer sehr milden Nacht, 18 Grad als Tiefstwert, wird es dann morgen am Freitag dafür sehr wechselhaft. Wir gehen es mal der Reihe nach durch. Das Ganze wird wieder mal nicht, wir kennen es schon, mit einer ganz eindeutigen Kaltfront passieren, sondern der Durchzug dieser Front wirkt sich langgestreckt über den ganzen Tag aus. Schon am Morgen sind erste Schauer möglich. Bis zum Mittag erwärmt sich die Luft dann noch auf 25 Grad. Und dann entladen sich wahrscheinlich die meisten Gewitter am Nachmittag mit starkem Westwind dazu. Und weil die Front eben nicht so klar ausgeprägt ist, wird es wieder mal nicht jeden Ort treffen. Die Gewitter bleiben also eine örtliche, aber dann kräftige Angelegenheit. Am späten Nachmittag könnte aber, ich sag mal wieder mit Glück für die Natur, ein kleines Regengebiet entstehen und es etwas flächiger nass werden. In der Nacht auf Samstag klart es bald wieder auf und tagsüber am Samstag erwartet uns freundliches Wetter mit Sonnenschein, einigen lockeren Quellwolken, etwas Wind und 25 Grad in recht klarer Luft. Am Sonntag wird es noch etwas wärmer mit 26 oder 27 Grad. Dazu erreichen uns im Tagesverlauf ein paar mehr Wolken. Und in der Nacht auf Montag kann etwas Regen fallen. Am Horizont. Das sind die Vorboten schon auf die Wetterlage am Montag. Da nimmt nämlich der kühle Einfluss aus Richtung Norden deutlich zu. Nach heutigem Stand erreicht das aber eher den Norden und die Mitte Deutschlands. Und bei uns in Franken würde sich diese Veränderung kaum bemerkbar machen. Dann wäre es tagsüber am Montag wieder recht freundlich bei bis zu 26 Grad. Nach den aktuellen Prognosen erwartet uns dann auch weiter in den ersten Septembertagen meist trockenes Spätsommerwetter bei Höchstwerten zwischen 21 und 26 Grad. Und wenn wir uns wieder hören, dann stehen wir schon an der Tür zum September sozusagen. Am Montag, dem letzten Augusttag, gibt's die nächste Folge.

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4: Hallo zu
5: Radio Ohrenblicke.
6: Hallo zu Augustausgabe von Radio Ohrenblicke. Heute im Studio sind der Tommy,
4: die Doro,
7: der Chris
4: und sonst niemand. Den anderen ist zu heiß.
6: Was für Themen, das wir heute haben, das erzählt uns jetzt die Doro.
4: Zum einen gibt es nochmal einen Rückblick auf den NOAA-Begleitservice und was daraus geworden ist, das sagt uns der Peter. Peter wird uns auch ein bisschen erzählen von seiner Zeit im Behindertenrat als Vorsitzender. Er ist der scheidende, noch amtierende und wir haben ihn diesbezüglich gefragt. Tommy erzählt uns, wie man an einen Blindenführhund kommt im Hinblick auf die Beantragung bei der Kasse. Und es gibt noch ein neues Medienformat, die Hördoku, welches von der Medienwerkstatt Franken entwickelt wird. Musik haben wir natürlich auch. Wir starten mit Dire Straits' Money for Nothing.

0: Es gibt nun schon über ein Jahr keinen Begleitservice mehr. Der Begleitservice war eine Institution von der NOA. Da konnte man Begleitung für Arztgänge, Freizeitveranstaltungen etc. beantragen. Die holten einen von zu Hause ab und brachte einen zum Beispiel direkt in die Arztpraxis. Die sind sogar dort geblieben und haben dann die Leute wieder nach Hause gebracht. Das ist nun jetzt schon, wie gesagt, ein Jahr her.
1: Im Mai 2025 wurde er abgeschafft. Wir berichteten. Damals hieß es noch, es könnte ein ehrenamtlicher Dienst aufgebaut werden, wobei es schon damals sich abzeichnete, dass das sich schwierig gestalten würde. Im Juli dieses Jahres hat man nun tatsächlich im Stadtrat beschlossen, diesen NOA-Begleitservice komplett einzustellen. Tommy war auf der Sitzung und erhielt später auch die Mitteilung der Stadt Nürnberg. Dazu hat sich der noch amtierende Vorsitzende des Behindertenrats, Peter Vogt, geäußert, den wir nun interviewen.
2: Wie du gerade schon angedeutet hast, der NOA-Begleitservice war eine gute Sache. Und es geht wie immer mittlerweile auch viel, viel, viel ums Geld natürlich. Und die Teilnehmerzahl meines Wissens war auch so circa bei 31 pro Monat. Ist auch relativ gering, also von der Nutzung her war es gar nicht so, wie man es gedacht hat. Und am Ende scheitert es einfach nur am Geld. Das liegt daran, dass Nürnberg auch kurz vor der Pleite steht, muss man sagen. Der Haushalt ist ja noch gar nicht genehmigt und die verschiedensten Nürnberger Abteilungen sind angehalten, dass eingespart wird. Ursprünglich war mal die Rede so von 20, 30 Millionen, mittlerweile sind wir bei 80, 90 und alle müssen wirklich sparen. Und jetzt wird eben der Rotstift angesetzt an Dingen, die die Stadt nicht erfüllen muss. Also ihre Pflichtaufgaben müssen sie natürlich erfüllen und das tun sie auch, aber alle freiwilligen Leistungen und dass der NOA eben eins der ersten Opfer, die werden einfach nicht mehr weitergeführt, weil das Geld nicht da ist. Und das ist am Ende des Tages einfach der Hintergrund. Man hätte jetzt noch mal ein bisschen Geld zusammenkratzen können für ein, zwei Jahre, aber das war einfach nicht im Sinne der Sache, weil dann wäre das Thema in zwei Jahren das gleiche gewesen und man wäre auch wieder nicht weiterkommen. Aber der ist auf unabsehbare Zeit erledigt. Zum Gegensatz, in Berlin gibt es den auch, also da heißt er nicht NOA-Begleitservice, hat einen anderen Namen und da wird er auch sehr häufig von Senioren genutzt. Und da gibt es die Finanzierung über eine komplett andere Schiene wie bei uns in Nürnberg. Aber wie die das so genau machen, müsste man sich mal anschauen. Das haben wir auch als Tipp der Stadt mit auf den Weg gegeben. Der Seniorenrat war ja auch mit dabei, hat da auch unterstützt. Und ja, aber letztendlich muss man sagen, der Begleitservice ist leider gestorben. Ja, einsehen muss man sie am Ende des Tages, ne? Bleibt ihm ja nichts anderes übrig. Wir haben uns da natürlich schon zu Wort gemeldet. Ich war im Sozialausschuss an dem Tag, zusammen mit dem Seniorenrat auch. Und wir haben beide dafür plädiert, dass man das weiterführt, das Konzept, weil es an sich eine gute Sache ist, nicht nur für die betroffenen Menschen, die das nutzen, sondern auch für die Menschen, die das leisten, sprich die NOA-Begleitservice-Personen. Und auch die haben natürlich einen Nutzen davon gehabt, dass man sagt, man fühlt sich wieder wertiger, man hat einen Job, man tut was Gutes, haben sich auch Freundschaften gebildet teilweise. Also im Prinzip war es wirklich eine gute Sache. Aber unser ganzes Wettern und Schimpfen hat nicht geholfen letzten Endes. Das ist mit zwei Gegenstimmen im Stadtrat dann beschlossen worden, dass es nicht mehr stattfindet. Ein offizielles Statement auf unserer Internetseite gibt es soweit nicht. Was man sich als Bürger anschauen könnte, anhören, das wäre eine CD. Der Stadtrat wird ja immer aufgenommen. Alles, also mit Sprache wird alles aufgezeichnet, die einzelnen Beiträge, und die kann man sich dann gerne zuschicken lassen, wenn man das möchte, und sich zu Hause mal in Ruhe anhören. Und das auch das, was der Behindertenrat vertreten hat und vertritt, auch in Wort zu hören. Das kann man beim Bürgermeisteramt, beantragt man da eine Kopie dieser CD. Und dann wird einem eine zugeschickt.
3: Falls ihr in diese Sitzung reinhören wollt des Stadtrates, könnt ihr eine E-Mail schreiben an poststelle@stadt.nürnberg.de. Bitte dort genau die Sitzung nennen, von der ihr den Mitschnitt braucht. Das war also die Sitzung des Sozialausschusses der Stadt Nürnberg im Monat Juli.
1: Die Gruppe Cochise singt die Ballade von Hester Jonas.

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0: Ihr hört Radio Ohrenblicke bei Radio Z. Peter Vogt, der Vorsitzende des Behindertenrates, wird keine weitere Amtszeit zur Verfügung stehen. Im Oktober finden Neuwahlen statt. Jetzt blicken wir mit Peter zurück auf das, was die letzten Jahre erreicht wurde.
1: Hallo, liebe Hörerinnen und Hörer. Schön, dass ich mal wieder da sein darf.
2: Du hast nach 16 Jahren Tätigkeit Ehrenamtlicher für den Behindertenrat, auch als Vorsitzender, jetzt gesagt, ich brauche jetzt mal Zeit für mich, Zeit für was anderes und wirst nicht mehr antreten.
1: Das stimmt so.
2: Im Behindertenrat gibt es ja ganz viele Ausschüsse, in denen Leute arbeiten. Es geht um den Verkehr, es geht um Schulen, öffentliche Gebäude und noch vieles andere mehr. Wann habt ihr denn rausgefunden, was für Ausschüsse es braucht und wie das Ganze am besten funktioniert, auch in der Kommunikation mit der Stadt?
1: Ja, das war von Anfang an so von den Gründungsvätern ganz gut geplant. Man hat 5 Ausschüsse gehabt, anfänglich, die ersten 10 Jahre. Und dann hat man festgestellt in der 3. Legislatur, dass es doch noch einen Gesundheitsausschuss braucht. Denn Menschen mit Behinderung können ja auch mal krank werden, logisch. Das eine hat ja mit dem anderen nichts zu tun. Und seit dieser Zeit gibt es einen Ausschuss mit Gesundheit und Pflege, so nennt er sich. Also haben wir statt 5 Ausschüssen zwischenzeitlich 6 Ausschüsse. Und die decken im Großen und Ganzen so die Bereiche der Menschen ab. Hauptsächlich natürlich der Ausschuss Barrierefreiheit im öffentlichen Raum. Das ist ein ganz großer Ausschuss, der schon immer sehr, sehr viel Arbeit auch hatte. Neben den anderen Ausschüssen, die natürlich genauso wichtig sind. Aber ehrlicherweise muss man einfach sagen, die Mobilität ist für Menschen mit Behinderung ganz, ganz wichtig. Wenn ich nicht von A nach B komme, kann ich weder in die Arbeit kommen, noch Freizeitgestaltung machen, noch meine Familie besuchen oder Ähnliches. Also Mobilität ganz, ganz wichtig. Und natürlich die anderen Ausschüsse Wohnen, Arbeit, ja, Finanzen, soziale Teilhabe und so weiter, die sind natürlich alle genauso wichtig.
2: Jetzt leben wir in Zeiten, in denen der Rechtsextremismus immer mehr hofiert wird, wo Menschen mit Behinderung angefeindet werden, auch von gerade politischen Parteien aus dem rechten Spektrum. Wie geht ihr da als Behindertenrat damit um? Habt ihr da diese Entwicklung im Laufe der letzten Jahre auch mitverfolgt und was dagegen getan?
1: Ja, wir verfolgen das natürlich mit und sind auch bemüht, da entsprechend gegenzuwirken. Und mit viel Power und Engagement den Leuten auch zu sagen, passt auf, barrierefreies Bauen oder barrierearmes Bauen ist gar nicht so teuer, wie es immer erzählt wird. Da sind ja Zahlen im Raum mit 20%, 25%, 30%, was eine Wohnung mehr kostet, die behindertengerecht gebaut ist. Das ist einfach nur Quatsch. Das liegt im Prozentbereich, 3-4% vielleicht. Und man muss einfach mal überlegen, die Menschen werden heute alle älter und was bringt das Alter mit sich, die eine oder andere Einschränkung. Und es dient im Prinzip immer der ganzen Stadtgesellschaft, immer. Und das sieht man jetzt auch in Nürnberg an den Aufzügen für taube Menschen, Notrufsysteme. Sind wir in Nürnberg einer der wenigen Städte, die ein derartiges System überhaupt mitentwickelt haben. Da haben wir Prototypen mittlerweile verbaut und wir testen das. Das kostet wirklich viel, viel Geld. Auch nochmal danke an der Stelle an die Stadt, dass sie uns da auch so unterstützt. Und da sind wir seit 2017 dran an dem Problem, dass ihr mal seht, wie lange sowas auch dauern kann. Und letztes Jahr ist der erste Aufzug installiert worden mit diesem Notrufsystem und weitere folgen.
2: Gegenwind gegen die Rechte von Menschen mit Behinderungen, da gibt es ja diese Aussagen mit, die müssen ja nicht an dieselbe Schule gehen etc.
1: Kommen auch so Aussagen wie, wenn einer leichte Sprache braucht, der ist einfach blöd und lauter so dumme Sachen. Also da sind wir natürlich schon politisch immer unterwegs, wenn wir mit solchen Menschen Kontakt haben. Ich persönlich nicht sehr gern, aber ich opfere mich da auch ab und zu mal und lasse mich da auf ein Gespräch ein. Aber da ist nicht viel zu ernten. Ich rede es mal ganz offen von der AfD und die sind einfach eingestellt, wie sie eingestellt sind und denken gar nicht drüber nach, dass es sie vielleicht auch mal trifft. In einem Jahr, in 2, in 5, in 10, 20 Jahren, das weiß ja kein Mensch. Denn die meisten Behinderungsarten, 95% an der Summe, erfährt man ja im Laufe seines Lebens. Kindergarten, Schule, Arbeit, Beruf und was auch immer, Hobby und so weiter. Und wir versuchen natürlich mit solchen Menschen zu reden und zu sagen, pass auf, das kann dir auch passieren. Und außerdem sind Menschen mit Einschränkung auch Menschen. Ich möchte nicht mehr zurück in den 40er Jahren leben vom letzten Jahrhundert her. Und da muss man tatsächlich ganz, ganz auch aufpassen, denn ist logisch, wenn es einer Gesellschaft nicht so gut geht, wie sie jetzt auch im Augenblick in unserem Land ist. Das Geld ist knapp in allen Bereichen und dann sieht man ja, die Behinderten kriegen jetzt da eine Rampe oder einen speziellen Aufzug oder. Da entsteht natürlich viel Neid und die nutzen solche politischen Bewegungen aus, um dagegen zu wettern. Und da sind wir natürlich schon auf der Hut, um zu gucken, dass das nicht zu arg kippt und versuchen einfach, unsere Sache zu machen. Und persönlich ärgert mich das deswegen so arg, weil wir noch ganz, ganz weit von den Zielen entfernt sind, die wir eigentlich erreichen wollen als Behindertenrat in unserer Stadt. Und jetzt wird schon angefangen, obwohl wir die Ziellinie noch gar nicht überschritten haben, dass man schon wieder rückwärts läuft. Und das ärgert uns persönlich ganz stark. Geht es auch in die Eingliederungshilfe, Fahrdienst und so weiter, kennt man ja schon, haben wir schon des Öfteren berichtet. Aber der Rechtsruck und das Unverständnis für unsere Gruppen, der ist schon groß und das schleicht sich auch wirklich immer mehr in die Breite der Bevölkerung rein. Und da muss man einfach mit Einzelgesprächen immer wieder dagegen arbeiten. Mehr geht nicht.
2: Peter, was machst du denn, wenn du aufhörst im Behindertenrat? Dann hast du ja plötzlich 24 Stunden am Tag für ganz andere Dinge Zeit.
1: Da hast du tatsächlich recht, denn in den letzten 15, 16 Jahren war es in meinem Leben so, dass ich alle meine Aktivitäten tatsächlich um den Behindertenrat herum geplant habe. Also Urlaub und sonstige Sachen, immer geguckt, wann sind Sitzungen, wann kann ich denn, wann habe ich denn Zeit und so weiter. Ich habe tatsächlich viel Zeit investiert, weil es mir am Herzen gelegen war. Und was mache ich jetzt? Ja, gute Frage tatsächlich, ich weiß es noch gar nicht. Ich habe schon mit anderen Freunden darüber gesprochen. Ich habe zwei Patenkinder in Indonesien und die habe ich noch nie gesehen. Die habe ich jetzt schon, die hatte ich seit sie 5 Jahre alt sind. Die sind jetzt so 17, 18 Jahre alt und die möchte ich vielleicht mal besuchen. Das ist so eine Idee, die sich immer mehr verfestigt und da mal 2, 3 Monate rüber zu fliegen und da mal ein bisschen Zeit mit zu verbringen. Und ansonsten vielleicht einfach mal das Rentnerdasein ein bisschen genießen, früh nicht mehr unbedingt den Druck haben, ja, jetzt musste ich wieder an den PC setzen oder nachts, ich arbeite ja viel nachts auch am PC. Und einfach ein bisschen ein lockereres Leben haben und nicht mehr so viel kämpfen müssen, wäre ganz schön.

0: 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Und Peter scheidet aus dem Behindertenrat aus, aber es geht natürlich mit dem Behindertenrat weiter. Und deswegen gibt es am 26. Oktober Wahlen. Beteiligt euch also rege daran.
1: Der Behindertenrat besteht grundsätzlich aus 40 Personen, die im Ehrenamt arbeiten. Die werden dann verteilt auf die Ausschüsse und natürlich auch in den Vorstand. Und die 40 zu Wählenden, die setzen sich zusammen aus 26 Betroffenen, die selber eine Behinderung haben, eine Einschränkung haben, und 14 Delegierte. Man hat da ein 2:1 Proporz gewählt, damit die Betroffenen immer eine größere Stimmenmacht haben wie die Delegierten. Wobei ein Delegierter auch in unserem Rat zurzeit, eine Behinderung haben darf natürlich als Entsandter. Und das haben auch einige. Also es sind ganz wenige Menschen von den 40 dabei, die tatsächlich komplett ohne Behinderung dabei sind. Ne? Also das ist schon mal von der Seite her. Man muss 18 Jahre alt sein und natürlich in Nürnberg wohnen als Betroffener. Als Delegierter muss man das nicht unbedingt. Da kann man jetzt auch in Ansbach wohnen als Beispiel. Und eine Firma haben, bei der man arbeitet, die jetzt in Nürnberg einen Sitz hat. Dann geht es auch. Das heißt also, die Delegierten, die entsendet werden, brauchen einen Arbeitgeber, der in Nürnberg einen Firmensitz hat. Und dann kann er wählen und gewählt werden. Beides ist immer möglich. Die Betroffenen dürfen auch natürlich sich selber wählen und natürlich auch andere wählen. Also beide Gruppen haben das gleiche Recht. Insgesamt können sie 40 Stimmen vergeben, bis zu 3 pro Person. Es gibt natürlich auch im bestehenden Rat und auch in den vorhergehenden Legislaturperioden immer Personen, die sich mehr engagieren und andere eben weniger. Aber man muss wirklich, gerade jetzt, wo die Zeiten immer schwieriger werden, sich bewusst sein, dass man schon ein paar Stunden, 1, 2, 3, 5, je nachdem, was man auch körperlich und so weiter schaffen kann, einsetzen muss. Weil nur, dass man dabei ist, da passiert noch gar nichts. Da muss man schon teilweise auch mit harten Bandagen kämpfen. Das ist oft nicht so gemütlich, wird auch mal ein wenig ungemütlich. Aber dafür sind wir im Behindertenrat, damit wir alle Interessen vertreten. Und es ist ganz eine tolle Einrichtung, finde ich, weil es kaum was anderes gibt, wo man sich so gut als Betroffener einsetzen kann, für die eigenen Interessen zu kämpfen, wie beim Behindertenrat. Und es ist eine ganz, ganz bunte Truppe. Ich werde die auch vermissen. Ich habe ja mit vielen auch persönliche Freundschaften geschlossen, werde den Kontakt natürlich auch halten, wird mal auch abgehen, ganz bestimmt, weil ich ja mich nicht mehr aufstellen lasse. Aber ich werde den Rat natürlich immer begleiten mit Rat und Tat und wenn es gewünscht ist, auch unterstützen. Ich freue mich schon auf die nächste Ratswahl, dass auch vielleicht frischer Wind reinkommt, viele frische Kräfte. Wir sind ja auch alle schon ein bisschen verbraucht, sind ja auch schon nach 15, 16 Jahren ein bisschen ins Alter gekommen. Also kommt zur Wahl, kämpft für euch selbst und lasst euch aufstellen und wählen.
2: 26. Oktober ist die Wahl des Behindertenrates hier in Nürnberg. Wie können sich die Leute denn bewerben und sagen, ich möchte mich gerne aufstellen lassen, ich möchte da mitarbeiten?
1: Gute Frage. Das geht über unsere Homepage vom Behindertenrat. Da gibt es eine Seite, wo man sich anmelden kann als Betroffener oder als Delegierter. Und da gibt man sein Foto, wenn man möchte, mit rein. Ein bisschen einen Text, wer bin ich, was mache ich, was sind so meine Ziele, was sind meine Interessen, sodass die Leute euch ein bisschen kennen. Im September, Oktober wird, wenn dann alle sich angemeldet haben oder viele, wird es dann auf die Homepage gestellt. Somit kann auch jeder Bürger das angucken, wer lässt sich denn aufstellen, wer kommt denn zur Wahl, wen kenne ich denn dort und wen möchte ich gerne wählen. Also ihr müsst ein bisschen was von euch preisgeben, wenn ihr wollt, nicht zu viel, das liegt an euch. Aber je mehr ihr von eurer Person erzählt, desto besser kennen euch dann auch die Wähler und somit kriegt ihr vielleicht auch ein bisschen mehr Stimmen. Und ganz wichtig auch, mobilisiert eure eigene Community, guckt in euren Vereinen, dass euch viele unterstützen beim Wählen und dann klappt es auch.
2: Ja, die Webseite ist übrigens behindertenrat-nuernberg.de, falls ihr da vorbeigucken wollt. Und im kleinen Saal der Meistersingerhalle in der Münchner Straße 21 gibt es an dem 26. Oktober dann den großen Wahltag. Einlass ab 17 Uhr und die Veranstaltung beginnt dann um 18.30 Uhr. Ich denke, an dem Abend werden dann auch die Stimmen ausgezählt, oder?
1: Wer noch Zeit hat und Lust hat und wissen möchte, ob er es geschafft hat, kann bleiben nach der Wahl. Es wird dann im Anschluss ausgezählt. Es dauert natürlich ein bisschen, je nachdem, wie viele Leute das sind. Muss ja auch mehrfach gezählt werden. Und dann erfährt man am selben Abend noch das Wahlergebnis. Und am 2. November, vielleicht auch zu merken, ist dann die konstituierende Sitzung. Da wird dann entsprechend der neue Vorstand und alles gewählt.

0: Jetzt haben wir ein ganz neues Format von der Medienwerkstatt. Es geht um sogenannte Hördokus, also ein Film, der als Audiodokumentation gesprochen wird. Doro bekam mehr Informationen über das neue Format von Judith Dau-Walter.
1: 94 und 96 ist das Paar heute. Hand in Hand laufen sie durch den blühenden Garten des Nürnberger Wohnstifts am Tiergarten. Es ist seit kurzem ihr Zuhause. Lilo, kurzgeschnittenes, weißes, leicht welliges Haar, 1,60 Meter, immer ein schelmisches Lächeln auf den Lippen und Alfred, der etwa einen Kopf größer ist, darauf eine Halbglatze trägt und bunte Hemden liebt. Wieder laufen Lilo und Alfred nebeneinander. Weniger idyllisch ist es diesmal und weit weg von Nürnberg. Entlang der stark befahrenen Żołnierzy Pierwszej Armii Wojska Polskiego, einst Jägerndorfer Straße, in der polnischen Stadt Głubczyce, die bis 1945 Leobschütz hieß und als Teil Oberschlesiens zum Deutschen Reich gehörte. PKWs, Transporter, Traktoren rauschen vorbei an Bäumen, alten und neueren Häusern sowie Industriegebäuden und reihen sich in einen Kreisverkehr, den auch Lilo und Alfred überqueren. Heute ist hier ein kleiner Baumarkt mit Parkplatz.
2: Vor einiger Zeit erreichte uns eine E-Mail von der Medienwerkstatt, ob wir Lust hätten, Feedbacks für Hördokus zu geben. Auf Wellenlänge heißt der Titel einer Reihe mit einem neuen Format, welches seitens der Medienwerkstatt nun für Blinde und Sehbehinderte entwickelt werden soll. Nun habe ich mit Judith Dau-Walter gesprochen. Sie hat erst einmal den gesamten Hintergrund der Medienwerkstatt kurz erläutert und spricht danach über dieses spezielle Projekt für Sehgeschädigte.
1: Mein Name ist Judith Dau-Walter. Ich bin Redakteurin in der Medienwerkstatt. Das heißt, ich mache Filmdokumentationen und ich organisiere auch ganz viel in der Medienwerkstatt. Uns gibt es seit über 45 Jahren und wir machen eben Dokufilme in Nürnberg und der Region. Dabei ist es uns ganz wichtig, Menschen und Themen eine Stimme zu geben, die in anderer Berichterstattung vielleicht nicht so viel gehört werden. Dass wir den Menschen auf Augenhöhe begegnen, gerade wenn wir eben schwierige Themen beschreiben, wenn wir Menschen in schwierigen sozialen Lagen, benachteiligte Menschen, Minderheitengruppen, mit denen zusammenarbeiten. Und dass wir da eben viel Vertrauen aufbauen mit den ProtagonistInnen, sie auch lange erzählen lassen und sie eben auch ernst nehmen.
2: Der Medienwerkstatt wurde natürlich bewusst, dass Blinde und Sehbehinderte ebenso an den Filmprojekten oder den Medienprodukten teilhaben möchten.
1: Wir haben im Jahr 2026 angefangen, Hördokus zu konzipieren. Dabei war unsere Idee, dass Filme nur schwierig zugänglich sind für sehbehinderte und blinde Menschen. Und um diesen Menschen eben einen Zugang zu ermöglichen zu unseren Filmen, haben wir uns dieses Format ausgedacht.
2: Die künstlerische Audiodeskription und die Audiodeskription beim Film haben wir ja bei Radio Ohrenblicke schon häufiger vorgestellt. Nun wurde ein neues Format geboren.
1: Es gibt natürlich Audiodeskriptionen bei Filmen. Da haben wir vor 2 Jahren mal experimentiert.
2: Zu Audiodeskriptionen gibt es unterschiedliche Ansichten innerhalb der Menschen mit Sehschädigung. Und damit hat dann auch die Medienwerkstatt die Erfahrung gemacht,
1: dass Audiodeskriptionen unterschiedlich gern genutzt werden, weil teilweise offenbar so viele Beschreibungen auch störend wirken können, wenn es eben immer nur um Beschreibungen geht, die in das Künstlerische von dem Film auch vielleicht eingreifen. Also haben wir uns ausgedacht, dass wir eben Hörformate machen, gerade auch, weil wir mehrere erfahrene Hörfunkjournalistinnen bei uns haben und eben nicht nur auf reine Beschreibungen setzen, sondern Beschreibungen kreativ verknüpfen mit Informationen, mit Geräuschen, mit einer Dramaturgie, die eben in einem Audioformat nochmal ganz anders funktioniert.
2: Die KI nimmt auch immer mehr beim Thema Barrierefreiheit Einzug. Auch die Medienwerkstatt wollte sie nutzen, um die Zugänglichkeit für Menschen mit Sinnesbehinderungen zu verbessern. Das Ergebnis lässt allerdings noch zu wünschen übrig und stößt nicht auf wirklichen Anklang.
1: Wir sind eben auf die Idee gekommen, weil wir vor 2 Jahren damit experimentiert haben, wie uns KI dabei helfen kann, unsere Inhalte barrierefreier zu gestalten. Da war auch das Thema Untertitel. Da haben wir Transkriptions-KIs getestet, die damals noch nicht so weit waren wie heute. Das war ein Punkt, aber eben auch der Punkt Audiodeskriptionen. Und gerade im Austausch mit der Community haben wir eben festgestellt, also die Zufriedenheit damit ist einfach noch nicht besonders groß. Und dann eben auch diese generelle Diskussion um Audiodeskriptionen, wobei wir jetzt gerade zu tun haben mit einer blinden Audiodeskriptorin, die gerade künstlerische ADs macht und uns da auch total spannende Einblicke gegeben hat, die uns ja auch wieder überlegen lässt, ob wir neben den Hördokus eben auch unsere Originalfilme wieder angehen und eben auch Audio deskribieren. Das ist halt immer eine Geldfrage. Uns ist das total wichtig. Wir wollen das sehr gerne machen und müssen halt auch da wieder Fördermittel finden für die Zukunft.
2: Ohne menschliches Personal geht es halt auch im 21. Jahrhundert noch nicht. Die erste Hördoku handelte von Lilo Seibel-Emmerling aus einer jüdischen Familie, die in Nürnberg lebt, ein hohes Alter erreicht hat, über ihr Leben erzählt und immer noch sehr lebhaft, kritisch und sehr präsent mit ihrer großen Familie vereint ist und über ihr Leben berichtet hat. Wir haben Rückmeldungen dazu abgegeben, wo noch Luft nach oben für Verbesserungen ist.
1: Wir sind auch jetzt im Austausch mit blinden und sehbehinderten Menschen, die uns Feedback gegeben haben zu unserer ersten Folge Hördokus, wo wir aber auch ganz viele Fragen hatten zum Thema barrierearme Website-Gestaltung, zum Thema Streamingdienst, also auf welchem Streamingdienst macht Sinn, diese Folgen anzubieten, auch welche sozialen Medien nutzen Menschen aus der Community, um Werbung zu machen. Und da stehen wir in ganz engem Austausch. Wir haben ja jetzt eine Förderung für 4 solche Hördokus und haben auch vor, in dieser ganzen Zeit im Austausch zu bleiben und wollen uns da wirklich ganz arg bedanken bei den Menschen, die das mit uns ehrenamtlich eben machen und die da auf jeden Fall einiges an Zeit reinstecken, uns ihr Feedback zu geben und uns zu helfen, da uns zu verbessern, aber eben auch auf unser Angebot aufmerksam zu machen. Das ist wirklich toll.
2: Wie setzt sich nun die Förderung für dieses Projekt zusammen? Meistens werden ja inklusive Projekte für eine kurze Zeit finanziert, finden aber danach dann oft nicht mehr Eingang in den regulären Betrieb. Meistens hat die Vergütung dieser Projekte einen besonderen Namen und auch eine bestimmte Laufzeit.
1: Unser Projekt ist gefördert von der BLM, der Bayerischen Landesanstalt für Neue Medien. Die Förderung heißt Innovationsförderung. Wir sind ein Spartenanbieter, das heißt, wir senden unsere Filmdokus im Privatfernsehen, im Frankenfernsehen, um genauer zu sein. Wenn man aber sonntagabends Frankenfernsehen einschaltet, sieht man quasi nicht Frankenfernsehen, sondern man sieht Medienwerkstatt. Dafür werden wir von der BLM gefördert, weil ohne uns und einen weiteren Spartenanbieter würde es in diesem Privatfernsehen eben keine regionalen Dokufilme geben. Also damit sichern wir die Medienvielfalt auch im Privatfernsehen. Das ist auch gesetzlich so festgelegt. Und darüber hinaus, über diese stetige Förderung für die Filmausstrahlung, gibt es eben eine Innovationsförderung, die fördern soll, dass man zum Beispiel neue Formate erschließt, dass man darauf achtet, barriereärmer zu werden, dass man in den sozialen Medien vorankommt. Und in diesem Zusammenhang haben wir die Förderung eben beantragt und tollerweise auch bekommen.
2: Diese Hördokus können wir also noch eine Zeit lang genießen. Judith sagt uns, wie lange.
1: Unsere Hördokus setzen wir um jetzt im Jahr 2026. Es wird wahrscheinlich noch in die ersten Monate von 2027 reinreichen. Wir setzen die um mit unseren AutorInnen in der Medienwerkstatt und mit großer ehrenamtlicher Unterstützung in Sachen Feedback eben von blinden und sehbehinderten Menschen. Da wäre es total toll, da freuen wir uns wirklich über alles Feedback, was wir kriegen können, weil wir als Sehende natürlich nicht alle Perspektiven haben, die betroffene Menschen haben. Und deswegen sind wir darüber super dankbar. Und
3: finden es auch wichtig, dass wir nicht uns in unseren Köpfen ausdenken, was so alles Sinn machen könnte, sondern da wirklich auch eine Validierung haben. Und ganz klar ist, dass niedrigschwellige Rückmeldung eben auch möglich ist und weil es uns eben auch total wichtig ist, dass unser Angebot zur Zielgruppe kommt.
2: Um einen möglichst großen HörerInnenkreis zu erreichen, hatte Judith sich zuvor an einige Blindeneinrichtungen gewendet, wobei es schwierig war, dort die Verbreitung zu ermöglichen in den Rundmails. Deswegen rufen wir nun hier noch einmal dazu auf. Gerne könnt ihr mitmachen und Feedback senden. Wenn ihr die Hördokus hört, könnt ihr danach gerne auch bei uns oder bei der Medienwerkstatt darüber berichten, wie euch die Hördokus gefallen haben. Wir leiten das natürlich selbstverständlich weiter und stellen die Verbindung gerne auch unsererseits her.
3: Feedback und auch Verbreitung unseres Angebots ist uns total wichtig. Deswegen sehr gerne jederzeit Rückmeldung geben. Medienwerkstatt Franken ist zu finden im Internet. Da sind alle unsere Kontaktdaten, Telefonnummer, E-Mail-Adresse. Das ist eigentlich der leichteste Weg zu finden. Wir sind aber auch zu finden auf Instagram, auf Facebook. So sind wir erreichbar.
2: Jetzt seid ihr dran. Hört rein.
3: Unser Projekt Hördokus läuft jetzt erstmal über ein Jahr, in dem wir eben 4 Folgen realisieren, die jeden zweiten Freitag im Monat ausgestrahlt werden in Radio Z. Und zwar alle 3 Monate. Also die erste Folge wurde am zweiten Freitag im Juli ausgestrahlt. Die nächste Folge wird am zweiten Freitag im Oktober ausgestrahlt. Und zwar im Stoffwechsel auf Radio Z ab 16 Uhr. Unseren Kanal und unsere erste Hördoku auf Spotify findet ihr dort, wenn ihr den Suchbegriff eingibt, Dokus zum Hören.
2: Wenn ihr Näheres wissen wollt und auf der Website der Medienwerkstatt nicht fündig werden solltet, wendet euch auch an ohrenblicke@radio-z.net.

0: Es geht um Blindenführhunde.
1: Es ist 22.30 Uhr an einem heißen Sommertag bis fast 35 Grad. Warum sage ich das? Für alle Tierschützer. Wir sind heute Abend mit einem Blindenführhund unterwegs. Und ich unterhalte mich jetzt mit der Besitzerin, mit der Petra, und sage Hallo Petra.
2: Hallo Tommy. Suchbord. Gerade Suchbord. Ja, fein. Super. Gut gemacht. Rüber. Gerade rüber. Suchbord. Ja, prima.
1: Was kostet so ein Hund? Das ist ja wahrscheinlich immer die Ärztefrage.
2: Naja, mancher einer würde sich eher für einen Kleinwagen entscheiden. Aber in unserem Fall ist der Hund wichtiger. Ist eine gute Hilfe, ist eine gute Freundschaft. Und kostet so mittlerweile jetzt so ab 35.000 Euro.
1: Muss man den selber bezahlen?
2: Nein, wir haben das große Glück, dass die Krankenkasse das übernimmt. Wir haben bei der ersten Beantragung ein bisschen viel Papierkram. Wir müssen 60 Stunden in Orientierung und Mobilität nachweisen. Wir brauchen einen Attest, dass wir psychisch und physisch in der Lage sind, einen Hund zu führen. Wir brauchen eine Genehmigung, eine schriftliche Genehmigung von Hausverwaltung oder Vermieter. Dann brauchen wir, nachdem wir uns ja schon länger mit dem Thema befasst haben, haben wir auch zwischenzeitlich eine Schule für uns gefunden, die Führhunde ausbildet, einen Kostenvoranschlag. Der ist ganz wichtig. Man braucht noch ein Rezept vom Augenarzt, wo drauf steht, einen Hund. Dann kann man losziehen und kann das Ganze beantragen.
1: Was kann eigentlich so ein Hund? Wenn du jetzt mit ihnen unterwegs bist, kann er Farben an der Ampel erkennen, weil er muss doch wissen, wann er laufen kann.
2: Nein, in diesem Punkt ist es tatsächlich absolute Teamarbeit. Sie bringt mich zur Ampel und ich entscheide, wann wir gehen. Weil die Hunde farbenblind sind, auch. Und wie sollen sie in dem Verkehr noch eine Ampel finden? Also das ist schon wegen euch viel verlangt. Also wirklich Teamarbeit. Sie bringt mich hin und ich entscheide, wann wir losgehen.
1: Und was kann sie dir noch anzeigen? Es geht ja im Prinzip, dass du das und das findest. Was kann sie anzeigen?
2: Was ich immer wieder toll finde, ist, was sich ein Hund so lange merkt. Manche Sachen hat man nur einmal in 3 Jahren. Und wenn man das damals mit einem Hörzeichen und einem Leckerli verbunden hat, das erste Mal, findet der Hund es immer wieder. Besonders schlimm sind Glaseingänge und solche Sachen. Und ganz toll finde ich, wenn ich mich gar nicht auskenne und sage, such Aufzug und der Hund findet einen Aufzug. Und das also begeistert mich auch heute noch immer wieder. Wichtig ist, wie gesagt, die Eingänge, Haltestellen, Sitzplatz in der U-Bahn. Ist auch gut, so Leute mal ein bisschen zu verschieben, dass man Platz kriegt, weil der Hund immer zielgerecht drauf hinsteuert. Was ist noch wichtig?
1: Treppen.
2: Ja, ganz wichtig. Treppen rauf, Treppen runter. Es unterscheidet sich zum Beispiel, dass er hoch auf die erste Stufe steigt. Wenn es runter geht, bleibt sie davor stehen. Man muss halt viel in sich hineinhören und auch auf den Hund hören, was der einen anzeigt. Und es ist nicht ganz einfach, sich am Anfang auf den Hund einzulassen. Aber wenn es klappt, ist es super.
1: So, was war für dich also das Erlebnis, wo du heute noch entweder mit dem Kopf schüttelst, sagst, das war Wahnsinn, oder wo du sagst, oh, das war riskant?
2: Also ganz toll war wieder mal mein Thema Aufzug. Ich habe bei meinem ersten Hund mich vorher erkundigt, wo überall Aufzüge sind, weil die Hunde dürfen keine Rolltreppen fahren. Also wir brauchen entweder eine Treppe zum Laufen oder einen Aufzug. Und ausgerechnet bei dem großen Müller in Nürnberg habe ich mich nicht erkundigt und stand dort und habe überlegt, ich bin da immer mit der Rolltreppe gefahren, was

0: Nun, und zu meinem ersten Hund habe ich dann gesagt, Zug auf Zug. Und der ist diagonal durch den Laden gelaufen. Wedel, wedel, da hast dein Aufzug. Also es sind so Momente, die einen immer wieder begeistern. Es sind viele verschiedene Momente. Aber das mit dem Aufzug, das hängt mir also am meisten, weil ich das so phänomenal finde. Er war völlig neu in einer fremden Stadt, in einem fremden Laden, mit einer fast fremden Person und findet einen Aufzug. Also Wahnsinn.
1: Ja, wo wir jetzt hergelaufen sind, hattest du ja zu ihr gesagt, such Bank. Und die, zack, quasi waren wir vor einer Bank gestanden. Das ist schon genial. Also wie ist es eigentlich, wenn du über eine Straße läufst, sagst du jetzt mal ohne Ampel? Du musst ja wissen, weil oft ja das so abgeflacht ist, dass man gar nicht den Unterschied zur Straße merkt. Wie schaut's da aus?
0: Ja, nachdem wir jetzt im Sanierungszeitalter sind, ist es für uns tatsächlich auch schwierig mit dem Hund geworden, dass früher gewohnte Bordsteine ziemlich verschwunden sind. Plötzlich ist alles flach und der Hund weiß teilweise nicht oder hat nicht gewusst, wie sie das anzeigen soll. Also müssen wir das halt miteinander dann nochmal nachüben, dass wir wissen, wie wir es dann machen. Es ist schwierig. Also manche Bordsteine sind so flach, dass er mich anschaut, so wie soll ich dir das anzeigen?
1: Ich möchte jetzt nochmal auf die Beantragung kommen. Du hattest ja gesagt, dass man das und das und das abgeben muss. Dann kommt eines Tages der Brief von der Kasse. Im positiven Falle ist es, ja, Sie bekommen den Hund, also eine Genehmigung. Wie geht's dann weiter? Weil das hatten wir am Anfang gar nicht so besprochen.
0: Wenn man die Genehmigung hat, die kriegt auch die Schule, dann wendet man sich an die Schule und macht einen Termin aus, wann es losgeht mit Einschulung, die man machen muss. Der Hund kennt das alles schon, aber man muss, der Mensch muss das kennenlernen, was der Hund kann, dass später ein Team draus wird. Und die Einschulung dauert auf Etappen circa 6 Wochen. Und dann kommt auch noch eine Gespannprüfung in absehbarer Zeit. Ja, es ist viel Arbeit, bis man zusammen ist.
1: Diese Prüfung ist eigentlich, wie gesagt, dafür da, dass ein Prüfer ja, das bewerten kann, wie Hund und Mensch oder Mensch und Hund harmoniert.
0: Ja.
1: Okay, die Prüfung ist fertig und dann im schlimmsten Fall bist du dann allein mit dem Hund, wenn du eine gute Schule hast, denke ich, kann man sich doch immer an die Führhundschule wenden und eventuelle Fragen noch erläutern mit denen. Oder auch eventuell, es kommt da häufiger vor, eine Nachschulung.
0: Habe ich Gott sei Dank noch nicht gebraucht, aber immer wieder Kontaktaufnahme mit der Schule ist sehr, sehr wichtig. Man kann nicht alles wissen, man möchte auch nichts falsch machen. Und also bei uns ist es so, wenn die Schule mal in der Nähe zu tun hat, schauen sie vorbei und schauen mal drauf, ob alles okay ist.
1: Was würdest du dir im Zusammenhang mit deinem Blindenführhund eigentlich wünschen für die Zukunft?
0: Was ich mir wünschen würde, dass nicht alle Grünflächen zugebaut werden. Es ist wahnsinnig schwierig geworden, mit dem Hund unterwegs Gassi gehen zu können. Was heute noch war, ist morgen weg. Dass einfach von der Stadt her oder vom Land her mehr Rücksicht auf Hunde allgemein genommen werden würde. Aber es wird immer schwieriger. Zäune werden um Bäume gemacht, Metallplatten auf Bäume. Ja, macht es nicht einfacher. Schaut vielleicht schöner aus, aber es macht es nicht einfacher. Aber das wäre ein Wunsch, dass einfach nicht nur Blindenführhunde, sondern alle Hunde ein bisschen mehr wahrgenommen werden würden.
1: Die Blindenführhündin liegt jetzt vor mir, aber sie gibt keinen Ton von sich. Schade, weil sonst ab und zu hechelt sie. Also ist es Beweis, dass es ihr angenehm ist und sie nicht Hechel braucht. Petra, ich bedanke mich für das Gespräch und noch viel Spaß mit deinen Hundinchen.
0: Danke, Tommy.
1: Das war eine Stunde Radio-Ohrenblicke im August. 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
1: Aus dem Studio verabschieden sich der Tommy,
3: der Chris
2: und die Doro.
1: Tschüss.
4: Danke.
5: Danke.

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5: Hallo und willkommen zur August-Ausgabe von Lost and Found hier bei Radio Z. In den nächsten Minuten sind wir auf den Texttagen Nürnberg unterwegs. Wir schalten uns direkt in die Katharinenruine zu zwei Gesprächen mit Lesungen auf der Bühne. In Stunde 1 treffen wir auf Lana Lux und ihren neuesten Roman Geordnete Verhältnisse. Mein Name ist Chris und ich wünsche euch eine spannende und interessante Ausgabe von Lost and Found zu den Texttagen Nürnberg.
6: Ja, mein Name ist Anne Wasmuth. Ich arbeite hier beim Bildungszentrum und ich darf dich kurz vorstellen. Lana Lux ist Autorin, Illustratorin und Schauspielerin. Sie hat es auch mit einem Studium der Ernährungswissenschaften probiert und eine Schauspielausbildung absolviert. Das eine in Mönchengladbach, das andere in Berlin. Von beiden Orten kann sie nicht lassen, als Wohnort und literarisch. In Dnipro geboren, Etikett also ukrainisch-jüdische Herkunft. 1996 kam sie als Zehnjährige mit ihrer Familie als Kontingentflüchtling ins Ruhrgebiet und lebt seit 2010 in Berlin. Es gibt bei ihr also auch die Erinnerung an ein Leben in einem anderen Land. In jedem Falle aber versteht sie sich als europäisch. Lana Lux bescheinigt sich selbst eine neurotische Persönlichkeit. So konnte man es in einer Zeit...
7: Ich bin geheilt, lesen. Leute. Das ist lange her.
6: Ich erkläre es auch, dazu gehört, dass sie nicht morgens schreiben kann, dafür aber ganz hervorragend in der Bibliothek der Universität der Künste mit Blick auf das abendliche Berlin. Zu der Zeit, als sie das gesagt hat, besaß sie keinen Bibliotheksausweis.
7: Hat sich nicht geändert.
6: An der Stelle hatte ich einen strengen Blick der Moderatorin in Richtung
7: Autorin
6: vorgesehen.
7: Nein, nur von dieser Bibliothek. Natürlich besitze ich einen von einer Bibliothek, also von der Stadtbibliothek. Selbstverständlich.
6: Also ich hatte, wie gesagt, einen strengen Blick vorgesehen. Dieser Plan wurde durch das Buch Geordnete Verhältnisse über den Haufen geworfen. Hören Sie gerade selbst einmal rein. Ich laufe zu der Bibliothek am Neumannplatz. Meine Augenlider spannen, mein Kopf glüht, mein Körper zittert, als ich vor dem Gebäude ankomme. Es fühlt sich wie ein fucking Déjà-vu an, hier in diesem Zustand zu stehen, zu warten, bis ich mich so weit beruhigt habe, um reingehen zu können. Diese Bibliothek war mein Safe Space, lange bevor ich das Wort Safe Space kannte. Hier war die Welt in Ordnung. Anders als zu Hause durfte ich hier lesen, was ich wollte, ansehen, was ich wollte, denken, was ich wollte, sitzen, wie ich wollte und sogar an den Nägeln kauen. Schockverliebt natürlich, wer sowas schreibt, in diese Autorin.
7: Oh.
6: Ja.
7: Geordnete
6: Verhältnisse, ihr dritter Roman, um es gleich zu erklären oder gleich zu klären. Lana Lux ist ein Künstlername, ihre Romane sind nicht ihre Geschichten und sie mag es, wenn man ihr ins Gesicht schaut. Noch einmal herzlich willkommen, Lana Lux.
7: Also nachdem ich Karin Köhlers Lesung heute besucht habe, weiß ich, es ist nicht mein Künstlername, es ist der Name meiner Spielfigur.
6: In geordnete Verhältnisse wird die Geschichte von Faina und Philipp erzählt, die sich als Kinder kennengelernt haben. Und über das Buch heißt es, wenn man seine Heimat verlassen muss, kommt es immer darauf an, wo man landet und welche Leute man kennenlernt. Das beschreibt auch ein Thema, das sich durch alle deine Romane zieht. Ukrainische Frauen kommen nach Deutschland. Ist das ein Leitmotiv oder bleibt es ein Leitmotiv deines Schreibens?
7: Also erstmal ist es das geblieben, ja. Also bei dem vierten Buch, an dem ich gerade täglich nage oder es an mir, ich weiß nicht, ist es das geblieben. Also don't change the winning team is kein losing team, ist ein winning team für mich. Ich glaube, ich werde irgendwann damit vielleicht fertig sein. Das werde ich daran merken, dass es mich langweilt. Noch langweilt es mich das wirklich gar nicht. Es ist noch genug Schmerz drin, um mich nicht zu langweilen.
6: Faina und Philipp, die sich als Kinder kennenlernen und über zwei Jahrzehnte in einer speziellen, ja zunehmend toxischen Beziehung zueinander oder miteinander verbunden bleiben. Du hast jetzt schon viele Lesungen gehabt. Wird in allen gespoilert, was das Ende angeht?
7: Ich denke nicht, dass das ein Spoiler ist. Also mein ursprünglicher Gedanke war eigentlich, das Ende vorwegzunehmen und das Ende, also dieser Medienbericht über das, was passiert, hätte eigentlich ein Prolog sein können, meiner Meinung nach. Ich glaube, das Buch ließ sich nicht weniger, also mit nicht weniger Spannung, wenn man weiß, was das Ende ist. Weil es geht gar nicht darum, passiert es oder passiert es nicht. Es geht vielmehr nachzuvollziehen, an welchen Punkten gab es vielleicht Abbiegemöglichkeiten und sie wurden nicht genommen. Und ich meine damit nicht das Opfer der Geschichte.
6: Also die Menschen kaufen das Buch trotzdem, selbst wenn sie das Ende kennen, wenn wir das jetzt heute verraten sollten.
7: Ja, absolut. Sie sind doch kaufhungrig, außer die haben schon eins.
6: Weil wir mögen auch die Leute von der Buchhandlung Jakobs sehr gerne. Deshalb. Also am Ende, Spoiler.
7: Es wird ja auch hübsch signiert mit einer Zeichnung. Wer will das nicht haben?
6: Also am Ende der Spoiler.
7: Oder aus Mitleid, weil ich Miete zahlen muss. Je nachdem, was bei euch wirkt.
6: Jetzt spoilere ich, glaube ich, gleich nicht mehr. Nee, dann mache ich das jetzt nicht. Also, welche Gedanken standen zu Beginn von geordnete Verhältnisse? Gab es da so einen zentralen Gedanken, irgendeinen Auslöser, irgendeine Figur?
7: Ja, so als Auslöser habe ich meistens ein äußeres oder manchmal auch ein inneres Bild für meine Geschichten. Und so auch hier, ich saß auf dem Balkon und ich hatte vor meinem inneren Auge so ein Paar, was ich von hinten sah. Einmal mit einem Kurzhaarschnitt, einmal mit langen Haaren, ansonsten vom Körperbau eigentlich sogar ähnlich, mit leuchtend roten Haaren. Und über die nächsten Tage tauchte dieses Motiv einfach immer wieder auf. Vor dem Einschlafen, da wurde mir dieses Bild eingeblendet, manchmal in dem Halbschlaf morgens, manchmal träumte ich davon, ich träume generell sehr, sehr viel und sehr wild. Und ich wusste, ich muss damit was machen. Und als ich dem angefangen habe, so ein bisschen Platz zu geben, also in meinem morgendlichen Schreiben, also ich schreibe sehr wohl morgens, aber morgens ist mein privates Schreiben und abends ist the hard business. ja, und in meinem morgendlichen Schreiben, als ich mit diesem Bild anfing, irgendwie zu spielen und zu arbeiten und das irgendwie mich da heranzutasten, dann kam eigentlich die Abschlussszene. Es war klar, soll ich das jetzt spoilern? Willst du spoilern? Wisst ihr das ohnehin schon alle?
6: Na, ich spoiler jetzt nicht mehr.
7: Okay, gut. Gut, ich sag's jetzt einfach. Es geht um ein Femizid. Und ich habe dann halt so gleich gedacht, okay, das ist eigentlich mein ökonomischer Selbstmord an dieser Stelle, weil auch die anderen Bücher waren ja nicht wirklich happy. So. Naja, es lief okay, so einigermaßen.
6: Das Buch ist ja in drei Teile aufgeteilt und er wechselt auch die Erzählperspektive, also Philipps Ich-Perspektive, Fainas Ich-Perspektive und im dritten Teil auch eine neutrale Perspektive. Aber im Grunde wechseln sich die beiden ab. Hören wir einfach mal einen Ausschnitt, wo Faina auch etwas, wir durch Faina etwas von Philipp erfahren.
7: Ja, sehr gerne. Das ist eine ganz kurze Stelle, aber ich hoffe, für alle, die das Buch nicht kennen, können sich jetzt Philipp ganz gut vorstellen. Im Juni hatte ich einen 3-tägigen Massagejob in Hamburg. Ich fuhr hin und als ich zurückkam, war Bruno nicht mehr da. Philipp hat ihn einschläfern lassen. Er bestand darauf, mir damit einen Gefallen getan zu haben. Ich habe dich davon befreit, eine Entscheidung treffen zu müssen. Daraufhin packte ich meinen Koffer, fuhr nach Berlin und brach den Kontakt zu meinem längsten und besten Freund ab. Ich schwor mir, nie wieder auf eine seiner Nachrichten zu antworten oder je ein Wort mit ihm zu wechseln. Was er getan hat, war furchtbar. Aber inzwischen, das ist jetzt so 3-4 Jahre her, weiß ich, er hat es getan, um mich zu beschützen. Er wusste, wie sehr ich an Bruno hing und dass es ihm täglich schlechter gehen würde. Bruno war ein großer Hund und bald hätten wir ihn vom Dachgeschoss nach unten tragen müssen. Vielleicht hat Philipp Bruno und mir wirklich einen Gefallen getan. Vielleicht war es richtig, dass er mir die Entscheidung abgenommen hat. Ich rufe Philipps Facebook-Seite auf. Sein Profil ist neu. Er hält die Hand ausgestreckt in die Kamera, sein Gesicht ist nur halb zu sehen. Das Foto, ach, ich muss hier aufstehen, sorry. So. Wo bin ich? So, genau. Das Foto ist im Dunkeln und mit einem Blitz aufgenommen worden, wodurch seine Haare fast orange wirken. Er ist in einer Beziehung mit Romina Klein. Das hatte ich natürlich schon im Dezember mitbekommen. Es tauchte eines Tages als Update in meiner Timeline auf. Das hört sich vielleicht gemein an, aber mich hat das damals richtig schockiert, dass Philipp eine Freundin hat. Um das zu verstehen, muss man Philipp kennen. Ich meine damit nicht Äußerlichkeiten. Er ist ziemlich attraktiv, groß, sehr gepflegt und Geld hat er auch. Aber er ist, wie soll ich das sagen, ein bisschen speziell. Ich kenne ihn, seit wir Kinder waren, und ich kenne ihn wirklich gut. Er ist jemand, der Tiere im Zweifel lieber mag als Menschen, der nur sehr schwer Vertrauen fasst und der gerne alles nach festen Abläufen macht. Es gab bei uns zum Beispiel einen Pizzadienstag. Das bedeutete, dass es am Dienstag niemals etwas anderes als Pizza geben durfte und man wiederum an keinem anderen Tag Pizza essen konnte, denn sonst hätte es den Pizzadienstag ruiniert. Er ist auch jemand, der sich gerne abschottet. Er geht lieber allein im Park Schwäne füttern, als mit Leuten in eine Bar. Das ist aber noch nicht alles. Philipp hat ein Problem mit Körperlichkeit. Ich weiß nicht, ob es an seiner Mutter lag. Die hatte einen sehr lockeren Umgang mit Nacktheit und Sex, muss ich sagen. Oder ob es mit der Inkontinenz zusammenhängt, an der er als Kind und Jugendlicher litt. Ich meine jetzt nicht nur mit fremden Leuten, sondern auch mit Leuten, die er mag. Also mit mir zum Beispiel. Ich war Philipp immer extrem wichtig. Ich würde sogar so weit gehen zu sagen, dass er mich geliebt hat. Auf seine seltsame Weise, denn auf die normale Weise wollte er es nicht. Das Ganze ist jetzt ewig her, da waren wir vielleicht 17 oder 18. Es war im Sommer, nach der 10. Klasse. Ich hatte, wie das im Sommer manchmal passiert, eine wilde Idee. Lass uns mit Rucksack und Zelt bis nach Italien an den Gardasee trampen. Natürlich durften unsere Eltern nichts davon mitbekommen, oder zumindest meine. Ich weiß nicht mehr, in welcher Verfassung seine Mutter damals war. Bis an den Gardasee waren wir jedenfalls nicht gekommen, aber wir haben sehr wohl gezeltet und da haben wir uns geküsst und rumgemacht und auch miteinander geschlafen. Ich war keine Jungfrau mehr. Ich hatte einen Freund, der mich kurz vor dem Sommer verlassen hatte. Für Philipp war es ganz sicher das erste Mal. Es war eine ziemlich witzige Geschichte, aber um die Sache abzukürzen, will ich nur Folgendes erzählen. Am nächsten Tag wollte er mich nicht mal mehr küssen. Er sagte, ohne ist es besser. Sonst nichts. Ich war total verletzt und das kann man auch verstehen, oder? Ich fragte natürlich nach, ob ich was falsch gemacht hätte, ob ich ihm nicht gefalle, ob er in jemand anderen verliebt sei. Er umarmte mich fest und sagte, du bist viel zu schön und zu wichtig für so einen Scheiß. Wir haben nie wieder darüber gesprochen. Ich fragte mich, ob er vielleicht schwul war und einfach nur Angst hatte, sich zu outen. Wie dem auch sei, als ich letzten Dezember erfuhr, dass er in einer Beziehung war, konnte ich es kaum glauben. Ein Teil von mir freute sich sogar für ihn, ein ganz kleiner Teil. Der andere Teil war beleidigt, weil ich immer dachte, Philipp könnte nur zu mir und niemandem sonst eine enge Beziehung haben. Aber es war kein großes Drama. Ich war gerade in Israel, hatte eine wunderschöne Freundin, die bald zu Besuch kommen sollte. In Berlin wartete eine Wohnung, ein Studium und viele Freunde auf mich. Das Leben war gut. Jetzt gerade fühlte sich das nur gar nicht mehr so an, wenn ich ehrlich bin. Ich meine, ich war immer die Klügere, die Fleißigere, die Begabtere. Und nun ist er der Typ mit 2 Eigentumswohnungen, einem Auto und einer Freundin. Und ich bin eine verlassene, verschuldete, schwangere Studienabbrecherin. Soweit erstmal.
6: Philipp ist seltsam, speziell Außenseiter, der sich am Ende eigentlich oder von Anfang an nichts sehnlicher wünscht als einen Freund. Faina ist neu, arm, ausländisch. An einer Stelle sagt er, er will sie zähmen. An einer anderen, er will sie bewahren, sich zu blamieren oder unbeliebt zu machen. Dank ihm wird sie immer cooler. Ist Faina sein Projekt, sein Ausländerprojekt?
7: Ich weiß nicht, ob Philipp das halt so bezeichnen würde. Ich meine, sie waren Kinder, sie waren 10-jährig. Und das meiste der kindlichen Brutalität passiert meistens ohne Label. Also Label kommen halt später drauf oder man zähmt die Brutalität in sich. Philipp war einsam und wenn man sich an Schule erinnert, wenn man in der Schule ab und zu auch als Erwachsener mal ist, vielleicht als Lehrkraft oder pädagogische Support an irgendeiner Stelle, dann erkennt man immer dieselben Dynamiken. Es gibt Außenseiter, es ist sehr, sehr schwierig, eine Gemeinschaft, eine Klassengemeinschaft davor zu bewahren, Außenseiter zu kreieren. Und Philipp ist halt so jemand. Und dass man sich als ein ausgeschlossenes Kind danach sehnt und sich vielleicht ein bisschen wie so ein Zeck in diesem neuen Menschen verbeißt, der da reinkommt, kann man das so einem 10-jährigen Jungen wirklich so doll vorwerfen? Ich weiß nicht. Klar, rückblickend betrachtet, nachdem wir wissen, was für ein Mann er geworden ist und an welcher Stelle er nicht die Verantwortung für seine Kindheit übernommen hat, könnten wir es ihm vielleicht dann übel nehmen. Aber ich glaube, an dieser Stelle wäre es unfair, das so zu sagen, dass sie jetzt ein Ausländerprojekt ist. Also er möchte halt Kontakt, er weiß nicht, wie Kontakt geht und das ist, was ihm dazu einfällt. Er kann sich da nützlich machen und er kann formen. Und das Zähmen, das hat er vom Kleinen Prinzen, ein Buch, was ja vielen Kindern vorgelesen wird, als so ein ganz großes Ideal der Freundschaft. Mhm. Not judging.
6: Es gibt diese Szene, wo Faina eingeführt wird, sie sind in der Klasse und die Lehrerin stellt sie quasi als russisches Kind vor. Also es wird so ein bisschen ignoriert, dass sie eigentlich aus der Ukraine kommt. Also diese ganze, diese Herkunftsgeschichte spielt eine Rolle, aber es ist irgendwie nie im Vordergrund. Auch, also alles,
7: es ist ja auch ein Migration-Hintergrund.
6: Auch, dass sie letztendlich eine jüdische Identität hat. Also es kommen immer mal so, du beschreibst da Dinge in dem Buch, aber es drängt sich jetzt eben nicht in den Vordergrund. Also das war schon Absicht sozusagen, der Plan. Dieser zurückhaltende Umgang damit.
7: Es war jetzt nicht das Thema, dass ich jetzt irgendwie eine Migrationsgeschichte schreibe oder hier der jüdische Roman oder was auch immer. Es ist halt einfach, es ging um 2 Menschen, die in einer nicht sexuellen Liebesbeziehung, würde ich sagen, zueinander stehen und die sich halt ein Leben lang irgendwie begleiten, die zwei Einbeinige, die versuchen, gemeinsam zu laufen, was niemals funktionieren kann. Und das war sozusagen die Geschichte. Es war auch eine Geschichte der männlichen Wut, der männlichen Eskalation gegenüber einer Frau. Es war halt ein Buch, irgendwie, wo es um Frauenhass ging. Es war vielleicht auch ein Buch, wo es halt um generell auch strukturelle Probleme ging, die einer jungen Frau mit ganz vielen Einschränkungen unmöglich machen, ein selbstständiges Leben zu führen. Und diese beiden Menschen hatten nun mal eine Biografie und ihre Biografie war einfach das, so wie Menschen eben eine Biografie haben. Und ich finde nicht, dass es jetzt einen Überfluss an jetzt irgendwie jüdischen Charakteren so in Romanen gibt in Deutschland. Und ich dachte, da ist noch Platz für mich. Ja.
6: Definitiv. Viel zentraler ist eigentlich, dass beide, Faina wie Philipp, Erniedrigung erleben, eine Form auch von Alleingelassensein. Und du gibst Philipp, dem Täter, eine eigene Stimme. Warum war das wichtig, da trotzdem in ihn reinzugehen und ihn nicht nur von außen zu zeigen?
7: Einerseits, weil ich seine Stimme gehört habe. Also ich hatte sie eh angefangen zu schreiben, weil er viel geredet hat. Und andererseits, ich glaube, das ist wichtig, ansonsten hat man ja immer das Gefühl, okay, da sind Monster. Und Monster sind da weit draußen, Monster sind nie unter uns. Unsere Partner sind nie Monster, unsere Söhne sind nie Monster, unsere Väter sind nicht Monster. Und man selber, als Mann, ist schon mal gar kein Monster. Und das stimmt auch. Man ist kein Monster, man trifft monströse Entscheidungen und wird dann dadurch zum Monster. Man wird ein Monster, also man ist keins. Und Philipp ist kein Monster, er wird ein Monster. Und damit dieses Werden gezeichnet werden konnte, war seine Stimme mir wichtig. Und abgesehen davon, ich finde, er ist unfreiwillig sehr witzig. So, also er ist ja auch auf eine Weise sehr, sehr peinlich irgendwie.
6: Ja, auf jeden Fall komplex, ne? Also nicht eben auch nicht einfach nur.
7: Ja, aber er ist auch ein bisschen lächerlich, das muss man schon sagen. Nein?
6: Ja.
7: Sag gar nichts. Er ist es, okay, Leute, glaubt mir.
6: Ja, er ist ja vor allen Dingen Sohn einer Alkoholikerin und einer Vegetarierin, also nicht so einer...
7: Vor allem der Vegetarierin, ja.
6: Ja, also, naja, das ist ein Unterschied, 2026 Sohn einer Vegetarierin oder in den 90er Jahren, ja. Also das ist ja schon, also...
7: Und ganz ehrlich, wäre sie keine Vegetarierin, vielleicht müsste sie dann auch nicht trinken.
6: Das weiß ich jetzt nicht.
7: Also würde ihre Schwester auf jeden Fall, glaube ich, so sagen. Also Tante Martha, das ist safe ihre Antwort, die steht leider nicht drin, ach schade. Also dieses Buch wäre um einen Satz reicher, wenn sie das hätte sagen können.
6: Du hast irgendwo mal gesagt, ich liebe dieses Buch, ich würde nichts ändern. Jetzt haben wir doch eine Stelle gefunden.
7: Deswegen, also zitiert mich nicht. Morgen werde ich irgendeinen anderen Scheiß von mir geben.
6: Also wir haben schon gehört, es ist auch so diese katholische Tante. Und da ist am Anfang so ganz viel Wut in diesem Kind. Immer konfrontiert mit Strafen, mit Drohungen. Die, man weiß nicht so recht, Geschichte um den Tod von Philipps Mutter, die wird auch erzählt. Also andere erleben Ähnliches oder Schlimmeres und werden jetzt nicht zum Mörder oder zum Täter. Wie hast du da überlegt, so eine Balance zu finden, aus dem, ja, dass man vielleicht doch Verständnis eben für seine Geschichte, für den Rucksack, den er da auch aufgeladen hat, dass... Also wie kriegt man da eine gute Balance, dass nicht zu viel wird vom Verständnis, vielleicht auch Mitgefühl, von Entschuldigung will ich gar nicht sprechen.
7: Okay, was ich als erstes höre, mir ist es gelungen, da die Balance zu halten. Danke dafür. wie kriegt man das hin? Ja, man versucht. Und manchmal schafft man das. Keine Ahnung. Ich glaube, das versucht man ja immer bei denen. Man versucht ja immer, eine ausbalancierte Figur zu schreiben und manchmal gelingt es dann halt auch, ne? Mhm.
6: Also Philipp ist ja erst manipulativ. Die Umgebung, also egal ob die Wohnung, die Menschen, Haus, es muss sich ihm alles anpassen, seinem Plan folgen. Hinterfragt er sich eigentlich je?
7: In dieser Hinsicht ist es halt auch eigentlich, also ich hoffe, dass man halt bis zum gewissen Grad, an manchen Stellen zumindest noch, da auch vielleicht Mitgefühl hat, weil... ihn belasten Sachen halt auch ganz schnell. Also er leidet an seiner Umgebung, er leidet an seinen Mitmenschen. Für ihn ist es ganz, ganz schwierig auszuhalten, wie die Regeln der Welt sind. Und er hat das Gefühl, sehr viel dafür machen zu müssen, irgendwie als normal wahrgenommen zu werden, nachdem er in der Kindheit das einfach nie geschafft hat. Er ist dann ein erwachsener Mann und jetzt versucht er, das irgendwie für sich sozusagen, das, was er geschaffen hat, er wird als normal wahrgenommen und auch irgendwo als erfolgreich. Und an diesem Bild hält er halt fest, das ist alles, was er hat, diese Fassade. Und das ist ja mit ganz viel innerem Druck verbunden. Also wenn wir jetzt nicht wüssten, zu was für einem Monster er wird. Ne? Es gibt ja auch Menschen, die werden nicht zu einem Monster und haben trotzdem genau dieses Problem einfach, dass sie so große Schwierigkeiten haben, nicht nur sich zu akzeptieren, wie sie sind, ne? Sondern auch vielleicht ein Stück weit zuzulassen, dass die so selbst mal rauskommt und es mal lassen an irgendeinem Ort, vielleicht zumindest in seiner eigenen Wohnung. Aber es geht halt sehr, sehr viel um Kontrolle und die Manipulation, zu der dann immer wieder greift. Er würde das ja nicht so bezeichnen. Also es wird hoffentlich halt auch durch sein Beschreiben oder durch seine Teile, also durch die Kapitel, die ihm gehören, klar. Es ist nicht, dass er denkt, oh, die werde ich jetzt manipulieren oder den oder was auch immer, sondern er hat ja Gründe. Er braucht es, um sich zu stabilisieren und er hat das Gefühl, er würde innerlich vielleicht zerbrechen, vielleicht würde das seinen Tod bedeuten, wenn er nicht alle diese Stricke so in einer Hand halten könnte. Und das versucht er und das kann keinem Menschen gelingen. Also falls hier das jemand versucht, tut es nicht, weil das ist nicht gut. Aber er versucht es und dadurch, gerät er halt auch in diese Manipulation. An manchen Stellen ist ja eine gewisse Manipulation ja fruchtbar, wie mit den Pflanzen. Ja? Also er überwacht, wann sie was brauchen und formt ihre Umgebung so, dass sie gedeihen können. Und es funktioniert, aber mit anderen Menschen ist es schwieriger.
6: Dann bleiben wir vielleicht mal bei den Pflanzen, also und sprechen wir auch über Inneneinrichtung. Du hast gesagt, er will die Kontrolle haben, sich so ein cleanes Zuhause schaffen, was gleichzeitig so ein nach außen ist wie aus dem Katalog. Er kocht sehr gerne, also nicht backen, kochen. Und dann eben diese Pflanzen. Kochen hat etwas Wildes, Pflanzen sind unberechenbar, finde ich. Und da sind auch diese Finanzspekulationen. Und dann Faina selbst. Also Faina ist ganz viel von dem, was er überhaupt nicht ist. Also dieser Freiheitsdrang, dieses ausschweifende Sexualleben, was ja eben Philipp, du hast es vorgelesen, überhaupt nicht in seinem Leben haben will. Und dann ist sie Frau und Philipp trägt diesen Frauenhass in sich. Faina weiß, dass Philipp speziell ist, trotzdem kommt sie zu ihm und wechselt sozusagen vom Gästesofa ihrer Eltern auf sein großes, weiches Sofa. Was ist das zwischen den beiden? Ja, diese Frage auch der Innenreinrichtung und der Pflanzen, so ein bisschen hast du schon beantwortet, aber was ist das?
7: Ich weiß nicht, vielleicht besteht manchmal das Bedürfnis, all das, was man in sich nicht gut integrieren kann, und zähmen kann durch eine andere Person in seinem Leben zu integrieren. Aber vielleicht werdet ihr nach der Lektüre des Buches andere Antworten haben. Ihr werdet das ja alle kaufen.
6: Ja, vielleicht nochmal mit Blick auf Faina. Es ist ja nicht nur...
7: Um daran nochmal so zurückzukommen, es ist ja auch super interessant, ne? Also das ist ja so eine sehr krasse Ansichtssache, ob man sagt, Pflanzen sind nicht berechenbar. Viele Leute würden sagen, Pflanzen sind super berechenbar, weil die widersprechen einem überhaupt nicht. Und die haben wirklich wenige Faktoren, die sie brauchen. Und wenn man die trifft, dann läuft's ja. Und Faina ist ja, scheint ja erstmal auch nicht besonders unberechenbar zu sein. Man hat sie doch fix. Also ich meine, sie ist verarmt und sie hat ein Baby und sie scheint sich unsicher zu sein, ob sie das jetzt austragen oder nicht austragen möchte. Und es scheint erstmal, als könnte man das kontrollieren, eine junge Frau, wenn man sie finanziert mit ihrem Baby. Als könnte man sie für viele, viele Jahre kontrollieren. Fast wie eine Pflanze.
6: Ja, vielleicht können wir noch mal auf Faina und ihre Familie auch schauen. Also eben diese Erniedrigung, dieses Alleingelassensein, was sie erlebt, das kommt ja eben auch durch ihre Familie, oder? Mhm. Also dieses, was sie da erlebt, was sie sich anhören muss, auch so an Mantren, ne? Du machst alles kaputt oder solche Sätze. Mhm. Das ist so krass, also dass sie zweifelt, selbst gute Mutter sein zu können. Also ja. Erzähl was über die Familie.
7: Also genau, also ich glaube, das ist halt auch ein sehr verbreitetes und bekanntes Phänomen, dass wir erstmal ja auf die Welt kommen und wenig über uns wissen und die anderen brauchen, unsere Eltern zum Beispiel, die uns etwas über uns verraten. Die verraten uns unseren Namen, die verraten uns unser Geschlecht, die verraten uns auch, was dieses Geschlecht bedeutet. Die verraten uns, was wir sind und was wir nicht sind und wer die anderen sind und was wir von ihnen zu halten haben. Die verraten ganz, ganz viel uns und wir hören zu. Und es gibt ganz lange niemanden sonst, außer diese Bezugsperson. Es müssen ja nicht die Eltern sein, manchmal sind es Großeltern oder es sind halt andere Erziehungspersonen, die so für dieses ganz, ganz kleine Wesen, das wir am Anfang sind, so bis zum Alter von 5 oder sowas, zuständig sind. Und mit dem Wissen, was wir dann über uns sammeln, unser Geschlecht, was es bedeutet, dieses Geschlecht zu haben, der Name, den wir haben, was wir sind und was die anderen sind, also wir funktioniert ja immer nur in Abgrenzung zu anderen, das tragen wir halt so mit hinein und dann kommen immer mehr Menschen dazu, denen wir erstmal das mit dieser von anderen Leuten aufgebauten Fassade über uns begegnen. Und im Laufe der Zeit, wenn dann nicht zu viele Einbrüche sind in dem Ganzen und man nie die Chance hat, diese Fassade dann Stück für Stück vielleicht auch mit etwas Eigenem aufzubauen, da ein bisschen was einzureißen, ein bisschen was Eigenes hineinzubringen. Wenn das nie passiert, dann ist dieses Gebäude, was da so ist, ja nur mit bestimmten anderen, sag ich mal, Besuchern kompatibel. Und für Fainas Gebäude, also sie hat halt auch irgendwo, ich weiß nicht, wo das irgendwann ist, diese Szene im Buch, aber da erzählt sie halt auch, sie hatte halt ihren ersten Freund, der eben aus einem ganz anderen sozial konstruierten Gebilde kam und für ihn waren zum Beispiel dieses schnelle Explodieren oder Beleidigungen überhaupt nicht akzeptabel. Er hat sie damit auch konfrontiert und das war so ungewohnt, so fremd. Die hat sich damit so kaputt und so unzulänglich und so falsch gefühlt, dass sie eigentlich unbewusst oder bewusst einfach die Umgebung wählte, in der sie wusste, wie sie funktioniert. Also wenn man mit Entwertung aufgewachsen ist, ist in der Entwertung zu bleiben eigentlich, also ist es gleichzusetzen mit in Sicherheit zu bleiben.
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5: 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Im Gespräch und mit Ausschnitten aus ihrem Buch Geordnete Verhältnisse hört ihr Lana Lux.
6: Warum ist das so schwierig manchmal oder gerade für die Frauen in solchen Beziehungen dieses Frühwarn, was es vielleicht geben mag, irgendwie zu erkennen oder läuft, das ist eben gerade falsch, das ist eine falsche Sicherheit, in der ich mich befinde. Das wird nicht gut enden sozusagen. Also das kommt ja nicht aus dem Nichts sozusagen. Mhm. Warum ist das so schwer?
7: Also das habe ich versucht, mit diesem Buch zu beantworten. Dafür muss man schon wirklich das ganze Buch lesen. Das heißt, du weißt es eigentlich. Ist eine gute Frage, aber du weißt es, weil ich weiß, du hast es gelesen. Warum ist das so schwer? Also dafür brauchte ich 280 Seiten. 85? Mhm. 86. Um den Versuch zu unternehmen, das zu beantworten, warum das so schwer ist. Es gibt wahnsinnig viele Faktoren. Faktor Nummer eins ist, in diesen Beziehungen hängt ja sehr wohl eine Emotionalität dran. Also die beginnen ja nicht im irgendwie Schlechten. Und hier ist es sowieso eine nochmal spezielle Situation. Da ist einfach eine lange gemeinsame Geschichte. Und das bedeutet uns was. Also einfach, weil wir Menschen sind. Jedem Menschen bedeutet ein Begleitetsein in seiner Biografie verschieden viel, aber es gibt niemanden, dem das nichts bedeutet. Es gibt halt was Positives, was es trägt, immer, und man klammert sich daran fest. Man klammert sich immer daran fest, und wann immer nach dem Schlechten halt dieses Gute wiederkommt, was ja gerade in solchen Beziehungen immer wieder passiert, also es muss ja keine romantische Beziehung sein, ich habe das auch sehr bewusst hier die Romantik entkoppelt, damit diese Sexualität entkoppelt, damit man nicht so den Blick hat, ach ja, das ist ja alles wegen der Sexualität. Nein, also es findet halt auch in anderen zwischenmenschlichen sehr engen Beziehungen statt, wo die Sexualität keine zentrale Rolle spielt oder gar keine Rolle spielt. Es geht darum, dass nach diesem Schlechten, nach diesem Bösen, nach diesem Verletztsein dann wieder etwas Heilendes, etwas Warmes, etwas Süßes, etwas Vertrautes kommt. Und gerade weil man nicht weiß, wann es kommt, ist ein bisschen wie mit der Taube in der Box, ne? Die nicht weiß, wann die Körner kommen. Und die pieken so lange auf den Knopf, bis sie komplett ausgelaugt sind und halt auch sterben, weil sie nie wissen, wann nach diesem Aushungern dann doch nochmal eine Belohnung kommen könnte. Und die picken immer wieder, immer weiter, immer verzweifelter auf diesen Knopf. Und ich glaube, das ist halt, was häufig passiert. Oder was heißt, ich glaube, also meinen Recherchen nach ist es in dieser Konstellation immer was passiert. Die andere Sache ist, ich muss mal kurz was trinken. Sorry.
6: Nach uns ist keine Lesung, wir können ein bisschen, wir haben ganz viel Zeit.
7: Was war die Frage?
6: Die Taube, die pickt.
7: Ah ja, genau. Und dann ist die Gewalt selbst, also Menschen, die in diesen wirklich schon mit körperlicher Gewalt ausgeschmückten Beziehung irgendwie leben und funktionieren, haben große, große Ängste, was passieren könnte, wenn sie diese Beziehung verlassen. Und es gibt wahnsinnig viel Forschung zu häuslicher Gewalt, es gibt sehr, sehr viel Forschung zu Femiziden, die irgendwie nicht so viel Anwendung findet, um politische Maßnahmen irgendwie zu ergreifen. Aber man weiß einfach, dass die Trennung der gefährlichste Moment ist in einer solchen Beziehung. Das heißt, die Betroffenen haben das Gefühl, während ich hier bin, habe ich noch eine gewisse Kontrolle. Zusätzlich dazu muss man sagen, dieses Kind, was zwar nicht das leibliche Kind ist, nicht Philipps leibliches Kind ist, aber es gibt die Vaterschaftsanerkennung vor dem Gesetz, ist es ein Kind. Mhm. Und in dem Moment, wo man mit einem Gewalttäter ein gemeinsames Kind, ein gemeinsames Sorgerecht hat, ist man sehr verletzlich, ist man sehr manipulierbar, ist man sehr ausgeliefert. Man ist ausgeliefert und dieses Kind ist ausgeliefert. Und viele Frauen bleiben in diesen Beziehungen, weil sie auch ihr Kind schützen wollen, weil sie das Gefühl haben, solange ich dabei bin, betrifft es vielleicht mich. Solange ich dabei bin, kann ich es vielleicht abwenden. Ich kenne mich da so ein bisschen aus. Ich weiß, wie ich drumherum manövrieren könnte.
6: Was war schwieriger von den beiden Figuren? Du hast davon gesprochen, du hast recherchiert. Welche Figur war schwieriger zu recherchieren oder zu schreiben?
7: Schwieriger war definitiv, glaube ich, Fainas, weil ich da tatsächlich sehr viel, sehr viel so ins Außen irgendwie gehen musste und versucht habe, Menschen irgendwie auch zu finden von ihrer Sprache und so. Ich glaube, das war vielleicht ein bisschen schwieriger, weil irgendwo ist in mir oder war in mir natürlich auch dieser Impuls, warum bleibt man denn? Mhm. Und ich glaube, dass da das abzulegen und in diese Empathie zu gehen und alles zu vergessen, was man weiß, so an seiner feministischen Prägung und Coolness und einfach ganz weich und ganz roh und ganz ehrlich zu sein und einfach das annehmen und sich wirklich hineinversetzen, wie sich das anfühlt, war, glaube ich, schwieriger. Also sich in Philipp zu versetzen war, also da musste ich zwar dieselbe Arbeit leisten, aber es ist halt anders, ne, weil da muss man ja nicht diese Angst spüren, ne? Also
6: magst du noch was lesen? Oder
7: ja.
6: Geht das? Oder sonst kann ich auch für dich lesen?
7: Nee, das. So. Ich versuche mich hier bessere, mich so ein bisschen hier einzuleben. Im ersten Monat nach der Geburt haben Philipp und meine Mutter sich darin überboten, Köstlichkeiten zuzubereiten und mir ein schlechtes Gewissen zu machen, wenn ich auch nur einen Bissen auf dem Teller ließ. Denk an das Baby, mahnte sie. Willst du, dass deine Milch wie dünnes Wasser ist? Das ist alles ganz normal, sagte meine Hebamme. Mach dir darüber keine Sorgen. Während du stillst, darfst du unter keinen Umständen eine Diät machen. Wenn du mehr schlafen würdest, würde sich auch das Gewicht regulieren. Der Vater könnte doch mal eine Nachtschicht übernehmen, sagte sie immer wieder. Philipp würde das aber niemals anbieten. Seine große Freude auf das Baby ist direkt nach der Geburt verpufft. Er wollte es in den ersten 2 Tagen, als ich noch auf der Geburtsstation war, nicht mal in den Arm nehmen, geschweige denn eine Windel wechseln. Als wir wieder zu Hause waren, begannen die Vorwürfe. Er war beleidigt, weil ich ihn während der Geburt nicht im Kreißsaal haben wollte und meinte, das würde ihm die Bindung zum Baby unmöglich machen. Er sagte es so oft, dass es sogar die Hebamme bei einem ihrer Besuche mitbekam und ihm erklärte, dass das Quatsch sei. Auch meine Mutter redete ihm gut zu und erzählte ihm, dass zu ihrer Zeit die Geburtsstation für Männer tabu war. Erst nach einer Woche bekamen sie ihre Babys zu sehen. Aber er beschwerte sich dennoch immer und immer wieder darüber. Und wenn er davon redete, kommt er gleich noch auf den unnötigen Geburtsvorbereitungskurs zu sprechen. Der Kurs hat mich 1.500 Euro gekostet. Er hätte dich gar nichts gekostet, wenn du Leons Nase nicht gebrochen hättest, habe ich gesagt, als das Thema zum ersten Mal aufkam. Daraufhin eskalierte der Streit und Philipp schrie durch das ganze Haus, dass er meine Ehre verteidigen musste. dass er für mich alles aufgegeben hat, dass er nicht wusste, dass ich eine Hure bin, als er sich darauf eingelassen hatte, eine Familie mit mir zu gründen und eine Menge anderer Gemeinheiten. Er wusste genau, dass meine Mutter das hören würde. Er wusste, dass die Beziehung zu meiner Familie am seidenen Faden hing und hat es trotzdem herausposaunt. Gut, er wusste nichts von meiner Arbeit, aber was spielt das für eine Rolle? Er will doch noch nicht mal Sex. Eine Umarmung oder mal eine Nackenmassage sind das Höchste, was er an Körperlichkeiten zulässt. Welchen Unterschied macht es für ihn? Er tobte aber, bis ich ihm versprach, nie wieder in die Sexarbeit zurückzukehren. Er will auch nicht, dass ich für die Relax Angels als Masseurin arbeite oder überhaupt arbeite. Du bist jetzt mit mir und ich bin ein Mann, der seine Frau versorgen kann, sagt er. Das Dumme ist, dass ich tatsächlich keine andere Wahl habe, als mich versorgen zu lassen. Mein genialer Plan, mit Hartz IV und Schwarzarbeit meine Schulden loszuwerden, ist nämlich so gar nicht aufgegangen. Nachdem ich erstmal alles mühselig beim Amt beantragt und ihnen einen Mietvertrag von Philipp vorgelegt hatte, wurde mein Antrag bewilligt. Philipp sind geordnete Verhältnisse sehr wichtig, weshalb er darauf bestand, die gemeinsame Sorgeerklärung für das Baby einzureichen. Er füllte eine Vaterschaftserklärung Anerkennung aus, ich unterschrieb sie und schon hatten wir ein geteiltes Sorgerecht. Leider wurden wir dadurch für das Jobcenter zu einer Lebensgemeinschaft und da Philipp sozusagen in Geld schwimmt, stand mir nicht nur keine Unterstützung mehr zu, nein, das Amt verlangte alles zurück, was sie mir in den letzten 3 Monaten bis zur Geburt des Kindes gezahlt hatten. Sei froh, dass Philipp für dich und das Baby sorgt, sagt meine Mutter. Ich bin so überrascht, was für ein Mann er geworden ist. Wer hätte das denken können? Und ich bin auch froh. Doch, wirklich. Was für ein Glück ich habe, dass mein bester Freund reich geworden ist und diesen Reichtum mit mir teilt. Aber auf der anderen Seite hasse ich alles. Ich hasse sein Geld und auch seine Fürsorge, seinen Putzwahn, sein Kochen und Füttern, seine Abläufe. Ich hasse das alles. Und am meisten hasse ich mich selbst, denn ich bin wie eine fette Hauskatze, verwöhnt und vollkommen abhängig.
6: Ich finde, an dieser Stelle wird so diese Eskalation so gut deutlich und dieses, wie sich selber auch erniedrigt. Und das Thema Gewalt gegen Frauen, digitale Gewalt gegen Frauen, ich rede jetzt ein bisschen länger, du kannst fast trinken, digitale Gewalt gegen Frauen, sexualisierte Gewalt gegen Frauen, das hat ja zuletzt nochmal so eine ganz starke gesellschaftliche Resonanz auch erfahren. Giselle Pilicot, Claudia Wuttke, Colleen Fernandez, das sind bekannte Namen und 3 Namen von so vielen. Rein statistisch ist es so, dass in Deutschland in den letzten Jahren rund 256.000 Menschen Opfer von häuslicher Gewalt polizeilich erfasst wurden, stetig ansteigend. Gut 70% der Opfer waren Frauen. In diese Statistik gehören auch die Femizide. Insgesamt 308 Frauen und Mädchen wurden 2024 getötet. Die Pressemitteilung vom letzten November zum Bundeslagebild, geschlechtsspezifisch gegen Frauen gerichtete Straftaten und häusliche Gewalt, eben für das Jahr 2024, die von 3 Ministerien herausgegeben wird, ist überschrieben mit: Straftaten gegen Frauen und Mädchen nehmen weiter zu, häusliche Gewalt auf Höchststand. In diesem Bericht kann man lesen, die Täter kommen aus dem sozialen Nahraum, wie es im Polizeibeamtendeutsch heißt. Also da springt nicht einfach plötzlich der Fremde aus dem Gebüsch, sondern aus der eigenen Familie, aus dem eigenen Umfeld. Und die Debatte über Gewalt fängt sich eben leider sehr rasch auf Herkunftsfragen. Häufig wird schnell auf die Nationalität von Tatverdächtigen geschaut. Doch wissenschaftlich betrachtet erklärt Herkunft eben keine Tat.
7: Nein, weder Herkunft noch soziale Schicht noch das Alter.
6: Also es gibt erklärt Herkunft eben keine Tat.
7: Nein, weder Herkunft noch soziale Schicht noch das Alter. Also es gibt sehr viele Femizide. Also in den letzten Jahren, wer das verfolgt hat, weiß,

0: neulich in einem Interview ihre persönliche Erfahrung mit Gewalt in ihrer Familie öffentlich gemacht. Und was außerdem, was da passiert ist, sehr nachdenklich macht, ist die Hilflosigkeit des persönlichen Umfelds. Sibyl Kikkeli sagte dazu, die Leute wollen angelogen werden, es ist ihnen zu viel. Es ist Zeit, die Frage zu stellen, die der Lesung ihren Titel gegeben hat. Warum tut dieses Buch weh? Und daneben die Frage, wem soll dieses Buch wehtun?
1: Das kann ich nicht beantworten. Also ich möchte ja mit meinen Büchern niemandem wehtun. Und ich weiß auch gar nicht, was man dann sagt, wenn jemand so sagt, nach dem Buch ging es mir ganz schlecht. Tut mir leid oder so. Ich weiß es nicht. Also ich muss auch sagen, wenn ich es könnte, wenn ich diese Gesprächskultur nach dem Buch und was dann halt, wo man mit dem Buch alles hintouren könnte, wenn ich das als ersten Schritt nehmen könnte, wenn es mir möglich wäre, würde ich andere Bücher schreiben. Ich würde lustige Abende haben. Ich liebe es, Leute zu unterhalten. Ich hoffe, das kommt einigermaßen rüber. Ich möchte, dass alle eine gute Zeit haben. Leider bringe ich halt diese Literatur mit, weil mich diese Themen unglaublich betroffen machen, weil ich mir selber irgendwie nicht anders zu helfen weiß, als mich damit so auseinanderzusetzen und das vielleicht zu machen, was ich persönlich wahrscheinlich am besten kann. Also ich kann relativ viele Sachen, aber ich glaube, schreiben ist das Beste, was ich kann. Es gibt Leute, die können es noch deutlich besser, aber von dem, was ich kann, ist Schreiben so, glaube ich, so der Peak meines Könnens wahrscheinlich. Und ja, ich glaube, wenn der Peak meines Könnens in einem anderen Bereich wäre, der dann doch nochmal deutlich nützlicher wäre, würde ich den wählen. Aber ich kann halt schreiben und da entsteht eine Dringlichkeit und deswegen schreibe ich. Und am Ende tue ich Leuten weh. Ne? Also, man kann es auch niemandem recht machen. Nein, aber um die Frage auch nochmal ernsthafter zu beantworten. Also, oh, ich hänge hier so ganz komisch. Ich höre gleich auf mit diesem Rücken. Sorry. Ich glaube, ich wünsche mir halt schon, dass Menschen das lesen, Männer das lesen und an irgendeiner Stelle merken, ich bin viel zu lange mit dem Täter gedanklich mitgegangen. Und das nicht wegschieben, sondern einfach dann sagen, okay, ich erkenne es jetzt und lass mal angucken, an was es liegt. Warum, wo, an welcher Stelle habe ich Misogynie gelernt, an welcher Stelle habe ich halt auch dieses Denken und dann sich selber in Verantwortung nehmen und sagen, ich möchte das verlernen, ich möchte da mit meiner Geschichte, mit meinem Denken, mit all dem, ich möchte da einfach einen reiferen Umgang. Ich möchte halt mich zu der Person machen, von der ich denke, dass sie mein bestes Selbst wäre. Mhm. Ich glaube, das ist halt, das ist, was ich mir wünsche davon. Aber es lesen vor allem nur Frauen, insofern.
0: Ja, aber Frauen.
1: Aber hey, cool, dass ihr alle da seid. Ich sehe euch, ich sehe euch, ich sehe euch, ich sehe euch.
0: Ja, aber du hast auch eben Reaktionen, glaube ich, so habe ich es gelesen, von LeserInnen bekommen, die sich durchaus mit Philipp identifizieren konnten und Faina eher so als nervig gelesen haben. Ich habe mich gefragt, das sagt schon auch was irgendwie über unsere Gesellschaft aus, oder? So dieser Blick.
1: Das ist genau das. Also viele, vor allem leider meine Leser, mit denen ich sprechen durfte oder die mir geschrieben haben, hätten sich eben ein unschuldigeres Opfer gewünscht. Es hätte ihnen besser gefallen. Und ja, das ist halt eine absolute Absicht. Also ich wollte ihnen nicht gefallen, ich brauche ihnen nicht gefallen, mit meinem Schreiben. Und was ist mit den Frauen, die kompliziert sind, die unerträglich sind, die Furchtbares tun, die gemein sind und böse und die lügen und manipulieren und die wollen halt nur dein Geld und die betrügen dich vielleicht auch. Die haben keinen Tod von deiner Hand verdient. Das geht nicht. Das geht einfach nicht. Das ist halt kein, das steht nicht auf deinem Menü als Mann.

0: Fertig aus. Eine Frau, die ganz furchtbar ist. Trenn dich von ihr. Verlass sie. Hat sie ein Verbrechen begangen? Zeig sie an. Bring sie vor Gericht. Mhm. Tu alles, was rechtlich, im rechtlichen und demokratischen Rahmen so getan wird. Von Frauen zum Beispiel.
1: Ja, ich glaube. Ja, um das nochmal zu verstärken, ich glaube, es kommt sogar von dir, wenn jemand sagt, ich habe dich geschlagen, oder jemand anders, der es zu dir sagt, ich habe dich geschlagen, weil ich dich liebe, ich habe dich geschlagen, weil ich dich schützen will. Physische Gewalt oder psychische, die Angst vor der Gewalt, das darf niemals von einem Menschen ausgehen, der behauptet oder der einen liebt, sonst ist es keine Liebe, oder? Das ist...
0: Es ist keine Liebe, es ist Kontrolle. Viele Menschen verwechseln Kontrolle und Liebe, leider. Und es ist ja auch schwierig zu wissen, was Liebe ist, wenn man sie eigentlich nie so richtig kennengelernt hat, als jetzt dann Betroffene. Und es ist auch vielleicht sehr schwierig zu wissen, ob es Liebe ist, wenn man auch Liebe irgendwie nie gelernt hat und dann halt zum Täter wird. Und es ist halt... Also die Wurzeln dessen sind halt absolut verständlich, aber ich bleibe dabei, dass die Verantwortung bei dem Erwachsenenindividuum liegt und das Erwachsenenindividuum immer in Verantwortung genommen werden kann, egal welches Schicksal dahinter steht und egal was die Prägung war. Ich glaube, wem ich dann mit diesem Buch, also was mein Wunsch ist auch, wer dieses Buch erreichen kann, das sind halt alle Menschen mit Zuständigkeiten, also und mit Machteinfluss, Leute, die halt die Chance haben, einer Person irgendwie einen Mietvertrag zu geben und die ist aber eine junge Frau ohne festen Job und mit einem kleinen Kind und die hat vielleicht dann auch noch irgendwie ein bisschen wildes Outfit. Ihr könnt euch vielleicht irgendwie absichern, ich verstehe, dass ihr als Vermieter irgendwie ja auch euer so Eigentum und so schützen müsst und man hat dann ja ganz schnell dann einfach eine andere Perspektive auf die Sachen. Aber ich glaube, wenn jeder, der halt diese Ressourcen verteilt, sie ein bisschen großzügiger an Frauen in prekären Situationen verteilen würde, dann wäre denen auf jeden Fall ein kleines bisschen mehr geholfen. Naja, und politisch muss sich halt alles komplett ändern, weil also diese Eskalation, die hier halt beschrieben ist, die ist gut erforscht. Und es gibt halt verschiedene Stufen der Eskalation und da kann man wissen, da ist einfach eine super hohe Prozentzahl an Sicherheit, dass dieser Mann ein Femizid begehen wird. Er wird vielleicht nicht gelingen, also diese Leute, bei denen, wo die Frauen, die halt an denen Femizid begangen wurde und der nicht, also komplett vollstreckt worden ist, mit Verletzungen oder was auch immer in ein Krankenhaus, das ist ja noch nicht mal eine Randnotiz irgendwo. Ne? Also wir kriegen ja nur mit, wo er gelungen ist. Und das müsste halt nicht sein. Also man müsste eigentlich viel früher, die Polizei müsste geschulter sein und auch das ganze Frauenhäuser, viel mehr die Gelder müssten da rein. Das wird halt immer weiter gestrichen. Es kostet auch Geld, in ein Frauenhaus zu gehen. Viele wissen das zum Beispiel nicht. Also was das für eine Hürde ist sowieso. Na, seine Kinder irgendwie aus der Umgebung zu nehmen, dann nicht zu wissen, was dann weiter mit dem Täter ist. Der Täter bleibt dann zu Hause. Irgendwann muss man zu ihm vielleicht zurück. Man hat so viel Angst. Aber selbst wenn man so verzweifelt ist, dass man sagt, ich möchte jetzt in ein Frauenhaus gehen mit meinen Kindern, man ruft in Berlin an und die werden auf jeden Fall sagen, es tut uns furchtbar leid, suchen Sie vielleicht eine Freundin oder irgendjemanden, wir haben hier gerade keinen Platz. Und selbst wenn dann Platz da ist, es kostet Geld. Es kostet nur dann kein Geld, wenn man Bürgergeldempfängerin ist oder BAföG-Empfängerin ist. Und für alle anderen Frauen, die halt wie Faina in Abhängigkeit sind, also die gelten sogar als Eigentümerin vielleicht, ja, wenn er zum Beispiel das Haus, wenn sie dann zum Beispiel in diesem, wie heißt es, wenn man ein Haus besitzt? Grundbuch,
1: ja.
0: Ihr wisst, was ich meine. Also rechtlich gesehen ist es dann so, ist sie dann basically irgendwie dann eine wohlhabende Frau. Aber praktisch kriegt sie vielleicht 5 Euro die Woche Taschengeld. Und von so einer Frau wird in manchen Bundesländern, so Baden-Württemberg ist, glaube ich, so das teuerste, halt bis zu 60 Euro pro Woche halt irgendwie verlangt. Ne? Mhm. Das hat so eine Frau nicht. Und wenn die dann auch noch Kinder mitbringt. Und wie du denen das halt auch alles erklärst. Also es ist wirklich, wirklich fucked up. Und es muss sich halt unbedingt was ändern. Und ja, danke. Ich rede mich gerade in Rage. Sorry.
1: Warum ist Literatur der sicherste Ort, um dem Bösen zu begegnen?
0: Weil man halt dem Bösen sehr kontrolliert in einem frisch bezogenen Bett begegnen kann und sobald es einem zu gruselig wird, ist das Böse zwischen zwei Buchdeckeln aufbewahrt bis zum nächsten Tag.
2: Lana Lux im Gespräch mit Anne Wasmuth auf den Texttagen in Nürnberg zu ihrem Roman Geordnete Verhältnisse.

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2: Es ist wieder Zeit für eine Sendung der Spätzünder. Heute gehen wir der Frage nach, sind Grenzen Grenzen? Musikalisch macht den Anfang der unvergessene Rio Reiser mit dem Lied Vier Wände.

Hoffentlich nicht der, stöhnte sie innerlich, dieser Langweiler. Den brauche ich nicht, diese Bürokratenvisage. Gott, mach, dass ich ihr gegenüberstehen darf. Sie hatte ihm sofort gefallen, ein richtiges Gesicht, nicht so eine 0815 Internet-Influencerin Kardashian-Visage. Sie trug ihre Brüste nicht wie ein Panzer vor sich her. Ihr Arbeitgeber hatte sie zu einer Kommunikationsschulung angewiesen und nun bestand ihre Aufgabe darin, sich gegenüber aufzustellen und nur mit den Augen, schlechtenfalls mit Mimik und Körperhaltung zu signalisieren, ob die Distanz zwischen ihnen größer oder kleiner sein sollte. 26 Leute wuselten durcheinander und am Ende hatte sie den, den sie nicht wollte und er die, die er sich wünschte. Fast stolpernd wich er vor dem Hass in ihren Augen zurück. Trotzend fing er sich auf, ich muss mich etwas breitbeiniger aufstellen, ich stehe wie ein Bettler da. Er richtete sich auf und mit unerwartetem Stolz lächelte er sie mit leicht verkrampften Lippen an. Verdammt, dachte sie, was treibt er da? Grinst der etwa? Und rücksichtslos brach sich in ihr eine Erinnerung an den grinend vorgetragenen, hämischen Satz ihrer älteren Schwester Bahn. Krumme Nase, kleine Brüste, Jungs wollen sowas nicht. Ihre Wut fiel in sich zusammen, das Flammen in ihren Augen erlosch. Überrascht merkte sie, wie angenehm es war, wenn der Druck in den Augen nachlässt. Er bemerkte sofort die Veränderung in ihrem Gesicht. Sein Herz pochte stärker, es rauschte in seinen Ohren. Jetzt nicht unsicher werden, beruhigte er sich selber. Sie sah ihn zum ersten Mal richtig an und, nein, der grinst nicht, ich weiß auch nicht. Sie spürte gleichzeitig, wie sich in ihr die Scham bereit machte, die Herrschaft über sie zu übernehmen. Sie spürte, wie sie ihre Lippen nach innen sog. Und im selben Moment erhob sich in ihr etwas Freches, Widerspenstiges. Sie wollte sich nicht schämen, nicht unterkriegen lassen und machte plötzlich einen Schritt auf ihn zu. Sein Lächeln erstarrte. Panik flutete ihn. Was jetzt? Die kommt. Ich will sie doch nur anschauen. Er machte einen Schritt zurück und stand mit dem Rücken zur Wand. Da beendete die Seminarleitung allen die Übung. Er hoffte, nichts sagen zu müssen, vor allem nicht zu ihr. Sie würde sonst merken, dass er nichts zu sagen hat. Wir hören Niemandsland von Adele Taville.

0: Niemandsland.
1: In der abendländischen Kultur gibt es seit Jahrhunderten Gedichte, Geschichten und Theaterstücke über die verschlungenen Wege der Liebe, ihre Wandlungen und Veränderungen. Darüber, wie uns die Leidenschaft packt und auch wieder ablässt, damit wir zur Vernunft zurückfinden. Unsere Vorstellung von Liebe wurde von Geschichten und von Sagen über eifersüchtige Götter, die ihre Pfeile verschossen, geprägt. Aber vielleicht klingen diese Geschichten, die so in jeder Kultur eingebunden sind, bald anders. Wissenschaftler versuchen, dem auf den Grund zu gehen, was wir immer für magisch oder mythisch halten. Neuere Untersuchungen beleuchten erstmals, wo im Gehirn die Liebe stattfindet und aus welchen Bausteinen sich ihre Chemie zusammensetzt. Dabei hat man festgestellt, dass Liebe und Zwangsneurosen ein ähnliches chemisches Profil aufweisen. Das heißt, Liebe und Geisteskrankheit könnten schwer auseinanderzuhalten sein. Mit anderen Worten, lass die Finger davon. Psychoanalytiker haben unzählige Theorien entwickelt, warum wir uns in bestimmte Menschen verlieben. Freud zum Beispiel sagt, dass unsere Wahl vom unbewussten Wunsch gesteuert wird, mit unserer Mutter oder unserem Vater ins Bett zu gehen, je nachdem. Und C.G. Jung war überzeugt, dass Leidenschaft vom kollektiven Unbewusstsein angetrieben wird. Dieser Theorie zufolge lieben wir die, die wir lieben, nicht weil wir mit ihnen die Zukunft aufbauen, sondern weil wir etwas Vergangenes zurückbekommen wollen. Das ist der Grund, dass uns eine bestimmte Person als die richtige vorkommt, vertraut erscheint. Ein bestimmtes Aussehen, ein bestimmter Geruch, eine besondere Stimme berührt uns auf eine Art, die verschüttete Erinnerungen ins Bewusstsein ruft. Weltweit haben Studien bestätigt, dass die Leidenschaft irgendwann aufhört. Das, denke ich, weiß doch wirklich jeder. Zwar gibt es die romantische Liebe weltweit, doch drückt sie sich in unterschiedlichen kulturellen Formen aus. Für das Volk der Fulbe im nördlichen Kamerun zum Beispiel kommt es mehr auf das öffentliche Auftreten als auf die Leidenschaft an. Männer, die zu viel Zeit mit ihren Frauen verbringen, werden verspottet. Und wer als zu nachgiebig ist, weckt den Verdacht, einen Fluch zu erleiden. Liebe ist wohl unvermeidbar, aber bei den Fulbe gelten ihre Anzeichen als verwerflich und werden einer Krankheit gleichgesetzt. Und in Indien wurde romantische Liebe immer als gefährlich angesehen, als Bedrohung eines konstruierten Kastensystems, in dem Hochzeiten arrangiert werden, in dem das Abstammung und Blutsverwandtschaft berücksichtigt werden. All die in gruseligen Sagen und Fabeln eingebetteten Warnungen, was passieren könnte, wenn man seinen unkontrollierten Impulsen folgt. Aber Wissenschaftler haben auch herausgefunden, wie auch immer, vielleicht im Selbstversuch, 2 Minuten lang sollten Paare einander tief in die Augen schauen, dann kommt die Liebe wieder ganz von selbst. Auch Katharina Valente weiß Bescheid. Nur du allein.

0: Eins, zwei, drei, hopp und Tor! Der Mond zieht einen Wolkenschleier vor sein schmales Gesicht. Es wird dunkel. Die Sterne springen, purzeln, sausen auf dem bunten Regenbogen. Er biegt sich nach unten wie ein durchgesessenes Sofa. Wie zusammengestauchte Sprungfedern entlädt er sich mit Knarzen und Quietschen. Die Sternchen hüpfen mit lautem Knallen ploppend nach oben. Die 22 gelbgrünen Füße des Mondes kicken die kleinen Himmelskörper in Richtung Sonne. Die fängt sie auf, schleudert sie mit tausenden von flammenden Händen in Richtung Erde. Wie eine ungezähmte Herde wilde Pferde galoppieren sie auf die blaue Kugel zu. Doch wie Rennwagen auf dem Nürburgring vor der Haarnadelkurve bremsen sie plötzlich, straucheln, vereinigen sich zu wirren Wollknäueln, stieben wieder auseinander. Manche sind angeschlagen, hinken und schleudern unkontrolliert durch das All. Splitter torkeln klirrend in den Abendstern, der verschlafen das Licht anknipst. Der Wecker zeigt 3 Uhr. Der Morgenstern übernimmt die nächste Schicht. Die Sternenmeute macht einen kleinen Umweg, kehrt beim Jupiter ein. Schnatternd sitzen sie unter kleinen Sternenschirmchen und erholen sich vom Herumtoben. Doch bald vertreibt sie ein rotglühender Sandsturm. Die jungen Sterne strauchen und stürzen. Manche versinken tief in den wirbelnden Gesteinsmeeren. Sie nützen ein kurzes Innehalten des Unwetters, schlagen wieder den Weg Richtung Weltkugel ein. Seltsam ruhig und langsam setzen sie ihre Reise fort. Erst als sie das muskulöse Magnetfeld des Jupiters verlassen, geht die Hetzjagd weiter. Vorbei an Merkur, Mars und Neptun, die sie immer wieder mit großen Fischernetzen einfangen, sie hin und her schleudern, drehen und wenden, wie Pizzabäcker ihre Teige ziehen. Den großen Schwestern und Brüdern endlich entkommen, verlangsamen sie ihren Flug für einige Gymnastikübungen. Pflege, Stärkung und Übung der Körperkräfte ist angesagt für die nächsten Lichtjahre. Sie dehnen, strecken ihre Glieder, Aerobik, Beckenbodengymnastik, Funktionsgymnastik, holistische Gymnastik, Pilates, Wirbelsäulengymnastik, rhythmische Sportgymnastik oder ästhetische Gruppengymnastik. Nichts wird ausgelassen, um gesund und schön das Reiseziel zu erreichen. Dann beschleunigt die Gesellschaft der Meteore, um begierig Richtung Ziel zu stürzen. Im Vorbeifliegen sehen sie den Weltraumschrott der Menschen und das Gefunkel der Lichter der Städte. Der Mann legt seinen Arm um die Frau, die ihren Kopf an seine Schulter anlehnt. »Schau, dort oben kommen viele Sternschnuppen. Wünsch dir was?« »Ja, aber wir müssen gleich gehen. Heute spielen die Bayern gegen München«, antwortet sie ihm leise. Wir hören von Dota für die Sterne.
1: Ich kenne einen Jungen, so seltsam und weise. Manchmal ist er Stunden ganz versunken und leise, dann wieder wild und kaum zu halten.

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Ich bin nicht hier für die Bilanz.

Eine junge Frau, Anfang der 20er Jahre, bereits verheiratet, wird von einem der Inhaber einer alteingesessenen, renommierten Firma mit ca. 60 Angestellten telefonisch gebeten, in sein Büro zu kommen. Sie begibt sich in das direkt an ihre Abteilung grenzende, nur wenige Meter entfernte Büro des netten, mit kühler Freundlichkeit ausgestatteten Norddeutschen von der Waterkant. Sie klopft, öffnet die Türe, registriert im selben Augenblick, dass keine weiteren Besucher anwesend sind. Gleichzeitig nimmt sie eine Flasche Sekt und zwei Sektgläser wahr. Auf die Frage, um was es geht, nachdem zunächst nur Schweigen herrschte, lud sie der Seniorchef auf ein Glas Sekt ein. Vorsichtig und ahnend, zu was diese Einladung letztlich dienen sollte, blieb sie zwischen Schreibtisch und Büroeingangstüre äußerlich locker und entspannt stehen. Es war in der Firma bekannt, dass außer seiner Frau und Mutter seine erwachsenen Kinder auch immer mal eine Mitarbeiterin zum näheren Umfeld, ob im Alltag oder gerade an Messen und wichtigen Terminen mit Übernachtungen, gehörte. Inzwischen waren die Gläser mit Sekt gefüllt und ein solches in ihre Richtung gebracht. Ihr Desinteresse verpackte sie in ein freundliches, welchen Grund es denn gäbe, es gar um eine Beförderung gehe, sie natürlich gerne mit Mineralwasser darauf anstoßen werde, aber sie während der Arbeitszeit keinen Alkohol tränke. Das vermeintliche Gespräch war damit sehr schnell beendet. Dass ihr einige Zeit später eine ganz andere, ja prekäre Situation bevorstand, wusste sie zu dem Zeitpunkt noch nicht. Sie entstand beim Aufsuchen der Garderobe, aus der sie sich von ihrer Handtasche eine Schmerztablette holte. Der andere, zweite Chef im mittleren Alter, kam von seiner fast täglichen Hausrunde durch alle Geschäftsräume auch hier vorbei. Dass sie alleine in den frei zugänglichen offenen Räumen war, gab ihr keinen Anlass zur Sorge. Dass dies kein Schutz war, merkte sie beim Verlassen der Garderobe, als besagter Vorgesetzter mit einigen Schritten in der Garderobe auf sie zukam, eine unverfängliche Frage an sie richtete, die nichts Negatives erahnen ließ. Während sie mit dem gebührenden Abstand an ihm vorbei in Richtung Ausgang ging, schoss plötzlich seine Hand hervor, griff an ihre Brust und ebenso schnell war diese wieder an seinem Jackett. Sie ließ sich davon nicht irritieren und setzte nach einem ungläubigen, sehr kalten Blickkontakt ihrerseits den Weg in Richtung der Verkaufsräume unbehelligt fort. Was sie sehr betroffen machte, war die Reaktion einer doppelt so alten und erfahrenen Kollegin, der sie sich nach dem Vorfall anvertraute. Entsetzen oder ungläubiges Staunen, ob dieses Übergriffs an einer Angestellten, außer einem merkwürdigen Lächeln, das Raum für Interpretationen ließ, kam keine Reaktion. Da sie keine Beweise hatte, ließ sie es auf sich beruhen, war allerdings zukünftig vorsichtiger, wenn sie allein in den weitläufigen Unterkellerungen, die als Lager dienten, und sie sonst an ruhigen Stellen im Haus unterwegs war. Wie würden junge Frauen heute reagieren? Würden sie laut werden, es sich verbieten? Oder ähnlich der jungen Angestellten damals, ruhig, ablehnend, klar und konsequent durch ihre Haltung aus der Situation gehen und damit keinen Raum für weitere Übergriffe geben? Denn vermutlich hat sich in den vergangenen Jahrzehnten hier nicht allzu viel zum Positiven verändert, außer dass die Frauen hoffentlich jetzt solche Grenzverletzungen nicht mehr schweigend hinnehmen. Hören Sie nun einen Song von Spirit of Animals zum Thema Grenzen setzen.

0: Vielleicht ist das Mutigste, was ich heute tun kann, mich nicht mehr zu verlassen. Und genau dort beginnt Frieden.
1: Kinder brauchen Freiheit. Kinder brauchen Grenzen. Und ein Schelm hat nur keinen geschaut, oder? Das Kind darf sich entwickeln. Elterliche Gewalt wurde zur elterlichen Pflege. Das Kind muss funktionieren wie ein Uhrwerk. So sprach die Mutter, sprach der Vater, lehrte der Pastor. Doch er kroch immer wieder durch das Gartentor. So oder so ähnlich musste es Franz Josef Degenhardt selbst erlebt haben. Oder durfte er das frisch gedünchte Wohnzimmer bemalen? Auch ich durfte im Winsbacher in den Hart nicht nur singen, sondern auch marschieren. Das müsst ihr lernen, das werdet ihr noch brauchen. Und so ging es rauf und runter in der Turnhalle mit den vier Fs. Frisch, fromm, fröhlich, frei. Das hatte Turnfahrer Jahn der deutschen Jugend verordnet, als es schon mal wieder gegen einen Krieg mit den Franzosen ging. Eigentlich war der Lehrer Otto ein gütiger Mensch, aber am Heldengedenktag war sich das kleine Städtchen einig und sang, ich hätte mal so einen Kameraden gehabt. Ja, wenn die Bomben fallen, ist es zu spät mit christlicher Nächstenliebe. Dann werden auch die Grenzen ordentlich verschoben. Mit Maß und Ziel bis an die Memel und Ätsch bis an den Rhein. Doch unsere Kinder sollen es einmal besser haben. Und das haben sie auch gekriegt. Die Mädels sind inzwischen emanzipiert und die Jungs machen Karriere in der Bundeswehr. Die Großeltern feiern ihren Lebensabend in Balamazien und haben Genuss bis zum Kotzen im Bett und auch im Kornfeld. Ein bisschen Bildung wäre vielleicht ganz gut gewesen, um sich eine eigene Meinung zu bilden. Doch die asozialen Medien werden von der KI übernommen und herauskommen wird ein Durchschnittskaugummi ohne eigenen Geschmack. Ein bisschen Pfefferminze würde das Hirn frei machen, ihr Infaulenzer. Kauft im Laden ein, solange es noch einen gibt. Und auch noch schnell eine Straßenbahnfahrkarte, damit du den eigenen Enkeln aus der Retorte mal was erzählen kannst. Naja, wieder viel Holz geredet und gedruckt. Und schon werden die Bäume knapp. Zu viel ins Handy gesprochen und die Energie wird knapp, das Wasser auch. Vom Winde verweht, die Erde zu klein, auf zum Mond, du armes Schwein, und dann zu Mars, das war's. Nein, der Pluto ist nun doch wieder als Planet anerkannt. Armer Hund. Ich sehe es wie Pink Floyd. 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

0: An acre is the area of a rectangle whose length is 1 furlong and whose width is 1 acre.
1: In Coburg aufgewachsen, gehören Fahrradausflüge an die Grenze zur DDR zu meinen frühesten Kindheitserinnerungen. Zonengrenze, sagten wir damals. Ich saß noch im geflochtenen Weidenkörbchen am Lenker meines Vaters. Dort angekommen wurden meine Eltern still, blieben lange stehen und schauten hinüber auf die andere Seite. Ich war noch zu klein, um ihre Traurigkeit zu verstehen und vertrieb mir die Zeit mit dem Suchen herrlicher Blumensträuße. Entlang des Zaunes nämlich wuchsen Blumen, die viel schöner waren als die auf den Wiesen nahe der Stadt. Auf dem Rückweg radelten wir manchmal durch das grenznah gelegene Örtchen Hassenberg, in dem Jahre später Kai Frobel aufwuchs, der das Grüne Band Deutschland, den größten zusammenhängenden Biotopverbund Deutschlands, begründete. Naturkundlich sehr interessiert, war ihm schon in jungen Jahren aufgefallen, dass im unberührten Niemandsland entlang des Grenzstreifens seltene Vögel wie das Braunkehlchen oder der Schwarzstorch brüteten. Er begriff sofort, welche Chance diese Flächen für den deutschen Naturschutz bedeuteten. In den 80er Jahren nahm er, obwohl der Briefverkehr von der Stasi überwacht wurde, Kontakt zu Naturschützern aus der DDR auf, um Daten auszutauschen. Gemeinsam mit der Kreisgruppe Coburg des Bund Naturschutz führte er eine ornithologische Rasterkartierung im Bereich Obermaintal und Landkreis Coburg durch. Der Vergleich zur umliegenden Agrarlandschaft war eindeutig. Im Grenzstreifen brüteten fast 90% der seltenen und bedrohten Vogelarten wie Braunkehlchen, Raubwürger, Ziegenmelker und Heidelerche. Einen Monat nach dem Mauerfall organisierte Kai Frobel zusammen mit dem Bund Naturschutz in Hof ein erstes Treffen von rund 400 Naturschützern aus Ost und West. In einer Resolution wurde damals gefordert, den knapp 1400 Kilometer langen Grenzstreifen als zusammenhängendes Naturschutzgebiet zu sichern. Diesen schützenswerten Streifen wollte man jedoch nicht als Grenze betrachten. Man griff Kai Frobels Vorschlag, dieses riesige Gebiet Grünes Band zu nennen, auf, das heute von Travemünde bis zum Dreiländereck bei Hof reicht. Der ehemalige Todesstreifen ist heute ein Rückzugsort für über 1200 bedrohte Arten, die in der normalen Kulturlandschaft kaum noch einen Lebensraum finden. Viele Menschen nutzen das Gebiet zum Wandern, Radfahren und um die unberührte Natur hautnah zu erfahren. Auf dem Weg machen Mahnmale, alte Wachtürme und Grenzanlagen die Vergangenheit greifbar. Die Natur aber lässt uns dort das Zusammenwachsen nach der Wiedervereinigung deutlich spüren. So wundert es nicht, dass das Grüne Band Deutschland weiter gewachsen ist. Was in Hof begann, ist heute das größte zusammenhängende Naturschutzprojekt Europas. Der European Green Belt erstreckt sich über 12.500 Kilometer vom Eismeer im Norden bis zum Schwarzen Meer im Süden. 24 europäische Staaten arbeiten gemeinsam an diesem europäischen Netzwerk. Aus der Vision des jungen Kai Frobel aus Franken wurde ein globales Symbol für die Überwindung totalitärer Systeme, für Versöhnung und Bewahrung der Schöpfung. Klar, dass wir jetzt die Scorpions mit Wind of Change hören.

Das war ein tierisch heißer Sommer. Am Südfriedhof musste ein Wildschwein erschossen werden. Jetzt gibt es eine Warnung vor einer Wildschweinbache mit Frischlingen in Zabo. In der Regel versuchen Wildschweine, Begegnungen mit Menschen zu vermeiden, erklärte der Forstbetrieb Nürnberg. Es kann aber vorkommen, dass Muttertiere ihre Jungtiere verteidigen. Das ist verständlich, denn ein Wildschweinbraten ist etwas Leckeres. Doch wer verteidigt unsere Demokratie, insbesondere vor der AfD? Europäische Feuerwehrleute hatten im Sommer viel zu tun mit brennenden Wäldern. Brandmauern waren nicht in Sicht und es war ein harter Kampf. Politisch hat die Brandmauer zur AfD nichts gebracht. Die AfD liegt bundesweit auf Platz 1. In Sachsen-Anhalt bei über 40%. Ob das alles Protestwähler sind? Hitler kam im Sommer 1932 auf 37%. Das Bedürfnis nach autoritärer Führung ist wohl sehr groß. Ein Grund könnte die Angst vieler Menschen sein. Angst vor der Zukunft, Angst vor Arbeitslosigkeit, Angst vor Krieg, Angst vor Migranten. Angst vor dem, was die AfD umsetzen möchte, haben sie eher nicht. Angst vor dem, was die AfD umsetzen möchte, haben sie eher nicht. Ihr Partei

droht Wohlstandsverlust. Ohne Zuwanderung wird die erwerbsfähige Bevölkerung in den ostdeutschen Bundesländern erheblich schrumpfen. Fehlen einer Region massenhaft Arbeitskräfte, kann die Wirtschaft die Versorgung der Bevölkerung nicht mehr leisten, erläutern Wirtschaftsforscher. Spürbar werde das in Berufen, die sich nur schwer automatisieren lassen. Die AfD fordert eine patriotische Wende in der Kulturpolitik und will staatliche Fördergelder für sogenannte antideutsche Kunst streichen. Unterstützung soll vor allem Kunst erhalten, die traditionelle Werte wahrt und die eigene nationale Identität stärkt. Keine öffentlichen Mittel mehr für Werke, die nach Parteiansicht antideutsche Ressentiments schüren oder klassische Stoffe dekonstruieren. Die Bildungspolitik der AfD zielt auf einen grundlegenden Umbau des staatlichen Schulsystems ab. Sie fordert unter anderem die Umwandlung der Schulpflicht in eine Bildungspflicht, um Hausunterricht zu ermöglichen. Die Abkehr von inklusiven Beschulungsmodellen sowie eine stärkere nationalpatriotische Ausrichtung der Lehrpläne. Der Unterricht soll stärker auf deutsche Sprache, Geschichte und kulturelle Werte ausgerichtet werden. Die AfD spricht sich gegen die Regelschulinklusion aus und fordert stattdessen den Erhalt bzw. die Stärkung leistungsorientierter bzw. differenzierter Schulformen. Querpolitische Inhalte oder gendergerechte Sprache an Schulen lehnt sie ab. Gefordert werden strengere Disziplinarmaßnahmen zur Durchsetzung von Ordnung an Schulen, das Hissen der Nationalflagge sowie das Integrieren der Nationalhymne in den Schulalltag. All diese Ideen hatte die AfD schon vor der Hitzewelle in diesem Jahr. Aber gut, an den Klimawandel glauben sie ja eh nicht. Hören wir jetzt einen Geburtstagssong für die Klimakrise von Dennis Kaup und Jesko Friedrich.

Aber es gibt noch eine gute Nachricht, allerdings nicht von der AfD. Den Christbäumen geht es gut. Trockenheit und Hitze haben nach Experteneinschätzung den Christbäumen bislang kaum geschadet. Unsere heutige Sendung geht dem Ende entgegen. Dabei waren Barbara Häublein, Michael Züweck, Irmgard Schwemmer, Otto Jupitz-Kuhnke, Walter Molitor, Hannes Schönlau und Hajo Schlein. Noch ein Hinweis. In der Roten Galerie Nürnberg gibt es eine besondere Ausstellung mit dem Titel Morgenstunde von der deutsch-iranischen Künstlerin Sarah Zahedi. Der Ausstellungsraum in der Coburger Straße 59 hat sich verwandelt in eine spannende Installation. Die Morgenstunde ist eine Hommage an

0: jene Frauen und Männer, die im Iran für die Freiheit auf die Straße gingen. Die audio- und visuelle Installation wird begleitet von zutiefst bewegenden Elementen und persischer Schrift. Sie ist der Kern der Ausstellung. Diese Ausstellung ist kein Ort der Trauer. Sie ist eine Konfrontation, ein Widerstand. Zu sehen gibt es auch Bilder, die die Installation in der Coburger Straße 57 ergänzen. Unsere nächste Sendung ist am 24.09. um 18 Uhr mit dem Thema Zwischentöne. Zum Schluss hören wir Rio Reiser, Halt dich an deiner Liebe fest. Sein bürgerlicher Name war Ralf Christian Möbius, ein deutscher Sänger, Musiker, Komponist, Liedtexter und Schauspieler. Anfang der 60er Jahre bekam der Vater der drei Möbius-Brüder einen Job in Nürnberg. Mit seinen Brüdern gründete er das Hoffmanns Comic-Theater, zunächst in der Luitpoldstraße, dann in der Schreierstraße. 1970 gründete Reiser zusammen mit Freunden die Band Ton, Steine, Scherben in West-Berlin. Bis 1985 war er Sänger, Haupttexter und nach Auflösung der Band setzte er seine Karriere als Solokünstler fort. Er gilt als einer der wichtigsten und einflussreichsten Köpfe der deutschen Rock- und Popgeschichte. Um 1970 hatte er sein Coming-out und lebte in seinem privaten Freundeskreis offen schwul. 1974 trat die Band bei einem Konzert mit Rosa von Braunheim auf, der Reiser immer wieder künstlerische Impulse gegeben hat. Rio Reiser starb am 20. August 1996 im Alter von 46 Jahren.
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0: Radio Z 95,8, ihr hört die lokalen Leidenschaften. Einen wunderschönen guten Abend hier an diesem Donnerstagabend, wo es, glaube ich, das letzte oder vorletzte Mal ist, dass es noch hell ist, wenn die Sendung beginnt. Und dann kommen wir langsam in den Herbst. Und Herbst ist ein wunderbares Stichwort. Ihr wisst ja, dass wir im Sommer immer einen ganzen Reigen an wunderbaren Festivals im Sommer haben. Und kaum ist der Sommer vorbei, der kalendarische Herbst beginnt am 1. September, da gehen die Herbstfestivals los, da haben wir so einiges zu bieten. Das geht bis hin in den November, wo das Erlanger Newcomer Festival ist, vorher ist noch New Jazz Nürnberg Pop Segment haben wir auch wieder dieses Jahr. Und anfangen tun wir eigentlich so wie jedes Jahr mit unserem Herbstfestival, mit dem Festival Rot-Weiß. Und der Andi Horst vom Bezirk Mittelfranken ist hier. Andi, hallo!
1: Hallo, schön, dass ich da bin.
0: Ja, Lisa ist heute leider nicht da. Lisa ist hochgradig gestresst bei allem, was sie macht. Und sie wäre gerne hier gewesen. Sie lässt sich entschuldigen. Sie hofft, dass wir sie gut vertreten hier, was ich glaube, wir doch einigermaßen oder doch gut hinkriegen werden, wir beide. Wir haben gerade schon mal stark angefangen mit Fuck AI von Blacktar. Ein Song, der mir aus tiefstem Herzen spricht. Da müssen wir auch drüber sprechen, Andi. Blacktar spielen am 12. September beim Festival Rot-Weiß.
1: So ist es.
0: Und das ist eines der Festivals. Das Problem ist, ich bin meistens im Urlaub. Ich muss hier allen, Andi, nur, dass du dich nicht wunderst, für unsere HörerInnen da draußen, falls ihr mich winken hört hier. Ich weiß nicht, ob man das hören kann. Die Radio Gays verabschieden sich gerade hinter dir vom Fenster.
1: Verstehe.
0: Also es ist das Festival, das immer ist, wenn ich im Urlaub bin, das mich aber am meisten interessieren würde, weil so viele wirklich interessante, großartige NewcomerInnen da sind, ein riesiges Spektrum abgedeckt wird von Singer-Songwriterin bis hin zum DJ, praktisch alles da ist, was die Musikszene zu bieten hat, und ihr findet immer ganz, ganz viele neue Schätze, die wir dann anschließend bei uns in der Sendung einladen können.
1: Ja, das ist richtig.
0: Andi, ich glaube, ich habe dir noch nicht mal die Möglichkeit gegeben, Hallo zu sagen, oder?
1: Ja, hallo. Also danke, dass ich wieder hier sein darf. Ist ja schon wieder ein bisschen her. Wann haben wir uns zuletzt gesehen? Ich glaube, das war zum Poppreis letzten Jahres. Aber da sehen wir uns bald auch wieder. Aber diesmal soll es ja um das Festival Rot-Weiß gehen.
0: Ja, wir haben uns zuletzt gesehen bei Nürnberg Soundstore,
1: stimmt,
0: oder?
1: Stimmt, da haben wir uns
0: letztes gesehen. Das ist ja das andere wichtige Treffen. Also ich glaube, da kommen wir später noch zu. Aber solche Festivals, will ich nur mal kurz einwerfen, sind auch immer ein Treffen der Musikszene. Wenn ihr also irgendwo Auftritte sucht, Bookerinnen sprechen möchtet oder sowas, die sind alle da.
1: Die sind alle da und sie wollen auch alle bei uns spielen, und das freut uns natürlich sehr. Ist ja nicht so, dass wir einen Bewerbungsaufruf starten. Ich glaube, das Festival Rot-Weiß bildet vielmehr den Ist-Zustand der Szene ab, bildet unsere Jahresarbeit ab, was wir das ganze Jahr über an neuen Schätzen kennenlernen. Und was ich immer ganz spannend finde, so jetzt gerade auch nochmal im Vorfeld für die lokalen Leidenschaften heute, bin ich gerne nochmal die Playlist durchgegangen, aber man findet gar nicht alles auf Spotify, sondern es viel auch auf Soundcloud. Das ist gut, können wir auch mal als Thema aufmachen, das Ganze. Sehr spannend. Aber wir versuchen dann wirklich, die Newcomer zu finden, die vielleicht jetzt noch nicht irgendwie nach außen getreten sind, nach außen in Erscheinung getreten sind, die man neu entdecken kann, und dafür ist das Festival Rot-Weiß eigentlich auch da. Man soll am besten da hingehen, Freude haben, vielleicht seine Lieblingsband unterstützen, aber dann mit Sicherheit auch mit 2, 3 neuen Eindrücken nach Hause gehen.
0: Ja, und es ist anstrengend, ne? Also es sind 16 Acts auf 4 Bühnen gleichzeitig oder halb parallel, und zum Glück muss man nicht weit laufen. Das ist alles im Z-Bau. Am 12. September um 19 Uhr geht's los.
1: 17 Uhr bereits auf der Biergartenbühne, genau.
0: Ah,
1: und
0: okay.
1: Wir starten dann innen, ich glaube, ab 21 Uhr, und dann geht's so durch bis 3 Uhr morgens.
0: Ja, aber auf 4 Bühnen und alles in einem Haus. Und Eintritt ist frei, muss man auch dazu sagen.
1: Ganz genau, Eintritt frei, ganz wichtig.
0: Da lässt sich der Bezirk das dann schon einiges kosten, oder?
1: Nun, das ist richtig. Ich sag's, ich hantiere ja mit Steuergeldern so.
0: Ja.
1: Und damit, man zahlt ja auch Eintritt. Oder ich finde es sehr wichtig, dass die Kulturszene auch unterstützt wird. Und im Prinzip hat jeder, der hier kommt, bereits einen Eintritt gezahlt und ist ein Abbild dessen, so was Mittelfranken einfach zu bieten hat.
0: Interessant. Würde mich mal interessieren, was Robert dazu denkt. Und Peter Hasim. Das sind alles so Diskussionen, die da stattfinden. Aber für die Szene ist es natürlich unheimlich wichtig, so gefeatured zu werden. Und für euch ist es unheimlich wichtig, dass ihr bekannt werdet als Pop-Rot-Weiß. Erzähl mal kurz, was Pop-Rot-Weiß ist.
1: Pop-Rot-Weiß ist das Förder- und Netzwerklabel des Bezirks Mittelfranken. Der Oberbegriff ist eigentlich die Popularmusikberatung, aber unter Pop-Rot-Weiß haben wir ja verschiedenste Veranstaltungen das Jahr über. Wir haben Kooperationen mit Nürnberg Sounds zum Beispiel, wir haben unser eigenes Festival. Wir bieten Beratung an, ganz viel. Das heißt, wenn Newcomer oder Veranstaltende, die auch schon länger im Geschäft sind, Festivals, können alle auf uns zukommen. Und zu verschiedenen Themen geben wir dann Einblicke und versuchen dann zu fördern und ja, weiterzuhelfen. Und fördern ist so ein ganz bekannter ja, oder ein wichtiges Wort auch. Wir fördern nicht nur finanziell, man kann bei uns für Popmusik Fördergelder beantragen. Wenn ihr also Studioaufnahmen machen wollt oder ihr wollt Videos in Mittelfranken machen, dann könnt ihr gerne auf uns zukommen. Und gleichermaßen haben wir natürlich ganz viele tolle Kontakte in die Szene und versuchen euch auch immer mit eurer Musik auf Bühne zu bringen.
0: Ja. Und Fördermittel immer vorher beantragen, ne?
1: Das ist richtig, genau.
0: Das ist ein
1: Vormaßnahmebeginn heißt das.
0: Genau. Das ist ein großer, wichtiger Punkt, der dabei ist, dass es nicht darum geht, dass ihr alles schon ausgegeben habt und dann hofft, noch Geld zu kriegen, sondern ihr müsst tatsächlich vorher das beantragen und dann könnt ihr auf Andi und das Team zugehen und die versuchen da was für euch zu machen. Das Budget ist stabil geblieben.
1: Ich arbeite daran, dass es erhöht wird, das Ganze natürlich so. Aber natürlich, überall sind Kürzungen, ne? Das bleibt bei uns natürlich auch nicht fern. Aber wir erhalten noch unser Budget und wir kämpfen dafür, weil es einfach wahnsinnig wichtig ist und das Budget genau richtig eingesetzt wird, auch für die mittelfränkische Kulturszene.
0: Ja, absolut. Und das Pop-Up-Mobil habt ihr ja jetzt auch. Wird das auch vor Ort sein?
1: Das wird nicht vor Ort sein. Wir wollen ja mit dem Pop-Up-Mobil dort Strukturförderung leisten, oder eine Bühne bieten, wo vorher noch keine war. Und wir haben natürlich im Z-Bau wirklich tolle Bühnen auch bei Nürnberg Pop Festival, aber gerade in den ländlichen Gebieten in Mittelfranken, da sprießt jetzt nicht überall eine Biene oder eine Steckdose aus dem Boden, aber da können wir kommen. Und dafür haben wir jetzt dieses Pop-Up-Mobil und ich habe das letztes Mal auch zusammengeschrieben. So, wir haben, glaube ich, 40 Bands, die wir von Pop-Rot-Weiß im letzten Jahr auf die Bühne gebracht haben, eigene Festivals oder auch auf dritten Festivals. Und mit dem Pop-Up-Mobil wird das Ganze plötzlich das Doppelte. Wir haben also einen neuen Ermöglichungsraum, was wirklich toll ist.
0: Und was ist schon bespielt worden mit dem Pop-Up-Mobil?
1: Oh, verschiedenstes. Wir waren zum Beispiel Kulturpalast an Wanden. Andi Radlmeier, kennt man ihn, Shoutout an ihn.
0: Ja.
1: Gut Wolfgangshof. Wir waren auf der Akustiker Musikmesse. Wir hatten da verschiedene Panel-Diskussionen mit, die Musikhochschule Nürnberg war da mit da, die Neue Musikzeitung. Also versuchen einfach hier ein Podium zu bieten für verschiedenste Akteure. Wir hatten auch Diskussionen mit dem Weinturm Open Air oder Wasted Open Air haben wir die Veranstalter da gehabt, um einfach gemeinsam versuchen, neue Strukturen zu bilden, sich gegenseitig zu unterstützen. Und da ist das natürlich ein toller Begegnungsort, der überall aufpoppen kann, wie der Name sagt, das Pop-Up-Mobil.
0: Ja. Also wenn ihr irgendwo da draußen auf dem, ich sage immer von hier aus da draußen, aber eigentlich ist es ja alles gleichberechtigt. Also wenn ihr auf dem Land seid und sagt, hey, wir haben hier überhaupt keine Bühne, wir möchten aber mal ein Festival machen. Wir haben hier 4 Bands aus den 3 verschiedenen Dörfern hier in der Umgebung, die sonst immer nur im Keller vom Feuerwehrhaus proben. Wir möchten aber gerne ein kleines Festival machen hier. Mein Vater hat eine Wiese, das ist ja meistens vorhanden als Infrastruktur. Dann sollen sie sich bei euch melden. Und dazu können wir, glaube ich, auch announcen, dass eure neue Webseite frisch gelauncht ist. Ne? Ich habe sie schon gesehen.
1: Ja, ja, es ist gut geworden. Und es gibt ja auch zu dem Pop-Up-Mobil gibt's auch eine eigene Website. Also wenn man sich darüber erstmal informieren möchte oder auch sehen möchte in Bildern, was wir bereits gemacht haben, das ist, man bekommt dann einen ganz tollen Eindruck. Hier findet man auch nochmal den ganzen Wegweiser, wie man an uns herantritt, was dazugehört, für was das Pop-Up-Mobil gedacht ist. Aber natürlich auch die neue Pop-Rot-Weiß-Website. Also jetzt endlich ohne Bindestrich. Vorher hatten wir pop-rot-weiß.de und diese Minus haben wir einfach rausgeschmissen. Jetzt ist es Pop-Rot-Weiß und es erstrahlt im neuen Glanz.
0: Ja, es sieht hervorragend aus. Ich habe schon durchgescrollt und alles. Also es war wirklich hervorragend. Sehr, sehr schön geworden. Herzlichen Glückwunsch auch dazu. Ich glaube, jetzt haben wir genug über Pop-Rot-Weiß gesprochen. Jetzt konzentrieren wir uns mal auf das Festival. 12. September. Ich habe gerade Blacktar ausgesucht, weil ich Fuck AI so unheimlich gut finde und die auch sonst sehr engagiert sind. Die Jungs großartige Musik machen, großartige Haltung zeigen. Sehr gute Wahl von euch übrigens.
1: Danke.
0: Was möchtest du denn jetzt hören?
1: Ich wäre gern für Schrödingers Taube. Also eine schöne Entdeckung, die wir auch am Newcomer Festival in Erlangen schon kennengelernt haben. Wir haben sie da auf der Bühne Rot-Weiß auch schon gehabt. Und eine tolle Band, die wohl auch am Südstadtfest, ich konnte leider nicht da sein, richtig abgerissen haben. Mhm. Und wir sind stolz, dass sie bei uns sind am 12. September, Festival Rot-Weiß. Mhm.

0: Radio Z 95,8, ihr hört die lokalen Leidenschaften, unser Spezial zum Festival Rot-Weiß, das am 12. September im Z-Bau stattfindet, auf 4 Bühnen mit 16 KünstlerInnen, von Singer-Songwriterin bis zum DJ von 17 Uhr, habe ich gerade gelernt, im Biergarten bis nachts um 3 oder so.
1: So ist es, bis 3 Uhr.
0: Bis 3 Uhr. Ist da Curfew oder wenn die Stimmung gut ist?
1: Curfew ist 3:30, aber wir haben es die letzten Jahre festgestellt, 5 Uhr ist für uns auch schon sehr hart. Wenn du um 5 startest bis 5 Uhr morgens und bist Veranstalter, bist du auch dankbar, nach Hause zu gehen. Obwohl es natürlich immer eine große Freude ist und es ist auch schön, das Publikum tanzen zu sehen und feiern zu sehen. Ja.
0: Ja, die halten ja wahrscheinlich länger aus als man selber. Wir sind ja beide nicht mehr 25.
1: Ach, sag das nicht.
0: Im Herzen natürlich schon, das aber auf jeden Fall. Der Kardiologe sagt was anderes.
1: Oh ja.
0: Sprechen wir weiter über das Festival Rot-Weiß. Wie gesagt, 12. September im Z-Bau. Was liegt dir besonders am Herzen an diesem Festival?
1: Ich freue mich, dass dieses Jahr der Kunstverein wieder mit dabei ist. So, das ist ja mal so eine Terminabsprachensache. Der Kunstverein hat natürlich auch sein Jahresprogramm. Aber wir haben gesagt, wir wollen das dieses Jahr auf jeden Fall wieder eine Woche früher terminieren, einfach, dass der Kunstverein dabei sein kann. Und wir waren auch im Vorfeld mit dem Stefan Gnad in Kontakt, der mit uns natürlich das Ganze ein Stück weit auch dann kuratieren wollte. Da sind wir sehr stolz drauf, ne? Also danke, Stefan, wenn du uns hörst an der Stelle.
0: Liebe Grüße und Turbojugend Steinach.
1: Ja.
0: Folgen auf Instagram.
1: Und gleichermaßen auch zum Beispiel der Biergarten, da haben wir den Jan Bratenstein, Meckele ist auch jeden ein Begriff. Für uns ist das so ein wunderbares Potpourri und wie du es vorhin schon gesagt hast, an diesem Termin kommt irgendwie alles zusammen, so dass die ganze Jahresarbeit, die Szene, was es gerade abbildet und auch das, was man an Kooperationen über die Jahre dann schon aufgebaut hat, das ist einfach ein Wiedersehen, eine Klassenfahrt vor Ort, ja.
0: Ja. Ich finde das ganz spannend, dass du sagst, das ganze Jahr kulminiert da drin. Wo fängt bei dir das Jahr an und wo hört es auf? Bei uns zum Beispiel bei den lokalen Leidenschaften ist es so, wir machen immer mit den Radio Gays den Weihnachtswahnsinn und dann kommen unsere 2 Jahresrückblicke, die sind eigentlich schon der Abschluss von dem Jahr und dann geht es im Januar wieder los. Ansonsten ist viel an das Schuljahr gebunden. Wo ist es bei dir, wo fängt es an das Jahr und was ist das Aufregendste, was für dich das Jahr bei Pop Rot-Weiß?
1: Also das bei Pop Rot-Weiß wird es ja wirklich nie langweilig. Und dank des Pop-Up-Mobils, was wir jetzt haben, wird es wirklich gar nicht mehr langweilig, weil wir jetzt eigentlich ganzjährig irgendwelche Veranstaltungen haben, was richtig toll ist. Aber es ist dennoch immer eigentlich so dieser Poppreis, die Poppreisverleihung, die dieses Jahr im Künstlerhaus stattfinden wird. Werden wir auch noch was posten dazu und ist natürlich die Szene auch diesmal mit eingeladen. Da freuen wir uns dann schon mal, das nochmal publik tun zu können. Das ist eigentlich so der erste Jahresabschluss für uns. Und danach gehen wir schon in die nächsten Planungen für Nürnberg Pop Festival. Nürnberg Sounds steht dann wieder an, die ersten Ausschreibungen laufen an, um die neuen Talente da draußen in Mittelfranken zu erreichen.
0: Das ist im November, wird der Preis verliehen oder wann?
1: Exakt, ganz genau, November. Ich habe es bestimmt irgendwo da. Es ist der 26. November.
0: Ja, das ist ja auch ein schöner Jahresabschluss dann.
1: Absolut,
0: ne?
1: Absolut.
0: Das passt echt super. Nochmal so ein kulminierender Höhepunkt als, das ist glaube ich der letzte Preis sogar, der dann verliehen wird. Ne? Also das Erlanger Newcomer Festival ist schon davor, genau. Die Gunda ist schon davor. Ja. Das heißt also, es kulminiert alles in Richtung Pop-Rot-Weiß dann nochmal.
1: Der Gipfel ist dann erreicht, so ist es, genau.
0: Ja. Und es gibt Leckerschnittchen. Gibt es dieses Jahr auch wieder Leckerschnittchen?
1: Nein, machen wir nicht. Aber nein. Getränke gibt es, Getränke.
0: Okay.
1: Aber ich werde für dich besonders was bereithalten. Und
0: vorher mal zum Döner um die Ecke gehen.
1: Ja, haben wir auch schon gemacht.
0: Da bin ich jedes Mal bei Pop-Rot-Weiß, beim Badentreffen, bei allen Veranstaltungen muss ich, am Ende gehe ich immer da vorbei und esse dann nachts um 1 oder 2 noch meinen Döner zu Hause, weil ich den ganzen Tag nichts hatte und das ist, ihr habt letztes Mal schon, wir reden über das völlig falsche Ding. Wir sehen uns ja vorher noch vor der Verleihung auch wieder bei den lokalen Leidenschaften.
1: Genau.
0: Da reden wir darüber, stellen alle KünstlerInnen vor. Vielleicht kommen die ja sogar vorbei. Wir schauen da mal, aber wir reden jetzt über das Festival Rot-Weiß. Welchen Song möchtest du als nächstes hören? Welche Band?
1: Ach, da schließt sich doch vielleicht der Kreis, weil wir haben auch eine Künstlerin, die dieses Jahr den Poppreis gewonnen hat und im November verliehen bekommt. Auf dem Festival dabei, auf der Biergartenbühne, ist das Regina Heiß und der Song heißt House of Cards.
0: Moment, darfst du das schon verraten? Ach, ist das schon veröffentlicht?
1: Das ist schon veröffentlicht, ja.
0: Ah, okay, ich habe das gar nicht mitbekommen. Wer hat die anderen Preise bekommen?
1: Die anderen Preise, ich glaube, wir hören uns erstmal den Song an und danach sprechen wir kurz darüber.
0: Ja, die Spannung hochhalten hier. Du bist mehr Profi als ich. Ich bin neugieriger, sagen wir mal so. Ihr hört Radio Z 95,8, die lokalen Leidenschaften. Das Pop-Rot-Weiß-Festival, das Festival Rot-Weiß steht an, so muss man sagen, von Pop-Rot-Weiß organisiert im Z-Bau am 12. September. Und da spielt unter anderem Regina Heiß.

0: Radio Z 95,8. Ihr hört die lokalen Leidenschaften, unser Spezial zum Festival Rot-Weiß, das am 12. September stattfindet. Eintritt ist frei, es findet im Z-Bau statt und es gibt ganz, ganz viel tolle Musik. 16 KünstlerInnen, Bands, Acts treten da auf 4 verschiedenen Bühnen. Um 17 Uhr geht's los im Biergarten, unter anderem mit Regina Heiß, frischgebackene Preisträgerin des Preis Rot-Weiß, heißt der noch so?
1: Pop-Preis Rot-Weiß.
0: Pop-Preis genau. Rot-Weiß. Und also, eigentlich müsste das dann ja auch Pop-Festival Rot-Weiß heißen, oder?
1: Müsste man, ja, aber...
0: Nächstes Jahr.
1: Brauchen wir Überraschungen.
0: Oder aber es ist immer ein guter Punkt, ModeratorInnen zu korrigieren und zu sagen, ich lasse mich darauf ein. Wir machen, wie gesagt, nochmal eine Sondersendung. Du hast gerade gesagt, Edle Brüder sind noch mit dabei.
1: So ist es.
0: Und
1: Yaren Dünya, die auch auf dem Festival auftreten.
0: Ah.
1: Also die hat uns sehr überzeugt, bei Nürnberg Sounds auch aufgetreten. Und für uns ist dann einfach eine logische Konsequenz, dann diesen Weg einfach weiter zu unterstützen. Also Nürnberg Sounds ist für uns immer ja, der Nährboden für junge, neue Newcomerinnen. Und ja, wenn da überzeugt wird, dann darf man natürlich auf Festivals auch spielen. So, und das finde ich super.
0: Ja. Was verstehst du unter Pop im Rahmen von Pop-Festival Rot-Weiß, vom Festival Rot-Weiß?
1: Ja, wir haben gerade schon über Pop gesprochen, ne? Und das ist ein erweiterter Begriff, also Pop, populäre Musik, Popularmusik, also das trifft es schon im erweiterten Sinne. Und die Grenzen sind eigentlich total ja, schwimmend, es greift ineinander, Crossover, würde ich sagen. Und wir haben es gerade mit Regina Heiß gehört, so die ja eher im Jazz angesiedelt ist, würde ich sagen, aber natürlich auch Pop-Klänge in ihrer Musik mit verarbeitet. Und das stelle ich immer mehr fest, so dass man eigentlich so nicht mehr dieses klare Pop-Genre irgendwie definieren kann, so das ist Radiomusik, das ist alles, was auf Bayern 3 läuft oder Antenne Bayern, das ist Popmusik.
0: Oder, ja gut, Radio Z kannst du da nicht sagen, weil das ist, in dem Sinne sind wir kein Popmusiksender.
1: Ja, das stimmt so. Und so sehen wir es auch aufgeschlossen, also Popular, Musikberatung, wir beraten ja jeden so. Und ich würde sagen, die Grenze ziehen wir irgendwo bei klassischer Kunstmusik und Chormusik. Wobei, wir hatten auch schon einen Kneipenchor letztes Jahr da auf dem Nürnberg, nicht ein Popfestival, sage ich schon, auf dem Festival Rot-Weiß.
0: Ja.
1: Also wir sind schon sehr aufgeschlossen.
0: Also ich denke, dass selbst die GEMA hat ja jetzt die Unterteilung auf U- und E-Musik aufgehoben.
1: Endlich,
0: also
1: ja.
0: Wir sind jetzt tatsächlich da weg. Ich meine, wir hatten auch schon ein klassisches Orchester mit zeitgenössischer Instrumentalisierung. Das heißt, sie spielen tatsächlich mit Instrumenten aus dem 16. Jahrhundert. Ein 32-köpfiges Orchester hat sich leider aufgelöst, aber es war auch schon hier. Und ich meine, Klassik war früher mal Popularmusik, ne? Das war die Popularmusik schlechthin, als Mozart damals da war.
1: Mozart war der erste Rockstar, würde ich sagen. Ja.
0: ich weiß nicht, ob er sich auch so verhalten hat, aber...
1: Ja, hatte er. Also ja? Wenn man so die Bücher liest, so, war der Kneipe schon sehr treu.
0: Okay, wenn die Kneipe den Rockstar ziert, dann werde ich nie ein Rockstar werden, aber will ich auch gar nicht. Du bist doch auch ein Rockstar.
1: Das heißt, Teilzeit.
0: Du bist dann also praktisch so wie Mozart dann. Ich nenne dich jetzt immer den Mozart aus Mittelfranken.
1: Du, ich habe ja klassische Musik studiert, was viele gar nicht wissen. So.
0: Ach echt?
1: Ich kenne mich da schon aus.
0: Naja, erzähl mal.
1: Ja, klassische Musik, also von Pauke über Marimbafon bis hin zur Triangel, das ist so mein Gebiet. Also ich habe mit vielen Orchestern schon gespielt auch und finde das immer toll und freue mich natürlich, wenn das irgendwie Hand in Hand geht. Oder auch meine Band, Namen erwähne ich jetzt nicht, in der ich lange gespielt habe.
0: Warum nicht?
1: Ja, aber ich kann es auch erwähnen, Letzte Instanz.
0: Ja, also.
1: Haben wir auch Rock Meets Classic gemacht und mit dem Leipziger Gewandhausorchester wurden extra unsere Songs für klassisches Orchester instrumentiert und nochmal neu geschrieben und das war natürlich auch wieder spannend, dann an die klassischen Musikinstrumente zu gehen und gemeinsam mit so einem hervorragenden A-Orchester unsere Musik zu performen. Also für mich ist das auch fließend so, aber im Sinne der Pop-Förderung, da müssen wir natürlich irgendwo eine Grenze ziehen, das ist schon richtig.
0: Also ich könnte mir schon gut vorstellen, ich meine gerade du aus dem Hardrock-Bereich, da so Sachen wie Apokalyptika oder so, das ist ja schon so ein Ding, wo du sagen kannst, wenn mal beim Festival Rot-Weiß so ein Streichquartett spielen würde.
1: Absolut, das fände ich schon spannend. Das ist immer der Kontext so und was das Zielpublikum auch hören möchte. Also ein klassische kammermusikalische Interpretation von etwas, das wird vielleicht jetzt in dem Fall den Rahmen sprengen.
0: Das weißt du doch gar nicht. Wir haben uns gerade darüber unterhalten, dass die Leute so offen geworden sind gegenüber allen. Ne, dass sie also tatsächlich dieses Shuffle-Erlebnis bei eurem Festival, eigentlich, das ist genau das, was die da hinzieht. Ne? Genauso wie ich immer sage, wenn ihr zur Wutzbühne beim Badentreffen kommt, da könnt ihr die ganzen Tage bleiben, es immer, also alles, was da kommt, ist interessant auf seine oder ihre Art und Weise. Und ich denke, das sehe ich auch bei der Besetzung von eurem Festival. Das ist vollkommen egal, ob einem die Musik, ob man viel von der Musikrichtung gehört hat. Man geht da hin und sagt, oh, boah, das ist ja interessant. Deshalb gehe ich auch zum Beispiel so gerne in die Kunsthalle. Mhm. In der Kunsthalle kommen immer neue KünstlerInnen, die man vorher vielleicht noch gar nie gesehen hat, die man nicht auf dem Radar hat. Das ist halt nicht irgendwie Impressionismus schon tausendmal durchdekliniert, sondern kommen tatsächlich Leute hin, die irgendwas anderes zu sagen haben. Und auch wenn das über die ganze Länge vielleicht nicht im Endeffekt nicht dein Ding ist und du was anderes möchtest, mal so zwei Räume durchzugucken und zu sagen, boah, da waren jetzt drei Bilder dabei, die bringen mich dazu zum Denken oder auch mal andere Musik zu hören. Dafür ist doch so ein Festival wie euers. Kostenfreier Eintritt, 16 Acts, 4 Bühnen, absolut perfekt.
1: Ja, du, ich bin schon deiner Meinung, so dass man da wirklich alles auch irgendwie ein Stück weit anbieten kann. Es muss aber einfach in die Kuration passen. Für mich ergibt sich so ein Festival, es ist immer ein Bild, das Ganze. Es zeichnet sich ein Bild. Ja. Und man wächst ja mit dieser Kuration rein. Und man fängt ja sehr viele Künstlerinnen an. Und nicht alle haben Zeit. So. Oder, und dann lernt man einfach mit Situationen umzugehen. Zu sagen, okay, was könnte jetzt hier dazu passen? Was ergänzt das Ganze? Ja. Was schließt sich nicht aus gegenseitig? Ich meine, der Kunstverein hat natürlich eine ganz andere Priorisierung, was die Stilistik auch anbelangt. Das möchte ich jetzt dann nicht boykottieren, indem dass ich das Gleiche mache auf einer anderen Bühne. Mhm. So, also da versucht man natürlich irgendwie in Symbiose zu gehen.
0: Ja, und das finde ich das Spannende daran, denke ich auch. Also tatsächlich was Neues zu entdecken und die Leute möchten das auch. Mhm. Das ist eben genau das Gegenteil von KI-Musik zum Beispiel, die sich immer gleich anhört. Ja klar, du kannst dir 20 Stunden Musik anhören, die sich so ähnlich anhören wie Bruce Springsteen. Mhm. Aber das sind dann halt auch 20 Stunden hintereinander immer das gleiche Gesäusel. Weil selbst Bruce Springsteen mag ja andere Musik als der Mittelwert von Bruce Springsteen, den die KI da rausholt.
1: So ist es.
0: Ich glaube, da müssen wir auch noch mal eine große Lanze schlagen für das, was ihr macht und was die regionale Musikszene anbietet. Nämlich, ich mache ja jede Woche, morgen ist wieder soweit, die Playlist sind New Hype, wo alle Neuerscheinungen, wirklich alle Neuerscheinungen zwischen Würzburg, Regensburg, Ingolstadt und Bayreuth jetzt auftauchen auf dieser Playlist. Und es macht einfach Spaß, das zu hören, was hier für Kreativität da ist. Und wenn ihr euch darüber beschwert, dass ihr für ein Konzert von, weiß ich nicht, Taylor Swift ist jetzt ein schlechtes Beispiel, weil die Leute da alles bereit sind für zu bezahlen. Aber wenn ihr so in die mittleren Größen kommt, wo ihr sagt, oh, da müssen wir jetzt 120, 150 Euro für bezahlen, stattdessen hier mal eure regionalen Acts unterstützt und da eine Band findet, die vielleicht noch nicht auf diesem Niveau und mit dieser Lichtshow und diesem riesen Hintergrund sind, aber die dafür ganz, ganz viel Herz und großartige Musik und Songwriting auch auf die Bühne stellen, mit eurer Hilfe von Pop Rot-Weiß oder aber mit der Hilfe von der Musikzentrale auch oder dem Verband für Popkultur. Es gibt eine Infrastruktur, die das hier unterstützt. Da lohnt sich auf jeden Fall, da vorbeizugehen. Und so machen wir den Bogen hin zum Festival Rot-Weiß, das am 12. September stattfindet. Und der Andi hat uns 6 Songs mitgebracht, weil wir dachten, naja, so 6 Songs schaffen wir ungefähr hier, falls wir uns nicht zu viel verplappern. Im Moment plapper ich ganz viel, deshalb möchte ich jetzt unbedingt Musik hören. Was meinst du?
1: Ich bin dabei. Wie wär's mit Blind Spell?
0: Und? Was kannst du dazu sagen? Wann spielen die? Wo spielen die? Warum spielen die?
1: Blind Spell findet im Kunstverein statt. Ich habe sie kennengelernt bei Nürnberg Sounds, als wir hier die Bewerbung vorliegen haben. Einfach eine Aufnahme mit dem Handy aus dem Proberaum. Qualität will ich jetzt nicht erwähnen, aber man hat erkannt, hier ist wirklich Leidenschaft dabei. Und genau das ist das, was wir sehen wollen. Wir wollen Leidenschaft an der Musik, wenn vielleicht noch nicht alles perfekt ist. Manchmal ist es gerade dieses Nicht-Perfekte, was den Reiz ausmacht und was was einen dann auch ein Stück weit berührt. Und weil du es vorhin von KI-Musik hattest, also Musik ist nicht perfekt. Musik ist wie der Mensch und der Mensch ist nicht perfekt. Und genau das wollen wir sehen. Und genau solche Künstlerinnen holen wir uns auf die Bühne. Und der Kunstverein hat natürlich hier eine hervorragende Wahl mit Blind Spell.
0: Ihr hört Radio Z 95,8, die lokalen Leidenschaften, unserem Spezial zum Festival Rot-Weiß, das am 12. September stattfindet. Eintritt ist frei im Z-Bau ab 17 Uhr bis 3 Uhr in der Nacht. Könnt ihr da tanzen, feiern und super neue Musik entdecken.

0: Gibt's noch Bier?
1: Gibt's Bier beim Festival Rot-Weiß?
2: Ich denke, der Z-Bau schenkt Bier aus. Also Blind Spell wird auf ihre Kosten kommen, ja.
1: Gerade die kriegen das ja im Backstage.
2: Das ist richtig. Wir ist natürlich für Künstlerinnen das kulinarische Wohl, für das ist gesorgt, ja.
1: Zahlt ihr auch Gagen?
2: Wir zahlen natürlich auch Gagen, das ist richtig. Wir können natürlich jetzt nicht die üppigsten Gagen zahlen. Wir sind natürlich auch ein Stück weit darauf angewiesen, dass die Szene mit uns gemeinsam atmet und auch mit vielleicht den etwas kleineren Taler auskommt. Ich sage, wir sind fair, aber wir können jetzt nicht ganz große Gagen zahlen, was ich natürlich gerne machen würde. So. Aber ich glaube, es ist zumindest ein kleiner Schritt, um hier und da wieder ein bisschen was zu säen, um die Acts dann auch weiterzubringen.
1: Ja, sehr, sehr spannend. Ich hatte schon angekündigt, dass Robert bestimmt eine Frage stellt wegen diesen ganzen Umsonst- und Draußen-Festivals, die stattfinden. Er sagt, hi, kannst du ihn mal fragen, warum es hier in der Region gefühlt alle 2 Wochen ein Umsonst-Festival gibt und wer dann im Dezember bereit sein soll, für eine Umsonst-Band mit einem kleinen Club, in einem kleinen Club 10 Euro zu bezahlen?
2: Ich finde es ja schön, dass es sehr viel Ehrenamt gibt hier. So, und umsonst und draußen Festivals funktionieren halt sehr gut, aber auch nur, weil sie dann auch irgendwo gefördert sind oder weil halt sehr viel Ehrenamt dahinter steckt. Ich glaube, es ist trotzdem noch mal ein bisschen was anderes, wenn man zu dem Künstler, der Künstlerin dann direkt geht auf ein eigenes Konzert und dann dafür auch 10 Euro zahlt, weil dann wandern diese 10 Euro auch direkt zu dem Künstler oder zur Künstlerin. Das finde ich total wichtig, weil wir haben es vorhin auch gehabt, ich weiß gar nicht, wahrscheinlich haben wir uns zwischenzeitlich mal unterhalten, aber was die Bands da draußen mit Spotify verdienen oder YouTube oder sonst was, erscheint nicht auf dem Kontoauszug, so gering ist das Ganze. Mhm. Es fällt hinter der Kommastelle runter. Das heißt, es ist einfach wahnsinnig wichtig, auch Live-Acts noch zu unterstützen. Also geht da raus, zahlt diese 10 Euro, zahlt sie mit Liebe und mit Herz, unterstützt dadurch eure Künstlerinnen vor Ort. Das ist das, was die Szene am Leben hält. Und natürlich ist Taylor Swift auch spannend und auch ich finde sie eine grandiose Künstlerin oder Adele, aber es ist natürlich so, wenn ich nach München fahre und für Adele ein Wochenende 1000 Euro bezahle, dann bleibt vielleicht jetzt nicht mehr so viel Geld übrig, um dann die lokale Musikszene zu unterstützen. Also das sollte man vielleicht ein bisschen umdenken. Also geht da raus und diese 10 Euro, auch wenn man es vielleicht dann schon mal gehört hat, das hat einen anderen Wert. Also geht dahin, unterstützt eure Acts, kann ich nur immer wieder sagen.
1: Also gerade für die regionale Szene finde ich, das trifft das auf jeden Fall zu. Das heißt, wenn die beim Brückenfestival spielen, man sieht die umsonst, dann hat man wahrscheinlich eher die 10 Euro sogar, um zu sagen, oh, die fand ich, also von den 15 Bands, die da gespielt haben, fand ich natürlich die Top-Act super. Aber am Anfang Schubsen haben mir auch super gefallen. Oh, die spielen hier im K4, dann zahle ich denen auch die 12 Euro, um die nochmal zu sehen. Weil ich habe ja jetzt gerade für das Festival nichts bezahlt. Ist so ein bisschen Werbung auch.
2: Das ist richtig.
1: Kann man auch sehen.
2: Und wir unterhalten uns ja auch. Also es ist die Veranstaltenden in Mittelfranken, das ist ja auch ein Stück weit ein großes Netzwerk. Und weiß ich, vielleicht ist man mit dem Thema Gebietsschutz auch vertraut. Also manche Festivals haben Gebietsschutz. Das heißt, wenn auf diesem Festival ein Act spielt, dann darf er im Zeitraum von 6 Wochen oder von 8 Wochen im Umkreis von x Kilometer kein weiteres Festival spielen. Genau aus diesem Grund, dass es sich nicht tot spielt, das Ganze. Und da achten wir natürlich auch in der Kuration auch drauf und unterhalten uns schon lange im Voraus mit der Musikzentrale oder mit einem David Lodi vom Nürnberg Pop Festival, dass man hier versucht, dass das ganze Jahr über sauber zu verteilen, dass es nicht einfach zu geballt an einer Stelle passiert. Manchmal geht es nicht anders, das ist richtig, aber in der Regel versuchen wir schon da irgendwie den Ausgleich hinzubekommen.
1: Ja, also für die regionale Musikszene ist es sicherlich sehr, sehr wichtig, dass so Anreize geschaffen werden, tatsächlich mal eine halbe Stunde im Z-Bau von Yarin Dünya zu sehen und dann zu sagen, wenn die jetzt in der Musikzentrale ein Konzert gibt für ihr neues Album oder so, das dann 12 Euro kostet, sagen, boah, die hat mir super gefallen und da 12 Euro finde ich jetzt auch nicht so extrem oder wie Robert sagt, 10 Euro. dann ist das vielleicht auch ein bisschen Werbung da. Ich sag sowieso bei euch, auch bei eurem Festival, es wird einen Merch-Stand geben. Das heißt, wenn die Leute T-Shirts verkaufen oder ihre Platten da verkaufen, ich weiß gar nicht,
2: machen wir tatsächlich ja nicht. Also, ah, okay. Wir haben dieses Festival, verfolgt keinen wirtschaftlichen Charakter. Mhm. So, und das machen wir auch mit den Bands so. Also die Bands können natürlich spielen, wir zahlen, wie gesagt, faire Gagen. Mhm. Aber wir wollen ja nicht jetzt den Umschlagplatz für Merchandise haben.
1: Ah, interessant.
2: Das haben wir für uns irgendwann so entschieden. Ich verstehe natürlich so, dass die Bands von Merchandise-Verkäufen auch leben. Mhm. Aber es hat, dieses Festival Rot-Weiß steht unter, ja, einen Newcomer, einen, ja, mehr einen künstlerischen Anspruch, das Ganze irgendwie gemeinschaftlich zusammenzutragen, die Szene nach außen zu zeigen, als dass es jetzt hier ja, einen Wirtschaftsaspekt hat, das Ganze.
1: Ich finde es ganz interessant. Erstens, der Ansatz ist interessant, tatsächlich. Vielleicht können wir ja noch aus Ihrem Kofferraum was verkaufen. So geheim auf dem Parkplatz. So.
2: Bootleg-CDs.
1: Dass ihr das gar nicht mitbekommt. Beim Badentreffen ist es zum Beispiel so, dass das ein absolutes Festival für Merch und CDs und Vinyl sind. Also da gerade dieses Badentreffen war es so, dass fast alle Bands ausverkauft waren von den Sachen, die sie gemacht hatten. Dass so Bands wie Hotel Paradies, die gar nichts gemacht hatten, die hatten noch nicht mal 50 CDs gebrannt, dass sie gesagt haben, sie hätten so viele Anfragen nach CDs bekommen, die sie gar nicht haben, dass sie sich ein bisschen geärgert haben darüber. Okay. Das, obwohl wir ihnen im Vorhinein gesagt haben, brennt CDs, wenn ihr keine habt. Festival Rot-Weiß am 12. September. Andy Horst ist hier vom Bezirk Mittelfranken. Poprotweiß.de ist die Webseite, nagelneu gelauncht. Da könnt ihr alles nochmal genau nachschauen. Ich fand es ganz interessant. Ich war auf der alten Webseite noch. Da stand 35 Euro Eintritt.
2: Oh ja, das war wohl ein Druckfehler.
1: Das war ein dicker Link hier. Wen hören wir jetzt?
2: Wie wäre es mit Johnny Spätschicht?
1: Was kannst du uns über Johnny Spätschicht erzählen?
2: Johnny Spätschicht, eine etwas düstere, neue deutsche Welle. Wenn man es da vielleicht so ein bisschen eine Vorstellung haben möchte, also man wird es jetzt gleich hören. Ich hatte ihn jetzt live auf der Kulturgartenbühne am Badentreffen. Da waren wir auch mit der Bühne Rot-Weiß vertreten, haben diesmal den Schwerpunkt gelegt auf Bands und Acts nicht aus dem Ballungsraum, sondern wirklich gezielt aus dem ländlichen Raum Mittelfrankens, haben das auch ganz gut hinbekommen.
1: Liebe Grüße an Lisa.
2: Absolut, genau.
1: So wie euer Pop-Up-Mobil, liebe Grüße an Lisa.
2: Lisa, scheint, die ist damit involviert beim Bezirk, ja.
1: Irgendwie, zuletzt war, jetzt war wieder ein Post von als Kulturreferentin oder so, zusammen mit eurem Bezirkstagsvorsitzenden genau, ein kleines Video auf Instagram gepostet. Ihr könnt euch da noch bewerben für Kultur im ländlichen Raum, glaube ich. Irgendwie ein Preis. Also schaut da mal vorbei. Der Bezirk Mittelfranken ist sehr umtriebig.
2: Das stimmt, also es ist toll. Ich arbeite ja, oder meine Abteilung ist ja das Kulturreferat, das heißt, ich bekomme wirklich über den Tellerrand hinaus geblickt auch viele andere Sachen mit. Also wir haben eine Limes-Fachberatung, wir haben eine Trachtenforschung, wir haben verschiedenste Abteilungen, was wirklich spannend ist und einfach so das Lokale fördert und das Ganze auch behält. Und das finde ich richtig toll. Und genauso haben wir auch gesagt, wir wollen hier Lokales fördern und deshalb Johnny Spätschicht auch ein hervorragender Künstler. Man wird noch sehr viel von ihm hören. Ich konnte nicht genug von ihm hören, deshalb haben wir ihn jetzt auch nochmal für das Festival Rot-Weiß gebucht.
1: Ja, und wir hören jetzt was von ihm. Vielleicht hilft das ja ein bisschen deiner, dass du nicht so viel von ihm hören kannst. Ihr hört Radio Z 95,8, die lokalen Leidenschaften. Am 12. September ist das Festival Rot-Weiß im Z-Bau ab 17 Uhr. Geht's los im Biergarten und dann anschließend geht's in die Hallen bis nachts um 3:16 Acts und auf 4 Bühnen. Sehr, sehr abwechslungsreich. Johnny Spätschicht, Himmel ohne Sterne heißt der Song. So.

0: Also manchmal wünschte ich mir, dass wir gar keine Musik spielen hier und uns einfach nur wie auf dem Podcast lange unterhalten. Aber ich glaube, das ist ja, was Radio ist. Radio ist Podcast mit Musik. Und ich glaube, diesen Vorteil sollten wir als Radio auch ausnutzen. Erstens die regionale Verschränkung, die eigentlich nur wir bieten können, die euch kein großer Fernsehsender bieten kann, auch wenn ab und zu mal, wie zum Beispiel Schattenmann jetzt in der Arte-Mediathek, könnt ihr euch das Konzert noch angucken. Oder D'Artagnan sind ja auch übertragen worden beim Festival. Also schaut da mal vorbei, sehr, sehr viel hier aus dieser Region, gerade live auf Arte in der Mediathek noch zu sehen. Das ist genau der Unterschied, den wir bieten können, dass wir den Andi euch vom Bezirk Mittelfranken hier vorstellen können und der uns ein Festival präsentiert mit seinem Team zusammen und mit dem Bezirk Mittelfranken. Danke auch nochmal, dass es eure Stelle gibt, denn die gibt es ja auch noch nicht so lange. 10 Jahre. Aber
1: 10 Jahre jetzt.
0: Fast
1: 10 Jahre, genau.
0: Ja. Naja, können wir bald feiern, ne?
1: Ja, ich muss mal gucken, wann der erste Tag war.
0: Ja.
1: Ich habe vor kurzem erst die alte Visitenkarte noch, die ich, als ich damals Andi Jäger in seiner Funktion damals erstmals kennengelernt habe, die habe ich zu Hause noch so. Andi, ich gebe sie dir mal wieder.
0: Ja, das kommt ja jetzt natürlich als Paraphernalia dann irgendwann mal groß raus. Ich bin mal gespannt. Hast du von mir in Rias wieder was Neues gehört, dass der noch was macht? Ich weiß gar nicht, jetzt so als Geschäftsführer vom Verband für Popkultur ist natürlich, aber den sehen wir ja vielleicht dann auch bei der Preisverleihung zum Beispiel.
1: Da ist er auf jeden Fall eingeladen.
0: Ja. Eingeladen ist er. Sind wir auch eingeladen?
1: Selbstverständlich. Also ihr seid ja permanent immer eingeladen, egal was wir machen.
0: Und das Lustige ist, wir kommen auch immer vorbei. Außer es sind jetzt Ferien wie beim Festival Rot-Weiß. Ich weiß nicht, ob Lisa schon wieder da ist, aber ich bin auf jeden Fall noch unterwegs. Großartige Sache. 12. September, ich wiederhole es nochmal, falls ihr das nicht gehört habt, von 17 Uhr auf der Bühne im Biergarten hin zu den Bühnen im Z-Bau bis nachts um 3, 16 Acts. Eintritt ist frei im Z-Bau am 12. September. Und sehr, sehr schön, dass ihr euch da so engagiert und das auch tatsächlich jetzt so durchhaltet. Schön auch, dass wir jetzt einen regulären Termin gefunden haben. Ihr wisst auch schon den Termin vom nächsten Jahr, ne?
1: Es ist noch in der Schwebe. Ich kann es noch nicht
0: gefunden haben. Ihr wisst auch schon den Termin vom nächsten Jahr, ne?
1: Es ist noch in der Schwebe. Ich kann es noch nicht final verkünden.
0: Weil aber ich habe das auf

0: weiß, ist jeden im Begriff in Mittelfranken. Ja? Und ja, nicht nur im soziokulturellen Bereich, sondern über weit darüber hinaus, würde ich fast sagen, inzwischen schon auch.
1: Ja. Und wer von euch jetzt sagt, hä, Festival Rot-Weiß, poprotweiß.de, die neue Webseite, schaut da mal vorbei, da könnt ihr mehr erfahren. Oder aber ihr hört euch diese Sendung einfach nochmal von Anfang an, denn ab 19 Uhr steht sie schon in der Radio Z Mediathek für eine Woche noch zum Nachhören. Das reicht nicht ganz bis zum 12. September, aber immerhin sind wir schon relativ zeitnah zu früher waren. Und hauptsächlich auch an diesem Donnerstag, an dem Premium-Sendeplatz. Und außerdem steht sie also in der Mediathek oder morgen ab 13 Uhr auf www.radio-z.net und auf DAB+. Da könnt ihr diese Sendung dann tatsächlich noch eine Woche nachhören. Da könnt ihr auch noch mal hören, was jetzt alles Poprot-Weiß und so ist. Andi, haben wir irgendwas vergessen, was du noch sagen möchtest?
0: Ich glaube, wir haben uns über sehr viele spannende Themen unterhalten. Wir hatten ja letztes Jahr mal schon festgestellt, wir könnten uns 2-3 Stunden problemlos unterhalten im Podcast. Und das, was hier die Hörerinnen da draußen gar nicht mitbekommen, hier, wenn die Musik spielt, sprechen wir einfach weiter, weil wir haben uns viel zu erzählen. Das finde ich ja ganz toll.
1: Ja. Ah, es gibt da so viele Punkte. Wir haben uns zwischendurch über KI unterhalten, wir haben uns über Finanzierung unterhalten, wir haben uns über so viele Sachen. Das heißt, wir müssen dich natürlich einfach nochmal einladen. Ne?
0: Das ich komme immer gerne wieder.
1: Das Problem ist, wir haben dich schon eingeladen. Das heißt, wir haben tatsächlich einen Termin dann im November, wo wir dann unsere Sendung machen für die Preisträgerin vom Poppreis Rot-Weiß. 9.11.26 sehen wir uns schon wieder.
0: Da sehe ich das im Kalender, ganz genau.
1: Das so ist, ist gar nicht so weit hin. Und dann am 27. November ist die Preisvergabe.
0: 26. November im Künstlerhaus, genau, im großen Saal, der wunderbar geworden ist. Also danke, da muss ich jetzt mal der Stadt Nürnberg schon danke sagen. Dieser Saal ist wirklich, wirklich toll geworden. Also ich kenne das auch noch vorher, als es das Com war. Als man damals noch Kühlschrank große Lautsprecher in das Treppenhaus nach oben tragen musste, aber jetzt ist das schon erste Sahne. Und ist natürlich auch toll für die Künstlerinnen in der Region, die so eine Bühne haben, um sich zu präsentieren. Wir haben das letztes Jahr gesehen beim Poppreis mit Impuls, die wir ausgezeichnet hatten, was ja jetzt doch schon auf die 12 geht, aber die haben genau diese Bühne auch gebraucht und konnten sich dann erst so präsentieren. Mhm. Und das ist natürlich toll, dass es hier gibt. Und das ist dann Kulturförderung.
1: Ja. Ich habe die Nachtkinder gesehen auf der Bühne. Und das war, glaube ich, das erste Konzert sogar, was ich auf der Bühne gesehen habe.
0: Da war ich auch da.
1: Also richtiges Konzert. Und da sieht man, also diese Bühne und diese Band, Preisträger von euch vom letzten Jahr, großartig. Passt einfach die Halle. Und da könnt ihr dann auch tatsächlich dabei sein am 26.11., wenn ihr vorbeikommen möchtet. Die Bands werden live spielen. Die Preisverleihung wird ein bisschen kürzer sein. Und
0: hättest du das gerne?
1: Es wird auf jeden Fall anders. Das Problem für mich ist ja immer, dass das an einem Donnerstag ist und Lisa und ich praktisch vorher kommen und was zu essen und zu trinken. Essen gibt es jetzt nicht, außer du besorgst uns vorher was. Aber Getränke gibt es und dann müssen wir kurz eine Sendung machen zwischendurch und dann kommen wir aber hinterher wieder, um noch ein bisschen zu netzwerken. Und dieses Netzwerken könnt ihr dann natürlich auch.
0: Vielleicht sollte man eine Live-Sendung mal vor Ort machen, mit Live-Schalte.
1: Ja.
0: Technisch bestimmt irgendwie machbar.
1: Heute alles möglich. Wir machen das ja auch immer zum Filmfestival, zum Human Rights Filmfestival. Da wird ja auch live übertragen, direkt da aus dem Ding. Aber wir wollen euch da nicht so sehr stören.
0: Da vielleicht gleich an der Stelle nochmal auf das Pop-Up-Mobil zu sprechen kommen. Hier haben wir ja auch die Möglichkeit und wir haben es jetzt auch schon mal getestet, Konzerte von, egal wo dieses Pop-Up-Mobil steht, auch zu streamen. Also da die Website popupmobil.com gibt es eine Rubrik dann. Also es sind nicht alle Konzerte, die dann gestreamt werden, aber da werden wir im nächsten Jahr versuchen, einfach ein bisschen mehr zu machen und einfach so den ländlichen Raum an den städtischen noch näher anzubinden.
1: Ja, sehr schön. Ja, Andi, ich würde sagen, wir haben noch einen Song, die du dir ausgesucht hast, glaube ich, noch nicht gehört, ne? Ich gucke gerade mal.
0: King Father Baboon.
1: Genau, richtig. Genau. Das heißt das. Von denen habe ich lange nichts gehört. Und dann sind sie jetzt wieder, haben die ein neues Album oder nur ein neues Single rausgebracht vor einem Jahr? Und das war, glaube ich, auch schon im Winter letzten Jahres, oder?
0: Na, sie haben, sie sind auf jeden Fall bei dem beim Newcomer Festival aufgetreten, interessanterweise so, und als etablierte Band. Aber ja, warum nicht? So, als wenn man neue Sachen hat, warum nicht das Ganze nochmal neu probieren?
1: Ja.
0: Und das ist schon sehr spannend. Also auch das ist natürlich Kulturförderung, dass wir sagen, wir nehmen jetzt nicht nur die Bands, die seit einem Jahr erst bestehen oder gerade gerade erst aus der

0: aus der Taufe gehoben werden, sondern natürlich auch das, was bereits schon funktioniert hat, was die Szene auch kennt. Und ja, das gehört für mich auch mit dazu. Das trägt das Ganze.
1: Sehr schön. Poprotweiß.de heißt die neue Webseite. Da gibt es alle Informationen zum Festival Rot-Weiß und noch über das Pop-Up-Mobil, das du jetzt besonders hervorgehoben hast. Und richtigerweise, gerade für die Kulturförderung aufs Land, großartige Sache. Da könnt ihr euch mehr dazu erfahren, das, was wir alles nicht abdecken konnten, weil das einfach der Umfang zu groß ist. 16 Acts von 17 Uhr bis 3 Uhr Nacht am 12. September im Z-Bau. Andi, vielen, vielen Dank. Wir sehen uns spätestens im November wieder zum Pop-Preis. Heißt der noch Pop-Preis Rot-Weiß?
0: Ja, Pop-Preis, ne? Rot-Weiß.
1: Das habe ich mir aber dann richtig behalten. Okay, ab nächstes Jahr dann Pop-Festival Rot-Weiß.
0: Ja, gut.
1: Vielleicht.
0: Gucken wir mal.
1: Wer hört schon auf mich? Keiner hört auf mich. Das ist auch richtig so.
0: Du machst das gut.
1: Hey, vielen, vielen Dank, King Father Baboon. Nach uns kommen dann die Radio Gays. Ich habe schon angekündigt, dass die ganze Sendung natürlich wie immer auch per Link in der Bio über Instagram zu erreichen ist auf der Radio Z Webseite in der Mediathek. Nächste Woche Fuel for the Dogs und Head God hier bei den lokalen Leidenschaften. Und wir gehen raus mit King Father Baboon und Dusk. Viel Spaß. Danke, schönen Abend noch. Ciao.
0: Danke, ciao.

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0: Ja, herzlich willkommen zu den Radio Gays, hier die Spätausgabe am Donnerstag, den 27. August.
1: August, heute schon wieder völlig verpeilt.
0: Fürchterlich, ne? Und falls ihr die Stimme nicht mehr kennt, die hier aus dem Mikrofon oder aus euren Lautsprechern kommt, Frank ist mein Name. Ich bin immer noch Radio Gay und ich war schon lange nicht mehr online zu Gast und habt ihr mich schon lange nicht mehr gehört. Deswegen heute umso lieber. Apropos umso lieber, ich habe auch wieder einen lieben Gast, den habt ihr ja schon gerade gehört. Ne?
1: Hallo, hier Gladim. Ich habe mir ja überlegt, ob ich heute komme, ne? Weil wir haben uns das letzte Mal hier sowas von angebiedert, dass ihr uns anrufen mögt und ich habe das nicht getan.
0: Wieso ruft denn keiner an?
1: Da habe ich gedacht, für was komme ich denn dann?
0: Kein Schwein.
1: Hallo allerseits.
0: Kein Schwein ruft mich an. Was von Max Rabe, ne?
1: Ja.
0: Kein Schwein ruft mich an. Genau. Wir können natürlich heute natürlich mit die Sendung mitgestalten. Ist völlig klar unter 0911450066. Wenn ihr mögt, könnt ihr gern zu unseren vielfältigen Themen heute natürlich auch was sagen. Wir machen hier Radio nicht nur für uns, sondern
1: Oder was ihr sonst auf dem Herzen habt.
0: Genau, wir machen ja Radio für uns alle, für die Community, also auch für euch da draußen. Also 0911450066 könnt ihr uns gern durchklingeln und eure Meinung sagen. Und ansonsten natürlich könnt ihr uns auch folgen auf Insta oder so. Guckt halt einfach mal, dass es passt. So, und damit ab die Post.

0: WTF, what the, ihr wisst schon, da Bob heißt dieser tolle Song. Das ist auch eine kleine Hommage an unsere russischsprachigen Fans da draußen, wo auch immer ihr herkommt. Dann habt ihr das alles natürlich verstanden. Und ich fand es ganz toll, weil das einen schönen Beat hat und auch beschwingter herkommt. Naja, das kann man schon mal spielen. Ne? Und wenn ihr da überhaupt keinen Bock drauf hattet, das total doof fandet, dann könnt ihr uns natürlich das auch sagen. Ruft uns einfach an. Klar, wir haben heute mal ein Ziel, ein Anrufer. Wenn uns ein Anrufer anruft.
1: Wir sind noch zwei, also zwei Anrufe.
0: Also zwei Anrufe. Zwei Anrufe müssen anrufen, dann sind wir glücklich und können dann beruhigt schlafen gehen, natürlich in getrennten Betten, wie sich das so schön gehört.
1: Ja. Ich wollte nur gerade sagen, also ihr müsst heute keine Angst haben, weil ich jetzt da bin und da schräge Musik kommt. Heute hat Frank alleine ausgesucht.
0: Oh ja, ich habe heute ganz alleine ausgesucht. Ihr werdet euch noch wundern, welche tollen Stücke wir heute auf die Ohren bekommen. Und beginnen möchte ich ganz einfach, ich habe ja gestern, was mich umtreibt, ist momentan ein bisschen Sachsen-Anhalt. Und in Sachsen-Anhalt sind ja Landtagswahlen bald, am 6.9. oder so, glaube ich.
1: Ich weiß jetzt gar nicht, ne.
0: Ja, der erste ist wohl Dienstag, der 6., glaube ich, am Sonntag. Und Sachsen-Anhalt steht ja quasi vor einer Entscheidungswahl. Ich habe der MDR, Mitteldeutsche Rundfunk, hat gestern oder was vorgestern eine Sendung gebracht. Fakt ist, heißt die, und da kam der Schlagabtausch zwischen der Blauen Partei und der Schwarzen Partei, also Sven Schulz und der Herr Siegmund. Und das habe ich mir angeschaut und habe gedacht, um Gottes Willen, was geht denn ab in Sachsen-Anhalt? Die Blauen haben wohl um die 41-42% Vorsprung und CDU sind bei 22%. Da wird es mir Angst und Bange.
1: Ja, und vor allem ist es ja, wenn überhaupt, bloß über eine wieder große Ampel machbar.
0: Ja, wenn überhaupt, dann vielleicht eine Minderheitsregierung. Ne? Also natürlich will keiner mit der AfD zusammenarbeiten und es gebietet sich auch, das nicht zu tun. Aber wie willst du denn 44% der Menschen, wie willst du denen sagen, das funktioniert nicht, was die wollen?
1: Ja, vor allem, die sind ja so ehrgeizig, um zu sagen, ja, wir hoffen ja, dass wir die absolute Mehrheit kriegen.
0: Naja, das ist ja, ja, und das wollen wir ja auch um Gottes Willen, das wollen wir dringendst vermeiden. Nicht? Also wir können es nicht vermeiden, klar, wir beiden sitzen hier und gucken zu, aber die Menschen in Sachsen-Anhalt, vielleicht hört ja jemand zu aus Sachsen-Anhalt, keine Ahnung, ruft dann an bei uns durch und sagt seine Meinung dazu, egal in welche Richtung, 0911450066. Es gibt bestimmt Personen aus Sachsen-Anhalt, die am Wochenende kommen, in zwei Wochen nach Sachsen-Anhalt fahren und dort wählen vielleicht. Oder genauso Ängste und Sorgen haben, was passiert, wenn die AfD die Regierungsmehrheit bekommt. Ne? Und ich habe mir ganz viele Sachen angeschaut, auch ganz viele Videos. Ich informiere mich ja breit, nicht nur in TikTok und YouTube, sondern sämtliche Medien, und ich ziehe mir das schon echt auch rein. Und dann denke ich, boah, die Leute, die da befragt werden, also die Leute, die dort dem einfach hinterherlaufen, das ist ja schon erschreckend. Ne?
1: Ja, aber wenn ich mir dann so die Unionspolitik anschaue, dann graust es mich da genauso. Weil das gibt ja gerade den Vorschub für die Blauen. Wenn da ein Merz das dermaßen sich äußert, gegen die arbeitende Bevölkerung sich ausspricht, schon mal allein in der Rente, das ist ja die Grundlage überhaupt für einen Lebensabend.
0: Ja.
1: Da braucht er sich nicht wundern, dass ihm die Leute davonlaufen. Und ja, wenn der Klinkbeil sich dermaßen daneben benimmt und dem nicht entsprechend Konter gibt, dann ist es von vornherein schon klar, diese rote Partei braucht man überhaupt nicht mehr.
0: Das ist schlimm, ne? Die Arbeiterpartei, gerade die SPD, beschneidet Arbeiterrechte, die seit 100 Jahren Gültigkeit haben, beschneiden Arbeiterrechte, die gerade die Arbeiterpartei, diese SPD, beschneidet Sozialleistungen. Das ist, also das ist, dass die Schwarte kracht, ne? Das ist ja nicht mal so, dann, so Kleinigkeiten oder so, sondern das ist schon so ein harter Tobak, was die da vorhaben.
1: Das ist mich graus.
0: Ja, das ist genau das, was ich jetzt sagen wollte, nämlich mich graust. Ja. Ganz, ganz einfach. Und außer Polemik und Lernhülsen und Versprechungen hatte auch die in diesem Schlagabtausch der AfD-Mann überhaupt nichts zu bieten.
1: Aber das, was ich dann heute dann in den Medien noch mitbekommen habe, dass dort in Magdeburg, glaube ich, war es, Geschäfte geschlossen hatten.
0: Die hatten eine Demo gemacht.
1: Die hatten eine Demo gemacht, haben sich auch die Gastro der Bevölkerung gezeigt, 3 Stunden lang, glaube ich, war es, wie es denn ist, wenn die AfD an die Regierung kommt.
0: Ja, wenn die ihr Programm durchsetzen, was ja keine Lösungen oder Sachen enthält, sondern einfach nur Polemik und Diffamierungen und irgendwelche hohlen Phrasen. Der Sigmund hatte gestern, ich habe das in der Mediathek angeguckt, deswegen der Terminus gestern, der hatte überhaupt keine Lösungen parat. Die Leute haben die SpitzenkandidatInnen von anderen Parteien haben die gefragt, was ist denn ihre Lösung? Und der hat immer um den heißen Brei rumgeredet und der hat nichts auf die Reihe gekriegt. Ne? Und dann 42%, man will ja auch nicht sagen, die Leute sind dumm, ne? Aber klar, erklär mir das. Du bist doch ein politisch aktiver Mensch. Wie kann ich denn einer so einen hohlen Phrase hinterherlaufen?
1: Ja, das ist ja das, dass die Leute dann nicht weiterdenken. Die hören bloß einen Satz. Wenn wir an der Macht sind, dann gibt es dieses nicht mehr und das nicht mehr. Aber wie das dann gegengearbeitet werden soll, da kommt ja nichts.
0: Richtig.
1: Aber dann sind die Fragesteller, auch nicht mehr bereit, wenn denn was ansatzweise kommt, weiter zuzuhören.
0: Genau.
1: Ich habe es in Nürnberg am 1. Mai Kundgebungen erlebt. Da kommen Leute, ja, was meinst du jetzt zu dem? Und kaum, dass ich antworten wollte, kommt er mir ins Wort und sagt, bist wie alle anderen, immer nur breit reden. Sag ich, ich habe noch nicht einmal anfangen können zum Reden. Und du kommst schon wieder mit der nächsten Frage. Wie soll ich denn auf eine Frage antworten? Das ist das eine Spiel, was dann oft im Raum ist. Und das andere ist eben nur Parolen zu bieten. Die kann ich auch. Ich kann auch viele Parolen bieten. Ja. Brauche nicht Lösungen anbieten.
0: Und das genau, das ist ja, was die ja machen. Es wird natürlich ist Migration ein Punkt, natürlich ist Arbeitslosigkeit ein Punkt, natürlich sind Renten ein Punkt. Ja. Und deswegen war eingangs, wie du sagtest, die Bundespolitik hat momentan den größten Anteil daran, dass so viele Menschen eben dann zu Blau überwechseln.
1: Aber das ist ja auch gerade das. Damals bei der Wiedervereinigung hat der Kohl oder war es der andere, von der FDP, der Chef, in 10 Jahren wird West wie Ost gleichgestellt sein.
0: Naja,
1: jetzt haben wir weit über 30 Jahre
0: und es ist
1: immer noch nichts passiert. Ja, und dann brauche ich mir auch nicht wundern, wenn die Leute Parteien überdrüssig werden, gerade die Parteien, die im Westen angesiedelt waren, sich dann dort drüben breit gemacht haben nach der Wende. SED gab es nicht mehr, aber es gab im Prinzip noch die Alt-SEDler, die in die Union gegangen sind oder in die SPD oder sonst wohin. Ja, aber es kommt nichts, es passiert aber auch von Westseite nichts. Es ist ja nicht nur, dass die Ostseite hier allein steht, sondern die Bundespolitik wird ja damals von Bonn und jetzt von Berlin aus gelenkt. Aber da passiert eben nichts.
0: Das ist richtig. Du hast auch immer das Gefühl.
1: Immer nur der Wirtschaft zugute, ne?
0: Ja, natürlich. Meine Wirtschaft zugute bekommen da den Leuten natürlich auch zugute. Wir büßen ein bisschen Sozialsachen ein, aber auch ein gutes BIP ist ja natürlich nicht zu verachten.
1: Nee, aber was ich damit sagen wollte, der Wirtschaft zugute heißt ja, dass Arbeitnehmerinnenrechte abgebaut werden, damit die Wirtschaft. Die Post steckt Milliarden ein. an Gewinne, hat aber keine Filiale mehr. Die sagt, das machen dann die und die jene Shops, aber die arbeiten für die Post für einen Stundenlohn von 4 Euro umgerechnet.
0: Ja, die kriegen Pauschalen. Ich glaube, wenn du im Edeka so einen
1: Shop aufmachst, kriegen die kommen nicht hoch.
0: 3.000 Euro oder so pro, keine Ahnung.
1: Ja. Also
0: es ist viel im Argen, Gladi. Du siehst, wir kommen nicht auf einen Punkt, wo man sagen könnte, das würde uns passen, sondern ich glaube, es muss von Grund auf umgekrempelt werden.
1: Aber es ist ja auch vieles verbummelt worden in der Wirtschaft. Ja. Vergessen wir mal nicht. Wir wissen seit 40 Jahren oder eigentlich schon seit 50 Jahren, dass in der Mobilität sich was ändern muss. Aber die letzten 10 Jahre redet man erst drüber und dann jammern sie, wir haben Milliardeneinbrüche, Gewinneinbrüche von 20, 50, was weiß ich, wie viel Prozent. Mhm. Ja, hausgemachte.
0: Hätte man auch schleichend machen können, ohne die
1: Nennung. Hausgemachte Probleme und das spielt alles den Blauen zu.
0: Ganz abschließend noch, bevor wir zum anderen Thema übergehen, ein sehr bedeutender ein sehr bedeutender Fakt. Italien und Österreich haben eine Zugstrecke bis über den Brenner geplant. Weißt du, wie weit Deutschland ist? Alle müssen natürlich die Zugstrecken planen, müssen sie ausführen, müssen Tunnel graben, Tunnel bauen und so, Gleise verlegen. Und die Österreicher und die Italiener sind fertig. Weißt du, wo die Deutschen sind?
1: Nur nicht einmal in der Planung wahrscheinlich.
0: Wir überlegen noch, ob es... Und das sagt alles. Das sagt genau alles aus. So, falls ihr mitdiskutieren wollt, 0911-4500-666, gern ins Studio zu uns zwei Hübschen. Apropos hübsch, in Afrika ist es auch ganz hübsch, aber die Meldung ist eher unhübsch, also hässlich, weil Hasskonferenzen in Afrika abgehalten werden. Im Überblick ist die African Inter-Parliamentary Conference on Family Values and Sovereignty. Keiner hat was verstanden. Also irgendeine afrikanische interparlamentarische Konferenz für Familien und Souveränität plant 2027 erstmals zwei kontinentale Konferenzen auf dem afrikanischen Kontinent. Gastgeber sollen Burkina Faso und Eswatini werden. Ziel ist der Ausbau eines dauerhaften Netzwerks zur Förderung einer konservativen Agenda zu Familie und Geschlechterrollen. Also nicht, dass sie eh schon so genug Probleme hätten, jetzt müssen sie natürlich auch noch so einen Quatsch dahin machen. In Accra verabschiedeten die Teilnehmer eine umstrittene Charta zu Familienwerten und Souveränität. Ich glaube, War das Ghana, die ist die schärfsten?
1: Uganda.
0: Uganda, stimmt. Uganda hat ja die schärfsten Gesetze gegen LGBTIQ-Personen auf dem afrikanischen Kontinent. Naja, also Burkina Faso soll im Mai 27 die 5. Konferenz ausrichten. Ein paar Monate später, voraussichtlich August oder September, soll Eswatini Gastgeber der 6. Ausgabe sein. Damit würden erstmals seit bestehender Initiative zwei große kontinentale Treffen innerhalb eines Jahres stattfinden. Die Organisatoren haben gesagt, soll die Zusammenarbeit der beteiligten Parlamentarier intensiviert und der Aufbau dauerhafter institutioneller Strukturen beschleunigt werden. Da fragt man sich dann, welche Strukturen da aufgebaut werden sollen. Das klingt mir dann eher so wie so ein Hassnetzwerk, wo dann alle aufeinander aufpassen und sobald du irgendeine feminine Geste machst, dann bist du schon dran und wirst eingebuchtet. Natürlich werden die traditionellen Familienwerte hier hochgehalten. Das Netzwerk spricht natürlich noch, die hätten noch sehr viel Arbeit vor sich und das wäre wohl noch eine Satzung und all diese Dinge zu regeln. Und in Burkina Faso und anschließend in Eswatini wollen sie eben da die Konferenzen durchführen, um sich da auf das Wichtigste vorzubereiten. Naja, es ist natürlich, Menschenrechtsorganisationen bewerten die Charta dagegen kritisch. Sie warnen vor einem koordinierten politischen, rechtlichen Projekt, das bestehende Schutzrechte bei Gleichberechtigung, Nichtdiskriminierung, körperlicher Selbstbestimmung, Meinungs- und Vereinungsfreiheit sowie beim Zugang zur Gesundheitsversorgung gefährden könne. Und das wird mit Sicherheit so sein. Nach Ansicht der Kritiker soll das Dokument eine enge Definition von Ehe und Familie festschreiben und politische Einschränkungen von LGBTIQ+-Rechten und Frauenrechte, sexuelle reproduktive Gesundheit, umfassende Sexualaufklärung, Gleichstellungspolitik und die Arbeit zivilgesellschaftlicher Organisationen legitimieren. Zudem befürchten zahlreiche Organisationen eine Schwächung bestehender afrikanischer Menschenrechtsinstrumente wie des Maputo-Protokolls über die Rechte der Frauen in Afrika. Tja, und was macht die Afrikanische Union? Die, die könnten weitreichende Auswirkungen auf Frauen haben. Also die Annahme der Charta, Menschenrechtsverteidiger, Beschäftigte im Lehrbetrieben und andere zivilgesellschaftliche Organisationen in zahlreichen afrikanischen Staaten haben Kritik angemeldet. Und natürlich wollen die Machtstrukturen weltweit ausbauen. Ich denke, Afrika macht nochmal einen Schritt ins Mittelalter zurück.
1: Aber nicht, dass ihr jetzt denkt, das sind jetzt muslimische Länder, ne? Und nee, da die muslimische Religion da immensen Einfluss hat. Nee, das sind vor allem christliche Länder und da die Staatskirchen. Also man muss schon aufpassen und beobachten, wie sich das weiterentwickelt. Das erinnert mich so einerseits mal an den Film von Orwell, 1984, so ein bisschen beobachten, was passiert und sofort eingreifen, der große Bruder, oder in den 2000er gab es nochmal so einen ähnlichen Film auch, der große Überwachungsstaat einerseits und natürlich dann auch die Repressionen, die damit verbunden sind, andererseits. Also wir steuern, wenn es so weitergeht, in eine furchtbare Zeit entgegen.
0: Furchtbar. Und
1: jetzt machen wir Musik.
0: Na ja, natürlich. Wir reden natürlich wieder über Liebe. Der Titel sagt, Liebe kann eigentlich nur eine oder ein Fremder sein.

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2: Natürlich wollen wir alle Radio Z-Mitglieder sein. Also ich bin Mitglied.
3: Du? Ich auch.
2: Und da das aber jetzt auch falsch verstanden werden könnte von den weiblich gelesenen Personen, sind wir natürlich alle Mitmenschen. Das hat man mir tatsächlich einmal am Brückenfestival, habe ich ja Stimmen gesammelt, habe ein bisschen Interviews gemacht. Und dann habe ich gefragt, möchten Sie Mitglied sein? Und das kam dir nicht so, das kam nicht wirklich gut an, ne? Das heißt, sagen Sie doch Mitmensch, das ist ein bisschen besser. Und dann fiel mir ein, okay, jetzt habe ich die Doppeldeutigkeit verstanden.
3: Sagen wir öfters welche, mit oder ohne Glied?
2: Ja, naja. Okay, wir haben ein Denkmal natürlich. Wir haben ein Denkmal für die Opfer von Diskriminierung und Gewalt gegen lesbisch, schwule, bisexuelle, trans, queere und intergeschlechtliche Menschen. Und weißt du auch wo?
3: Ich habe es vorhin gelesen, aber ich kenne den Ort nicht.
2: In der kleinen Schweiz.
3: Hey.
2: Ja, in der Schweiz, und zwar am Friedhof Sielfeld. Da wurde ein öffentliches Denkmal eingeweiht und am 24. August war das. Ist das auf dem Friedhof Sielfeld in Zürich enthüllt worden. Es erinnert an Menschen, die wegen ihrer sexuellen Orientierung oder Geschlechtsidentität, Benachteiligung, Ausgrenzung und sogar Tod erfahren mussten. Das Denkmal soll sowohl zur Erinnerung an vergangene Verfolgung dienen, als auch ein Zeichen gegen aktuelle homo-, bi- und transfeindliche Gewalt setzen. Das wäre eine schöne Nachricht für ein Eiderhobby zum Beispiel. Mhm. Ne, also wie gesagt, wenn ihr mal in Zürich seid, dann geht mal zu dem Friedhof Sielfeld, unweit vergangener Gräber queerer Menschen, steht da das erste Mahnmal der Schweiz, dass die Verfolgung und die Gewalt von uns, von der Community explizit zum Thema macht. Die InitiatorInnen, darunter die Organisation HAZ Queer Zürich, betonten, dass Diskriminierung auch in der Gegenwart eine reale und fortwährende Bedrohung darstellt. Wir sehen es ja gerade aktuell. Nach Angaben der Stadt Zürich waren neben Persönlichkeiten der queeren Community auch VertreterInnen aus Politik sowie Glaubensgemeinschaften an der feierlichen Übergabe anwesend. Naja, trotz schrittweisem Aufbau rechtlicher Abbau rechtlicher Diskriminierung, etwa durch die Einführung der Ehe für alle im Jahr 2022 und das Verbot sogenannter Konversionstherapien seit 2016, sehen viele Organisationen weiterhin gesellschaftliche Missstände. Nach Angaben von HZ Entschuldigung, Queer Zürich ist geplant, mit dem neu geschaffenen Erinnerungsort auch eine digitale Sammlung biografischer Zeugnisse queerer Menschen in der Schweiz aufzubauen. Das Projekt soll der Vielfalt der Community dauerhaft Sichtbarkeit geben.
3: So. Also kick einer, guck, auch die Schweiz kann sich bewegen.
2: Ne, das ist ziemlich neutral, die Schweizis.
3: Kann aber auch sehr erzkonservativ sein. Ne?
2: Ja, je nachdem. Aber ich finde, das ist ein gutes Zeichen.
3: Ja, auf alle Fälle.
2: Da dieses Denkmal da aufzufahren. Und wahrscheinlich ging das alles ziemlich schnell, weil, vielleicht meinten die nämlich auch musikalisch, dass das irgendwie Da Capo sein muss.

0: Ich hoffe, euch platzt noch nicht der Kopf. Perplexa war die Band, die in den 90ern dieses fantastische Lied zum Besten brachte. Da Capo heißt es. Und falls ihr euch erinnert an die 90er, dann könnt ihr ja gerne mal wieder die CD-Sammlung rausholen und ganz einfach auch mal ein bisschen Techno hören. Ja, apropos Hören und Musik. Kurze Redenspause. Wir müssen eine Träne wir haben eine Träne in den Augen. Unsere Dolly Parton hat uns verlassen. Sie hat es für besser gefunden, zu ihrem Schöpfer zurückzukehren und da im Himmel quasi Country-Musik zu machen. Nach 60 Jahren Bühne und was auch immer, ist die gute Dolly am 25. August, also vor 2 Tagen im Alter von 80 Jahren, friedlich in Nashville eingeschlafen. Ihre Familie und ihre Vertreter bestätigten die Nachricht. Eine Todesursache wurde zunächst nicht mitgeteilt. Für Millionen Menschen endet damit eine 7 Jahrzehnte umspannende Karriere und für viele queere Fans der Abschied von einer Verbündeten, die Akzeptanz nicht nur predigte, sondern auch lebte. Partons Neffe Brian Sewell hat die Nachricht in einem Video in den sozialen Medien quasi geteilt. Nach Angaben ihrer Vertreter starb Dolly friedlich in Nashville. Eine konkrete Todesursache wurde nach wie vor halt nicht veröffentlicht. Wenige Tage zuvor hat sie noch von gesundheitlichen schweren Zeiten gesprochen, zugleich betont, weiterarbeiten zu wollen. Für alle, die es nicht wissen, Dolly Rebecca Parton wurde am 19. Januar 1946 in Tennessee als viertes von 12 Kindern, das musste ja mal geben, 12 Kinder hatten die Partons damals in den 40ern. Und aus ärmlichen Verhältnissen arbeitete sie sich zu einer der bekanntesten Künstlerinnen der Welt empor. Sie schrieb hunderte Songs, verkaufte mehr als 100 Millionen Tonträger und gewann 10 Grammys bei 55 Nominierungen. Zu ihren Klassikern gehören Jolene, 9 to 5, Coat of Many Colors und I Will Always Love You. Das wissen die wenigsten, ne, dass dieses Lied I Will Always Love You, das die Whitney Houston so berühmt gemacht hat, dass das eigentlich aus der Feder von...
1: Genau, es war covered an, ne?
0: Ja, genau. Das ist von Dolly Parton stammt. Es ist eine der am meisten gecoverten Musikerinnen.
1: Wie es so oft ist, gute Musik wird unendlich weiter neu interpretiert.
0: Genau. Ja, natürlich hat sich, die Dolly hat ja immer gesagt, bin ich straight, bin ich gay, bin ich lesbisch, egal, wir sind alles Menschen, es ist, interessiert im Prinzip keinen, wer wir oder was wir oder wen wir lieben, sondern wir sind einfach, wir sind wir und das ist...
1: Unser Umgang miteinander ist genau, wichtig.
0: Ja. Und Partons Nähe zur LGBTIQ-Community war überhaupt kein spätes Imageprojekt. Schon lange bevor queere Sichtbarkeit im Country Mainstream verselbstständigt wurde, sprach sie über schwule und lesbische Menschen in ihrer Familie und über Fans, die bei ihr den Rückhalt finden. In dem Interview von 2016 erzählte sie, wie sie die Angehörigen beim Coming Out unterstützt habe. Ihr Grundsatz war einfach, niemand sollte sich verstecken oder für die eigene Identität schämen müssen. Und der Song Family von 1991 erzählte von einer Familie, in der sehr unterschiedliche Menschen selbstverständlich dazugehören, ausdrücklich auch schwule Angehörige. Coat of Many Colors, also der Mantel von vielen Farben, und ursprünglich die Geschichte eines aus Stoffresten genähten Mantels, wurde für viele queere HörerInnen zu einem Lied über den Weg von Scham zu Stolz. Partons Botschaft: Anders sein ist kein Makel.
1: Und für diese Person hat der Donald Trump dann auf Halbmast die Fahnen setzen lassen? Das geht doch ganz gegen seine Ehre.
0: Ja, so, wahrscheinlich hat er das wieder nicht verstanden, wie immer.
1: Aber umso besser natürlich.
0: Ne? Country muss nationalistisch sein und deswegen muss er dann natürlich alle Flaggen auf Halbmast setzen. Ich schicke euch mal schnell ein Lied von Miley Cyrus und Dolly Parton hinterher.
2: 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Oh, I'm so hot, Tim. I got a flip phone, too. But anyhow, see what you think. And here I go. Come on.

0: Rest in Peace, liebe Dolly Parton. So, naja, wir sind natürlich jetzt in fortgeschrittener Stunde und ich denke, dass wir jetzt auch wieder mal unseren WG-Con-Jungs gedenken sollten. Und zwar unterlegen wir wieder das Szene-Tipps Musikbett. Was bedeutet, dass wir die Szene-Tipps verkünden? Heute geht ja nicht mehr allzu viel, es ist ja schon knapp 22 Uhr, aber morgen könnt ihr im Casablanca den Film Strange River ab 18.40 Uhr genießen und um 20.30 Uhr die Mannequin Duo Show in Paradies Revue Theater. Am Samstag, den 29. August, 16 Uhr, der Film Strange River im Casablanca, 20.30 Uhr Open Air Sommernachtsfestival. Oh, jetzt, schade. Ein Film, The Rocky Horror Picture Show inklusive Shadowcast in der Katharinenruine. Um 20.30 Uhr machen wir wieder eine Mannequin-Show im Paradies-Revue und um 23 Uhr The Pink Box, The Box Bar Club in Nürnberg.
1: Und am Samstag nicht vergessen, erster CSD in Kulmbach, Treff in der Gasfabrik, im Gasfabrikgässchen wird ausgeschildert sein. Sie haben ihren ersten CSD und am Sonntag, den 30. in Regen auch der erste CSD. Also fahrt's dahin, macht's da Stimmung.
0: Jawohl, um 14 Uhr, wenn ihr wollt, ist das Motto Kulmbach braut Vielfalt. Durch die Innenstadt am Marktplatz, Stadt gegenüber vom Bahnhof. 16.15 Uhr fährt ein Shuttlebus nach Gößmannsreuth, Kulmbach ZOB. 16.30 Uhr CSD Kulmbach Aftershow Party in der Kulturschule in Gößmannsreuth. Wie schon erwähnt, am Sonntag, den 30. haben wir, wo ist der CSD? In Regen.
1: Regen.
0: Regen. Also bitte googelt mal Regen und genau da müsst ihr hin. Ansonsten, wenn ihr keinen Bock habt auf Regen, was natürlich Frevel ist, könnt ihr auch um 14.20 Uhr wieder den Film Strange River im Casablanca gucken und von 20 bis 22 Uhr circa Bingo at Date 6 Bar ab 2.8. jeden Sonntag Bingo spielen, Getränke zu gewinnen, Date 6 Bar in der Mostgasse 6. Montag, 31.08. 18 Uhr, nicht verpassen, Rosa Montag mit Travestie-Show Funny und Davis, Fanny Davis und Marco und DJ Matze sorgt für Musik XXL Biergartenheimat im Glas. Hofmann Nürnberger Herbstvolksfest in der Bayernstraße 100. 21.20 Uhr der Film Strange River im Casablanca. 22 Uhr offizieller Rosa Montag Aftershow Party in der Bahn 59. Und um 22 Uhr Volksfest Aftershow Party in der Pigalle in der Pfeifergasse 2A. In Würzburg um 20.30 Uhr kommt die Queer Filmnacht zu tragen. Der Film Strange River im Zentralkino im Bürgerbräu. Mittwoch, 2.9. 19 Uhr Stammtisch. Norris Bengel, erster Offizier Queerer Fanclub des RCFCN. Einfach so Pilzbau in der Wodan 26. Am Sonntag, den 5.9. 23 Uhr Superfly Gays and Friends Clubbing Event Location Basement 11. Bestimmt 11, Basement 11 in Nürnberg. In Cham, na hör mal, am Sonntag, den 5.9. in Cham, 15 Uhr CSD Cham, Demo-Auftakt, danach Demo durch die Innenstadt, statt am Bahngraben. 15.45 CSD finale Kundgebung mit Bühnenprogramm und Infostände am Marktplatz. In Erlangen um 19.30 Pride Weeks, CSD Erlangen Glitzer Bingo mit Roxygen Love und Blutung. E-Werk Garten in der Kellerbühne. In Schwabach 17 Uhr Ü30 Party mit Konzert, mit Band, coole Socken oben, Air Live-Musik mit Rock- und Pop-Klassiker. Eintritt frei, Areal Burgersgraden, Schwabach in der Badstraße 24. Schweinfurt sogar, 15 Uhr CSD Schweinfurt durch die Innenstadt, Stadt, Marktplatz, 16 Uhr Schweinfurt-Kundgebung am Marktplatz und 19 Uhr After-Show-Party in der Kneipe im Stadtbahnhof. Sonntag 6.9. Erlangen, 11 Uhr Breitwegs Erlangen Motorradausfahrt zum CSD und Party, eine LGBT-Bike-Tour in die Region. Details nach Anmeldung per E-Mail bei der queeren Motorradgruppe Mein Riders. Danach um 18 Uhr After Tour Party im queeren Zentrum in Erlangen. Donnerstag, 10.9., danach haben wir ja schon wieder die Radio Gays. 18 Uhr Queer Film Festival Fantasy im Casablanca. Danach 18:30 Film Flash and Fool im Shinichita Multiplex Kino, 20:30 Flash and Fool im Casablanca und um 21 Uhr Fantasy im Shinichita Multiplex Kino. Das waren die Szene-Tabs. Vielen Dank an Norbert und Klaus von den Radio Gays.
1: Ein Applaus.
0: Den Applaus, Applaus. Wir haben natürlich noch eine schlechte, traurige Nachricht. Tim Curry ist gestorben. Tim Curry kennt ihr vielleicht aus der Rocky Horror Picture Show und aus vielen anderen britischen Produktionen. Tim Curry hat uns verlassen. In seinem Haus in Los Angeles ist er gestorben. Das bestätigt seine langjährige Managerin und Freundin Marcia Hurwitz gegenüber der Nachrichtenagentur AP. Eine Todesursache war wie immer auch nicht mitgeteilt. Curry hatte 2012 einen Schlaganfall und saß seither im Rollstuhl. Ihr kennt Curry vielleicht noch als Dr. Frankenfurter. Ist er auf die Bühne gekommen, als das Royal Court Theatre in London die Rocky Horror Show herausbrachte. Ein außerirdischer Wissenschaftler im Korsett und Netzstrümpfen, gespielt mit vornehmen britischem Akzent. Den Akzent hatte der Schauspieler in einem Bus aufgeschnappt. Ich traf eine Frau im Bus, die sagte, haben Sie ein Haus in der Stadt oder ein Haus auf dem Land? Und ich dachte, das ist die Stimme, erzählte er 2015 einem Magazine. Die Produktion ging dann an den Broadway. Dann 1975 folgte der Film mit Barry Mostwick, Meatloaf und Susan Sarandon. Zum Verhältnis zwischen ihm und der Rolle, die ihn nie wieder losließ, sagte er im selben Magazin, in einer Art belustigter Duldung, es ist weder ein Segen noch ein Fluch. Ich hatte Glück, sie zu bekommen. Manchmal im Leben muss man eben auch mal Glück haben. Und für Tim Curry war das genau diese Geschichte oder diese Rolle, die er dann da sein Leben lang spielte. Was daran queere Geschichte ist, lässt sich schlecht mit Adjektiven sagen. Frankenfurter war weder als Witz noch als Warnung angelegt, sondern als Attraktion des ganzen Abends. Wer seit einem halben Jahrhundert in Strapsen vor der Leinwand mitspielt, kopiert keine Nebenfigur. Am Broadway ist die Show seither zweimal wieder aufgenommen worden und zuletzt seit März diesen Jahres im Studio 54. Und dann hat es eben noch verschiedenste andere Produktionen gegeben. Und die Besetzung von Tim Curry war meistens als Bösewicht. Und ansonsten, was sonst noch Wissenswertes war, Curry hat nie geheiratet, hat keine Kinder. Und über sein Privatleben hat er nie öffentlich gesprochen. 2025 erschien seine Autobiografie Vagabond, zu der er sich nach eigener Darstellung von den Begegnungen mit seinem Publikum überreden ließ. Er hoffe, schrieb er, seine Erfahrungen treffen einen Nerv und sei es nur bei dieser älteren Tunte. Hoffentlich immer noch in Netzstrümpfen, die Rocky Horror oben im Royal Court gesehen hat. Es blieb sein letztes veröffentlichtes Werk. Er hat es selbst eingesprochen mit der Stimme, die ihm nach dem Schlaganfall geblieben war. Also auch hier Rest in Peace. Ich habe mir leider keinen Titel von Tim Curry, auch nicht aus dem Film Rocky Horror Picture, aber ich habe vielleicht, um nochmal zu verdeutlichen, einen Titel von Tim Bensko am Seidenen Faden. Den gönnen wir uns noch schnell.

0: Alles hängt am seidenen Faden. Auch das Leben Tim Currys hing am seidenen Faden. Und sagen wir einfach, Ruhe in Frieden. Was gibt es sonst noch zu sagen, Kladi? Wir sind so ziemlich am Ende.
1: Ziemlich am Ende, genau. Ich wollte nur kurz sagen, ich war letzten Samstag in Pfaffenhofen auf dem CSD. Es war ein so wunderschöner CSD. Ich liebe diese kleineren Orte. Da geht es doch richtig politisch zur Sache auch. Und da wurde dann nochmal so richtig betont auch, bundesweit haben wir mittlerweile über 250 CSD-Veranstaltungen, also CSD-Demos, nicht nur die Rahmenprogramme dazu. Und in Bayern allein weit über 50 mittlerweile. Ja. Wenn es euch möglich ist, unterstützt diese CDs. Gerade die Kleinen sind so wichtig und die Leute haben das Verlangen danach auch, dass hier Fahne gezeigt wird, um hier in ihrem Umfeld, gerade in den ländlichen Strukturen, auch darauf aufmerksam zu machen. Leute, wir sind auch hier zu Hause und nicht nur in den Metropolen. Also wenn es euch irgendwie möglich ist, am Samstag nach Kulmbach, am Sonntag nach Regen und wo es danach weitergeht. Zeigt Fahne, zeigt euch und zeigt der Bevölkerung, wir sind viele.
0: Und wir sind sichtbar, vor allen Dingen.
1: Das sowieso.
0: Ne, das ist ja wichtiger denn je. Was liegt sonst noch an? Am 1. September ist
1: Antikriegstag.
0: Das auch. Und Herbstanfang. Wollte ich jetzt mal, ja, meteorologisch, glaube ich, oder kalendarisch, bin mir da immer nicht sicher. Ich glaube,
1: keine Ahnung.
0: Der kalendarische und am 22. irgendwas ist, glaube ich, irgendwie dann der reguläre Herbstanfang. Also falls ihr schon mitkriegt, dass eure Füße frieren, dann wird es vielleicht Zeit für Socken.
1: Ich bin bloß vorhin, wie ich hier zum Studio gefahren bin, erschrocken, dass um 8 Uhr schon so finster ist.
0: Ja, das hat mir heute auch eine gesagt auf der Straße. Das ist ja schon so finster, da kann man ja schlafen bis zum Abwinken. Ich dachte, naja, wenn wir die Zeit hätten, ne, dann schlafen wir auch mal bis zum Abwinken. So, nächste Woche ist Donnerstag, 21 Uhr wieder die Radio Gaze. Ansonsten verfolgt gerne das Programm von Radio Z, immer ab 14 Uhr. Diese Sendung könnt ihr nachhören, heute Nacht von um 2 Uhr auf DHB+. Dort bitte freies Radio Z suchen, also nicht mit Radio Z anfangen.

0: sagen, sondern Freies Radio Z, Jans Janzestisch, dass ihr das so richtig sucht. Und dann könnt ihr das nochmal nachhören, falls euch heute Nacht noch langweilig ist oder ihr nicht schlafen könnt vor lauter Hits. Was sonst noch zu sagen wäre, dauert eine Zigarette oder wie hieß der Song da von Peter Alexander, kann das sein? Irgendwie so.
1: Nee, wer hat es? Reinhard May hatte damals so einen Song. Was ich noch zu sagen hätte, dauert eine Zigarette.
0: War das Reinhard May?
1: Meine Reinhard May und noch jemand hat es gesungen.
0: Naja,
1: also zwei weiß ich auf alle Fälle.
0: Genau. Wir sagen Dankeschön fürs Zuhören. Ich verabscheue mich, ich subtrahiere mich hier an diesem Mikrofon. Und Gladi winkt auch virtuell in die nicht vorhandene Kamera. Und damit wünschen wir euch einen schönen Abend. Bleibt gesund, bleibt zu Hause oder geht raus. Oder wie Lilo Wanders immer gesagt hat, das ist dann immer mein Abschiedsspruch, öffnet die Herzen und herzt die Öffnungen. Und als Titel passt nicht ganz jetzt zum, aber fand ich irgendwie cool damals von Tic-Tac-Toe den Song Warum, das noch ein bisschen zum Nachdenken. Und ab 22 Uhr kommt Art Pop and Roll und da wünsche ich schon mal viel Spaß und sage damit Adi.
1: Tschüss, bis mal wieder.

Love makes sweet music, makes you wanna shout, makes you wanna run, makes you wanna cry out. Liebe macht süße Musik, sie bringt dich zum Schreien, bringt dich zum Laufen und bringt dich zum Weinen. So textete einst die englische Band Soft Machine. Diverse Liebesfreuden und Liebesqualen haben wir schon längst alle hinter uns gebracht. Deshalb soll sich's jetzt mehr drehen um Sweet Music. Aber diese süße Musik muss einen ja nicht gleich um den klugen Verstand bringen.

Geradezu prädestiniert dieser Titel als Opening Theme, mit dem uns beglücken möchte die amerikanische Band Camperfan Beethoven. Ihr Opening Theme steht jedenfalls am Anfang der nächsten beiden Stunden hier bei Radio Z in Nürnberg, wo es auch diesmal wieder heißt: Hallo und herzlich willkommen zur Sendung Art, Pop and Roll. Love makes sweet music oder doch lieber Music makes sweet love. Wie auch immer, an Ton und Technik ist Reinhold Münch. Hi!

Die Berliner Band Marriage Material bringt uns mit ihrem Album Enchantment Under the Sea mitten hinein in die klassischen Soundtracks à la Henry Mancini oder Ennio Morricone. Mit Vibraphon, Gitarre, Bass und Schlagzeug entwerfen die vier Musiker eine eigene Welt, die hin und her pendelt zwischen Jazzrock, Prog, New Yorker Downtown Avantgarde und schrägem Humor. Man muss aber nicht gleich heiraten, um diese Platte gut zu finden. Love makes sweet music, so lautet heute der musikalische Leitgedanke, der sich widerspiegeln soll in unterschiedlichsten Songs und Kompositionen. Ein begabtes musikalisches Liebespaar hat gleich die Architektur des großen Universums thematisiert. Doch auch in kleinen Beziehungen könnte manchmal das Gleichgewicht aus den Fugen geraten und zu gravierenden Konsequenzen führen.

Von den Gesetzmäßigkeiten des großen Universums handelte der Song Architecture von Circe Link und Christian Nesmith. Dies könnte man natürlich auch übertragen auf die Gesetzmäßigkeiten von Liebesbeziehungen. Vom Hochgefühl des frischen Verliebtseins handeln in der populären Musik unzählige Songs. Man schwebt förmlich auf Wolke 7, wenn es um die individuellen Gefühle der beteiligten Protagonisten geht. I've got sunshine on a cloudy day. Auch wenn es draußen kalt ist, scheint bei mir die Sonne. Ich habe so viel Honig, da beneiden mich sogar die Bienen. Ich habe ein süßeres Lied als die Vögel in den Bäumen. Ich brauche kein Geld, Reichtum oder Ruhm. Was kann mir dieses Gefühl geben? Ich rede natürlich von meinem Mädchen, My Girl oder Love Makes Sweet Music.

An einem bewölkten Tag scheint bei mir die Sonne. Die Soul-Pop-Klassiker The Temptations und ihr eingängiger Song My Girl. Und jetzt der komplette Gegenentwurf zu Love Makes Sweet Music. Laut eigener Aussage fühlt sich die nächste Band sehr wohl dabei, Elemente von Captain Beefhearts Musik mit Mittelwellenpop der 70er zu verschmelzen mit digitalen Klängen. Inhaltlich geht es vornehmlich um persönliche Reflexionen und private Bekenntnisse. Diesmal macht die Liebe keine so süße Musik.

Die Band kommt aus Chicago, Illinois und nennt sich Caliphone. Bandleader Tim Rutili präsentiert mit dem Album Villagers einen kompletten Gegenentwurf zu gängigen Songstrukturen, obwohl dieser Titel The Habsburg Jaw noch am eingängigsten klingen mag. Auf zu neuen Ufern und auf der Suche nach anderen Schauplätzen hier bei Radio Z in Nürnberg und der Sendung Art Pop and Roll. Wo anders als in der Großstadt findet man wahre Geschichten um Liebe, Lebensart und Lebensentwürfen. Da gibt es etwas in der Gosse, das für dich attraktiv zu sein scheint, aber was um alles in der Welt meinst du damit? Niemand braucht dir hier zu vergeben und niemand hier in der Großstadt kennt deinen Namen. In the city where no one says your name.

Eines der intelligentesten Popduos derzeit in England, die Gebrüder Brewis und ihre Band Field Music, die nach jeder neuen Albenveröffentlichung von der englischen Presse hochgejubelt wird, denen aber der ganz große Durchbruch stets verwehrt blieb. Zumindest in diesem Song über die Großstadt hält sich ihre Liebeseuphorie in Grenzen und sie nähern eher rational den Gefühlswelten in den Häuserschluchten. And that has to be the model for this night and every other night in this city where nobody says your name. Ja, Love Makes Sweet Music, auf die Idee, die Geschichte einer großen Liebe vom hässlichen Ende bis zum wunderbaren Beginn zu erzählen, scheint bislang noch niemand gekommen zu sein. Künstlerin Amber Bain erzählt die Geschichte ihrer Liebesbeziehung sogar in streng chronologischer Reihenfolge. Wie sie Erinnerungen verfolgen und wie wenig sie die Erinnerungen in ihrem Hirn löschen kann, thematisieren ihre Songs wie auch das Stück Touching Yourself.

The Japanese House, so der Bandname, um die Musikerin Amber Bain und dem Album In the End It Always Does. Was auch immer am Ende geschieht, hier wird erzählt die Geschichte einer Liebe vom hässlichen Ende bis zum wunderbaren Beginn. Und es gibt dabei zu hören Szenen voller Sehnsucht, großer Wehmut und vollkommener Harmonie. Love makes sweet music. Die durchschnittlichen Haushalte beinhalten so viele unterschiedliche Inhalte in den Regalen wie Staub, Figuren, Vasen, ungelesene Bücher, Urlaubssouvenirs und viele Dinge mehr. Vieles von diesem unnötigen Sims-Kram schlummert jahrzehntelang unentdeckt in den Haushaltskatakomben, bis sie plötzlich wiederentdeckt werden und neue Aufmerksamkeit genießen. So geschehen mit der folgenden Aufnahme, aufgenommen in den Nullerjahren, danach in tiefen Tonträgerregalen verschollen und erst kürzlich wiederentdeckt. Schauen wir mal, was uns die Interpreten da musikalisch alles zu bieten haben. Sleeping on the Floor.

So klingen die ersten musikalischen Gehversuche von John Monroe, einem Gründungsmitglied von Field Music, zusammen mit den vorhin bereits gehörten Gebrüdern Brewis. Sleeping on the Floor beschreibt die Mühen, die Nacht auf dem Boden verbringen zu müssen, aber trotz fehlendem Komfort, you will always find a way sleeping on the floor. Der Song beinhaltet ein paar freundliche Pianomelodien, filigrane Gitarrentöne und einige überraschende Rhythmuswechsel neben eines psychedelischen Zwischenspiels. Manchmal klingen ältere Songs erst interessant, nachdem sie in verstaubten Regalen herangereift sind. Wie guter Wein, der Zeit zum Reifen braucht. Guter englischer Tee braucht diese Reifezeit natürlich nicht. Es dreht sich bei Tee nur um die Art der liebevollen Zubereitung. Tea makes sweet music oder How do you take your tea?

Some days are sad, some days are funny, some days are grey, some days are sunny. Reimt sich alles so schön, aber in erster Linie geht es bei Sängerin Circe Link um die Zubereitung von Tee und um ein paar kleine Lebensweisheiten. How do you take your tea? Wenn du es eilig hast, mache einen Umweg, sagen die Chinesen, und trinken erstmal eine Tasse Tee. Gewinne Abstand und handle besonnen. Sei ganz du selbst, ehe du handelst. Heitere Besinnung und innere Ruhe. Warten können und Geduld haben mit sich und den anderen, das ist der Weg. Abwarten und eben Tee trinken.

Aviatrix, die Bezeichnung für eine Flugzeugpilotin, die ihre Kreise im Himmel dreht. Ein lyrischer Song von Andy Partridge für das Projekt Clubman 3 mit Jen Olive und Stu Rowe. Love makes sweet music, so das Leitmotiv der heutigen Ausgabe von Art Pop and Roll hier bei Radio Z in Nürnberg. Musik begleitet durch schöne Zeiten, wie auch durch dunklere Stunden. Musik kann Glücksmomente bescheren, kann aber auch Seelentröster spielen. Madison Cunningham nutzt das Vehikel Musik, um damit ihre innersten Gefühle zu transportieren. Diese Gefühle offenbaren einen unsteten, oft an sich selbst zweifelnden Charakter, der offenbar noch nicht so richtig. Diese Gefühle offenbaren einen unsteten, oft an sich selbst zweifelnden Charakter, der offenbar noch nicht so richtig seinen eigenen Lebensweg.

Madison Cunningham, eine aktuelle amerikanische Songschreiberin mit ihrem strukturierten, manchmal vom Jazz beeinflussten Indie-Folk und dem Song All I've Ever Known. Interessant, mit welcher Offenheit die

23-Jährige über ihre innersten Gedanken spricht. Love Makes Sweet Music, so der inhaltliche rote Faden und gleichzeitig auch Leitgedanke der heutigen Sendung von Art Pop and Roll hier bei Radio Z in Nürnberg. Am Mikrofon ist immer noch Reinhold Münch.

Nimm es als ein Vergnügen und es ist ein Vergnügen. Nimm es als Qual und es ist Qual. Ein weiser Spruch über Trennungen und über das Auseinandergehen von Beziehungen. Christian Nesmith macht lieber einen aggressiven Rocksong daraus. Forget You mit druckvollem Gitarrenriff und melodischem mehrstimmigen Refrain rückt Nesmith diesen ambivalenten Gefühlen zu Leibe. Zum Glück gibt es Gott sei Dank noch die Musik und Musik mit ihrer positiven Ausstrahlung kann wohl jede seelische Tieflage aufheitern.

Sommerzeit, Camperzeit. Hier war am Werk ein Campervan namens Beethoven. Campervan Beethoven, diese Band aus Kalifornien, zeichnete sich aus durch ihren teilweise surrealen Humor und ihre eigenwillige Vermischung unterschiedlichster Stilistiken. Camper van Beethoven zählte zu den ersten Vertretern des Indie-Rocks. Sie veröffentlichten ihre Platten bei kleineren Plattenfirmen, lösten sich aber dann 2014 auf. Bands kommen und gehen, aber ihre Musik bleibt bestehen. Ken Stringfellow hat sich für den Song Odyssey die Musik von Camper van Beethoven als Vorbild genommen. Er vertonte dabei die lyrischen Texte des Schriftstellers Joe Puleo auf einer EP mit dem Titel 10 Years to Home. Das Mini-Album klingt sehr persönlich und textlich in die Tiefe gehend. Letztlich haben alle Texte einen ganz intimen Hintergrund. Lyriker Joe Puleo hat darin einige seiner tiefgreifenden Lebenskrisen und Lebensereignisse zu Papier gebracht, die von Ken Stringfellow mit entsprechender Musik versehen wurden. Wie etwa jenes Stück Odyssey, das originale Textpassagen enthält aus Homers Odyssey, aber auch sehr Persönliches und Familiäres vom Autoren selbst.

10 Years to Home, Ken Stringfellow imagines Puleo. Songtextlich geht es um die private Odyssee einer 10 Jahre andauernden Ehe, gleichzeitig aber auch um eine Vater-Sohn-Beziehung. So textete der amerikanische Autor Joe Puleo über sich selbst, während Ken Stringfellow seinen Texten einen musikalischen Rahmen gibt. Love makes sweet music. Im Gegensatz zu realen persönlichen Geschichten steht das Songwriting unseres nächsten Helden eher im Kontext zu mythischen Geschichten aus seiner Heimat, dem südwestlichen England. Mit all den schroffen Felsküsten, rauen Landschaften und pittoresken Städtchen sind Cornwall oder Devon Sehnsuchtsorte für zahlreiche Touristen. Der Songbade Seth Lakeman erzählt uns hier die Geschichte eines sagenumwobenen Riesen, der sein Unwesen an der Küste treibt.

The Giant, die Sage um einen 10 Meter großen Riesen, der an der Küste von Cornwall sein Unwesen treibt. Der Engländer Seth Lakeman mit dem aktuellen Album The Somerset Sessions. Derzeit ist der Songbarde zu finden auf Platz Nummer 1 der britischen Folkcharts. Love Makes Sweet Music. Irgendwie scheint die norwegische Sängerin und Komponistin Susanna Wellamrod nicht loszukommen von Charles Baudelaire. Die Texte dieses französischen Schriftstellers stehen im Mittelpunkt ihres Albums Baudelaire and Orchestra. Susanna Wellamrod hat sich zusammengetan mit den experimentellen Osloer Cork Orchestra. Die ursprünglich solo aufgenommenen Kompositionen bekommen nun durch das Orchester eine eigene, größere Dynamik und verleihen dem Ganzen neue rhythmische Wucht und eine symphonische Note.

Das Werk von Charles Baudelaire inspirierte die norwegische Sängerin und Komponistin Susanna Wellamrod zu diesem Orchesterwerk. Sie meditiert über Schuld und Teufel, über Leidenschaft, Lust und Vampire. Dieser Garten der irdischen Gelüste entfacht durch die Orchesterfassung deutlich mehr Druck und Dynamik als die ursprünglich solistisch eingespielte Urfassung. Vom hohen Norden jetzt aber wieder zurück ins heimatliche Nürnberg. Dort erhielt unsere nächste Künstlerin 2018 den Kulturpreis der Stadt. Isabella Effenberg ist eine versierte Jazzmusikerin, spielte zunächst Klavier und wechselte dann zum Schlagwerk, vor allem Vibraphon, der afrikanischen Mbira oder den karibischen Steel Drums. Love Makes Sweet Music, das folgende Werk, ist kurioserweise einem Handchirurgen gewidmet. Der operierte sie einst in Erlangen am kaputten Handgelenk. Und weil dieser Arzt ihre Berufsausübung wiederherstellte, schenkte sie ihm nicht nur eine Flasche Alkohol, sondern auch dieses Stück. Oh je, ausgerechnet Alkohol für einen Handchirurgen. Ob das gut geht? Das Isabella Effenberg Trio und Herr Dr. Doktor.

Love Makes Sweet Music, unser Hauptthema in der heutigen Sendung Art Pop and Roll hier bei Radio Z in Nürnberg. Am Mikrofon immer noch Reinhold Münch.

Ganz entspannt schlafen können bei den derzeitigen Hitzerekorden scheint guter Schlaf nur in einer gemäßigten Kältekammer möglich zu sein. Aber wenn der Durchschlaf gelingt, dann besteht auch die Möglichkeit von kleinen Traumreisen. Der armenische Meisterpianist Tigran Hermesian hat uns gerade mitgenommen auf eine dieser entspannten Traumreisen mit seinem Dream Voyager. Lyrisch angespielte, zarte Klaviertöne kollidieren mit komplexeren, schnellen Tonfolgen. 2021 erhielt Tigran Hermesian den von der Bundesregierung initiierten Deutschen Jazzpreis. Er erhielt ihn gleich zweimal, zum einen als Keyboarder international und gleichzeitig auch noch als Künstler des Jahres international. Nicht schlecht, nicht schlecht. Da sieht man mal, was tägliches, fleißiges Klavierüben alles so ausmachen kann.

So geht es einem, wenn man jemanden im Kopf hat, an den man ständig denken muss. So wie beim englischen Songwriter Elvis Costello, der ständig ein anderes Girl im Kopf hat. I still have that other girl. Hier jedoch textlos zu hören, was aber der wunderbaren Melodie dieses Songs keinen Abbruch tut. Der amerikanische Gitarrenlehrer Paul Gilbert interpretierte den Costello-Song als reines Instrumentalwerk, bei dem natürlich seine Gitarrenkünste im Mittelpunkt stehen. Mit reinen Gitarrenklängen à la Paul Gilbert soll es jetzt weitergehen, nur heißt der Saitenmaestro diesmal nicht Gilbert, sondern weitaus unbekannter Corey Hanson. Und Corey Hanson nimmt uns ebenfalls mit auf einen wilden, ausufernden Gitarrentrip durch die Nacht. Dabei zieht er gefühlt alle Register, was sein dominantes Saiteninstrument so alles zu bieten hat. Mal riffrockig aggressiv, dann wieder gefühlvoll schwebend. Und wenn's langweilig zu werden droht, fällt dem Meister in letzter Sekunde wieder ein neuer stilistischer Schwenk ein. Eine 8 Minuten lange psychedelische Reise durch einen imaginären Himmel. Corey Hanson, Driving Through Heaven.

Das Magnum Opus auf dem aktuellen Album Western Come des amerikanischen Gitarristen und Sängers Corey Hansen, Driving Through Heaven. Liebe macht nicht blind, Liebe macht süße Musik. Love makes sweet music, so das Thema der heutigen Ausgabe von Art Pop and Roll hier bei Radio Z in Nürnberg. Auch die englische Pop-Ikone Peter Gabriel hat ein neues Album am Start. Das Album ist zwar noch nicht regulär erschienen, trotzdem veröffentlicht Gabriel jeden Monat an Vollmond vorab einen neuen Song daraus. Leider gibt es derzeit zu viele negative Schlagzeilen im Weltgeschehen, deshalb möchte Gabriel dagegen steuern und bringt uns mit diesem Song auf die Straße der Freude, Road to Joy. Musik scheint diesem kreativen Kopf jedenfalls wieder viel Freude zu machen.

Neues Originalmaterial seit 23 Jahren von Pop-Ikone Peter Gabriel, der wieder Freude beim Musizieren gefunden zu haben scheint. Anfang 2024 wird sein neues Album I.O., bedeutet Input-Output, wohl erscheinen. Deshalb ein Song, den Gabriel schon vorab veröffentlicht hat. Road to Joy, auch ein Lied im Radio, kann eine unglaubliche Macht entfalten. Es kann uns zum Weinen bringen, Erinnerungen wecken oder auch extreme Freude empfinden lassen. Musik im Radio kann glücklich machen, manchmal auch emotional. Gehirn und Körper reagieren auf Töne und Melodien. Es steigt die gute Laune, das Stresslevel sinkt und die Entspannung steigt. So die wissenschaftlichen Erkenntnisse der Hirnforschung. Musik setzt immer innere Prozesse in Gang. Welche Gefühle aber tatsächlich ausgelöst werden und welche Gedanken damit verknüpft sind, ist von Mensch zu Mensch verschieden. Verschiedene Musik löst verschiedene Emotionen aus. Durch gezielte Musikauswahl lässt sich dann selbst bestimmen, welche Gefühle ausgelöst werden. Du bist also der Operator deiner Gefühle, der es in der Hand hat, welche Emotionen durch Musik wann abgerufen werden können. Wir drücken jetzt mal kurz auf die Taste Easy Listening und schon schaltet sich ein Operator aus dem Netz ein, der uns vermitteln möchte, das Gefühl von guter Laune, obwohl es ihm selbst gerade nicht so gut zu gehen scheint.

Operator, der Eröffnungssong des aktuellen Albums Glamping des amerikanischen Studio-Bastlers Roger Manning. Trickreich melodisch wie eingängige Popmusik ist genau sein Ding. Love makes sweet music, Liebe ist ein Faktor, um süße Musik zu spielen, aber auch ein gutes Lebensgefühl kann einen positiven Schub auslösen. Wie beim irischen Songschreiber Thomas Walsh, dessen Gesundheitszustand wegen einer permanenten Baucherkrankung immer wieder kritisch zu sein scheint. Aber daran stirbt man nicht und immer wieder gelingt es Walsh mit eingängigen melodischen Songs gute Laune zu verbreiten. Solange ich lebe, ist jeder Tag ein guter Tag für mich. A good day for me.

A good day for me. Auch für mich war es wieder ein guter Tag und eine nette Sendung. Schon sind wir wieder am Ende angelangt. Vielen Dank fürs Zuhören bei Art Pop and Troll hier bei Radio ZT Nürnberg. Wir hören uns wieder, wie gewohnt, am vierten Donnerstag des nächsten Monats. Bis dahin, wiederhören und wie es der folgende Songtitel ankündigt, Look for a Star. An Musik, Ton und Technik war Reinhold Münch.

einen fröhlichen, phänomentastischen guten Morgen. Wie langsam doch die Zeit vergeht, meine Lieben. Oh, lang habe ich darauf gewartet, wieder bei euch zu sein. Ja gut, okay, ich war zwar letzten Sonntag da, klar. Aber die Nocturnal Emissions gibt's eben höchstens zweimal im Monat. In diesem Monat nur einmal, wie ihr wahrscheinlich schon bemerkt haben könntet. Und genau mit eben diesen und mit einer etwas anderen Reise als vorhin noch durch die Welt der Musik möchte ich euch heute verwöhnen. Vielleicht.

Na, das lässt sich doch schon mal ganz hübsch an, oder? Mit Cozy Funny Tutti haben wir unseren kleinen Reigen begonnen und weitergemacht haben wir dann mit Ayin Sof. Und abgeschlossen haben wir diese erste Runde mit dem für meinen Geschmack hochgradig genialen Graham Revell. The Insect Musicians ist einfach ein Album, das einfach abgefeiert gehört. Tut mir leid, Leute, ist so. Und ich weiß, es gibt sicher Menschen, die das anders sehen. Aber gut, was ich eigentlich noch hatte sagen wollen an Technik und Mikrofon heute für euch, The Walking Dead. Ich hatte wieder mal vergessen, mich vorzustellen, Schmach und Schande über mich. Aber gut, ich denke mal, diejenigen, die öfter hier reinhören, wissen das mittlerweile. Und demzufolge will ich es natürlich nicht verabsäumen, den einen oder anderen Gruß in den Äther zu senden. Und vielleicht ist ja auch der ein oder andere dabei, der gerade zuhört. Falls nicht, naja, gut. Was will ich machen? Grüße gehen also raus in die Allgutstraße. Besonders an wen denn? An Sarah? An Mona? An Julia natürlich auch. Und natürlich an Micha. Weitere Grüße gehen raus an Susanne S. und Iris T. sowie an meine lieben Kollegen hier beim Sender, den Dieter, den Martin und den Hans. Weitere Grüße schicke ich raus an den Didi in Ansbach, an den Simon und den Benjamin und vielleicht auch an den Gabriel. Kann ja sein, dass du zuhörst. Grüße gehen auch raus nach Schweinfurt an den Udo und seine Frau Jutta. So, wen haben wir denn noch vergessen? Den Werner, von dem ich lange nichts gehört habe, grüße ich einfach auch mal. Weitere Grüße gehen an die Brittel und an die Uschi. Und nicht zu vergessen, dieses Mal vergesse ich es nicht, gibt es auch Grüße für Rudi und für Picknick. Wer mag, darf sich gerne melden hier unter 0911 4500 und 3x6. 0911 4500 3x6. Wie gesagt, wer immer auch Lust hat, darf sich gerne melden. Und wir, meine Lieben, fahren jetzt mal ein kleines bisschen nach Schweden. Hier sind Atrium Kaceri.

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Das war jetzt eine aus der Rubrik nicht getroffen, Schnaps gesoffen. Sigillum S waren das. Und davor gab's Delirium. Naja, Sigillum S waren jetzt mal ein bisschen lauter, damit ihr mir nicht ganz wegdämmert, ne? Das wäre ja auch nicht so toll. Vor Sigillum S hatten wir schon. Hatten wir Delirium, davor gab's was von Lustmord. Und ja, Atrium Caceri hatten wir gleich zuerst in unserem Reigen und danach ging es dann weiter mit Raison d'être. Also ein kleines bisschen verweilt haben wir schon in Schweden. Das machen wir nachher auch nochmal, also keine Angst, ihr kommt nicht um Schweden drumherum. Warum nicht? Weil ich nicht will. So, ihr Zuckerherzen. Ich hoffe mal, der einen oder dem anderen macht das hier ein bisschen Spaß. Wie gesagt, wenn ihr mögt, und ich hoffe, ihr mögt, meldet euch einfach mal. Würde mich echt freuen. Kommen wir jetzt zu einer Band, einem Projekt, wie auch immer man das nennen mag, die bis dato immer nur sporadisch Alben veröffentlicht haben. 1984 gab es eins, dann irgendwann in den 90ern und dann später in den 2010er Jahren gab es nochmal was, nämlich von Cindy Talk, und die hören wir jetzt.

0: Wesen.
1: Jawohl. Die einstürzenden Neubauten. Halber Mensch aus ihrem gleichnamigen Album. Davor hatten wir Omala. Ja, die können auch düster. Was gab's denn noch Schönes zu hören? Ja, nachdem ich dieses kleine Desaster mit Cindy Talk hatte, haben wir erstmal Asmus Tietjens gehört mit Nachtgalle. Aus dieser wunderbaren Sound from Hands Compilation, die ich immer wieder noch abfeiere und zwischendurch immer wieder mal aus ihrem Versteck hervorhole. Was hatten wir denn noch Schönes? Corps des Katatonik hatten wir noch, glaube ich. Und ja, ne? Gerade eben die einstürzenden Neubauten. Und ich denke mal, das war es dann auch schon. Cindy Talk haben wir dann nachgeholt, natürlich. Also, ihr merkt, The Walking Dead ist eben das fleischgewordene Sendeloch. Und darum, don't panic, Leute. Bin bloß ich. Alles kein Drama. Und ja, kommen wir jetzt doch mal zu unserem Hauptact. Haben wir heute schon was von Current 93 gehört? Glaube nicht, oder?

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Zum einen mit Kirkilly Kill, ursprünglich bestimmt in der Form zumindest für einen Soundtrack zu einem Film, den Steve Stapleton und David Tibet mal geplant hatten. Aber wie das eben so ist mit Projekten, ne? Das eine oder andere geht schon mal gewaltig daneben oder findet dann doch nicht statt. Vielleicht gar nicht so schlimm. Und danach On the Banks of the Rivers of God vom wunderbaren Dog's Blood Rising Album. Genau das war's. So, ihr Lieben, ihr habt mich wieder in der Nacht von Sonntag auf Montag. Macht euch also keine Sorgen. Ich lasse euch nicht im Stich. Ich lasse euch nicht alleine. Oder sollte ich besser sagen, ihr werdet mich nicht los. Noch nicht. Aber fürs Erste sag ich, sagt The Walking Dead, Sayonara mit Laibach. Vor Sonnenaufgang.

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0: Ja, herzlich willkommen zu den Radio Gays, hier die Spätausgabe am Donnerstag, den 27. August.
1: August. Ich bin schon wieder völlig verpeilt.
0: Fürchterlich, ne? Und ja, falls ihr die Stimme nicht mehr kennt, die hier aus dem Mikrofon oder aus euren Lautsprechern kommt, Frank ist mein Name. Ich bin immer noch Radio Gay und ich war schon lange nicht mehr online zu Gast und habt ihr mich schon lange nicht mehr gehört. Deswegen heute umso lieber. Apropos umso lieber, ich habe auch wieder einen lieben Gast, den habt ihr ja schon gerade gehört, ne?
1: Hallo, hier Gladim. Ich habe mir ja überlegt, ob ich heute komme, ne? Weil wir haben uns das letzte Mal hier sowas von angebiedert, dass ihr uns anrufen mögt und ihr habt das nicht getan.
0: Wieso ruft denn keiner an?
1: Da habe ich gedacht, für was komme ich denn dann?
0: Kein Schwein.
1: Hallo allerseits.
0: Kein Schwein ruft mich an. Was von Max Rabe, ne?
1: Ja.
0: Kein Schwein ruft mich an. Genau. Wir können natürlich heute natürlich mit die Sendung mitgestalten. Ist völlig klar unter 0911450066. Wenn ihr mögt, könnt ihr gern zu unseren vielfältigen Themen heute natürlich auch was sagen. Wir machen ja Radio nicht nur für uns, sondern
1: Oder was ihr sonst auf Herzen habt.
0: Genau, wir machen ja Radio für uns alle, für die Community, also auch für euch da draußen. Also 0911450066 könnt ihr uns gern durchklingeln und eure Meinung sagen. Und ansonsten natürlich könnt ihr uns auch folgen auf Insta oder so. Guckt halt einfach mal, dass es passt. So, und damit ab die Post.